Funke, der zündet, ein Licht in der Nacht, eine Stimme, die redet, was das Leben gemacht. 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Facetten, die viele Leben weben, von Höhen, Tiefen, neuem Streben, Gesprächsfunken, stark und fein, zeigen, du bist nicht allein.

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0: Please, Madame, mit New Era.

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0: The Trip mit Am I Not Alone?

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2: K3 mit Bingo.

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0: Elam Boda mit Carpe Diem.

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0: Es folgt eine Übernahme der BBC News auf Englisch.
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12: Ja, hallo alle Lieben. Hier ist wieder Margit Behling mit der Wunderkammer. In meiner heutigen Wunderkammer werde ich euch eine Geschichte vorlesen, über die ich so beglückt war, dass ich sie wiedergefunden habe. Denn vor ein paar Tagen habe ich in einer Bücherzelle ein Buch gefunden, ein Buch aus meiner Kindheit, das große Buch der Tiermärchen. Ich hatte darin eine Lieblingsgeschichte, nämlich wie das Elefantenkind zu seinem Rüssel kam, von Rudyard Kipling. Es gab einmal eine Zeit, aber das ist schon sehr lange her, da hatte der Elefant noch keinen Rüssel. Er hatte nur eine schwarze, knollige Nase, die war so groß wie ein Stiefel und ließ sich hin und her schwenken. Doch er konnte mit dem kurzen Ding nichts vom Boden aufheben. Nun lebte da einmal ein Elefant, ein ganz besonderer Elefant, ein Elefantenkind. Das platzte beinahe vor unersättlicher Neugierde, das heißt, es hatte immerfort Fragen zu stellen. Es lebte in Afrika und Afrika war bis zum Platzen mit seinen unersättlichen, neugierigen Fragen gefüllt. Es fragte seinen langbeinigen Onkel, den Vogel Strauß, warum seine Schwanzfedern gerade so und nicht anders gewachsen seien. Und sein langbeiniger Onkel Strauß zog ihm eins über mit seinen langen Beinen. Es fragte seine schlanke Tante, die Giraffe, warum sie so viele Flecken auf der Haut hätte. Und seine schlanke Tante, die Giraffe, zog ihm eins über mit ihrem harten Huf. Aber trotzdem blieb seine Neugierde unersättlich. Es fragte seinen fetten Onkel, das Nilpferd, warum seine Augen so rot wären. Und sein fetter Onkel, das Nilpferd, zog ihm eins über mit seinem fetten Fuß. Dann fragte es seinen wolligen Onkel, den Pavian, warum die Melonen nicht anders schmeckten. Und sein wolliger Onkel, der Pavian, zog ihm eins über mit seiner wolligen Pfote. Aber trotzdem und immer noch blieb die Neugierde des Elefantenkindes unersättlich. Es stellte Fragen über alles, was es sah und hörte, roch oder spürte oder anfasste. Und alle seine Onkel und Tanten zogen ihm eins über. Eines schönen Morgens, als gerade Tag und Nacht gleiche war, stellte das neugierige Elefantenkind eine schöne neue Frage, die es noch niemals gestellt hatte. Es fragte: Was speist das Krokodil zum Mittag? Da riefen alle laut und erschreckt: Psst, psst! Und zogen ihm auf der Stelle eins über. Und es dauerte sogar ziemlich lange, bis sie alle mit dieser Beschäftigung fertig waren. Als alles vorüber war, ging das Elefantenkind zu dem Kolokolo-Vogel. Der saß mitten in einem Dornbusch, den er zur guten Stube getauft hatte. Das Elefantenkind sagte: Mein Vater und meine Mutter, meine Tanten und meine Onkel, alle haben mir eins übergezogen, weil ich so unersättlich neugierig bin. Aber trotzdem möchte ich wissen, was ein Krokodil zum Mittag speist. Da krächzte der Kolokogelvogel betrübt: Geh zum großen, grau-grün-schlammigen Limpopo-Strom. An dessen Ufern stehen hohe Fieberbäume. Dort such dir die Antwort auf deine Frage selbst. Am nächsten Morgen, als von der Tag- und Nachtgleiche nichts mehr übrig geblieben war, weil der Tag schon nicht mehr gleich war, an diesem Morgen packte sich das unersättliche Elefantenkind 50 Kilogramm Bananen und Zuckerrohr und 17 Wassermelonen auf und sagte zu all seinen lieben Verwandten: »Lebt wohl! Ich gehe jetzt zum großen, graugrün, schlammigen Limpopo-Strom, an dessen Ufer hohe Fieberbäume stehen, denn ich muss herausfinden, was das Krokodil zum Mittag speist.« Und so zogen ihm alle noch eins über und wünschten ihm dabei glückliche Reise, obwohl das Elefantenkind sie sehr höflich bat, lieber aufzuhören. Darauf ging das Elefantenkind eilig davon, mit etwas brennender Haut, aber durchaus nicht verstimmt. Es aß seine Melonen und warf die Schalen beiseite, denn wie hätte es sie ohne Rüssel sammeln können? Es marschierte von Südafrika nach Südostafrika, von Südostafrika nach Mittelafrika und von Mittelafrika immer weiter nordöstlich. Es aß die ganze Zeit über Melonen, bis es schließlich zum großen, graugrün, schlammigen Limpopo-Strom kam, an dessen Ufern hohe Fieberbäume wachsen, genau wie der Kolokolo-Vogel gesagt hatte. Bis zu jener Woche, jenem Tag, jener Stunde und Minute hatte das unersättliche Elefantenkind noch niemals ein Krokodil gesehen und es wusste auch nicht, wie eins aussieht. Aber seine Neugier war eben unersättlich. Das Erste, was ihm zu Gesicht kam, war eine doppelt gescheckte klappernde Riesenschlange, die sich um einen Felsen geringelt hatte. »Entschuldigung«, sagte das Elefantenkind sehr höflich, »hast du nicht etwas wie ein Krokodil in dieser fremden Gegend gesehen?«
8: »Ob ich ein Krokodil gesehen habe?« fragte die doppelt gescheckte klappernde Riesenschlange mit fürchterlich wütender Stimme. »Was wirst du mich noch alles fragen?«
12: »Entschuldigung«, bat das Elefantenkind, »aber könntest du so freundlich sein und mir mitteilen, was es zu Mittag speist?«
2: Da ringelte sich die doppelt gescheckte klappernde Riesenschlange wie der Blitz von ihrem Felsen herunter und zog dem Elefantenkind mit ihrem schlüpfrigen Schwanz eins über.
12: »Seltsam«, meinte das Elefantenkind, »mein Vater, meine Mutter, mein Onkel und meine Tante, nicht zu vergessen meine andere Tante, die Giraffe, und meinen anderen Onkel, den Pavian. Alle haben mir eins übergezogen, weil ich so unersättlich neugierig bin. Und ich vermute, hier liegt der Fall ebenso.«
2: So sagte das Elefantenkind der doppelt gescheckten klappernden Riesenschlange sehr höflich lebewohl und half ihr noch, sich wieder um den Felsen zu ringeln. Es ging seiner Wege, mit etwas brennender Haut, aber durchaus nicht verstimmt, aß Melonen und warf die Schalen fort, weil es sie ohne Rüssel ja nicht sammeln konnte. Plötzlich trat es dicht am Ufer des großen grau-grün-schlammigen Limpopo-Stroms, wo die Fieberbäume stehen, auf einen harten Gegenstand. Es hielt ihn für einen Baumstamm. Aber es war in Wirklichkeit ein Krokodil, das mit einem Auge zwinkerte.
12: »Entschuldigung«, sagte das Elefantenkind sehr höflich, »hast du vielleicht ein Krokodil in dieser Gegend gesehen?«
2: Da zwinkerte das Krokodil mit dem anderen Auge und hob seinen Schwanz halb aus dem Schlamm. Das Elefantenkind trat sehr höflich zurück, weil es nicht wünschte, schon wieder eins übergezogen zu bekommen.
8: »Komm her, mein Kleines«, rief das Krokodil, »warum fragst du nach solchen Sachen?«
12: »Entschuldigung«, sagte das Elefantenkind sehr höflich, »mein Vater hat mir eins übergezogen und meine Mutter hat mir eins übergezogen. Nicht zu vergessen meinen langbeinigen Onkel, den Strauß, und meine schlanke Tante, die Giraffe, die so furchtbar treten kann. Oder meinen fetten Onkel, das Nilpferd, oder meinen wolligen Onkel, den Pavian. Und schließlich die doppelt gescheckte, klappernde Riesenschlange mit dem schlüpfrigen Schwanz, die nicht weit von hier auf dem Felsen liegt und die stärker zuschlägt als alle anderen. Dies sage ich nur, falls es dir nicht unangenehm ist, weil ich jetzt nichts mehr übergezogen haben möchte.«
8: »Komm her, mein Kleines«, knurrte das Krokodil, »ich bin das Krokodil.«
2: Und es weinte Krokodilstränen, um zu beweisen, dass es nicht log.
12: Da stockte dem Elefantenkind der Atem und keuchte vor Aufregung. Es kniete am Ufer nieder und rief freudig:
8: Ah, so bist du das Wesen, das ich in all den langen Tagen gesucht habe. Würdest du die Freundlichkeit haben, mir zu sagen, was du zu Mittag speist?
12: Komm her, mein Kleines, erwiderte das Krokodil. Ich sage es dir ins Ohr. Da legte das Elefantenkind seinen Kopf dicht an den speckigen, dreckigen Rachen des Krokodils. Doch das Krokodil packte es bei seiner kleinen Nase, die bis zu diesem Augenblick nicht größer war als ein Stiefel, aber viel, viel nützlicher. »Ich denke«, sagte das Krokodil, und es sprach dabei durch die Zähne ungefähr so, »ich denke, heute kommt zuerst das Elefantenkind dran.« Darüber war das Elefantenkind sehr entsetzt und es bat mit bebenden Nasenflügeln: »Lass los, du tust mir ja weh!« Da rutschte die doppelt gescheckte klappernde Riesenschlange von ihrem Felsen herunter und zischelte: »Mein junger Freund, wenn du nicht augenblicklich so kräftig ziehst, wie du nur kannst, wird dich meiner Ansicht nach dein neuer Bekannter im kostbaren Ledermantel«, damit meinte sie das Krokodil, »in den nassen Strom schlenkern, ehe du auch nur um Hilfe rufen kannst.« Dies ist die Art, in der sich die doppelt gescheckten, klappernden Riesenschlangen immer ausdrücken. Da setzte sich das Elefantenkind auf seine kleinen Schinken und fing an zu ziehen und zu zerren und zu reißen, und seine Nase wurde lang und länger. Das Krokodil platschte ins Wasser und schlug es mit seinem Schwanz, dass es schäumte. Und das Elefantenkind zog und zerrte und riss. Seine Nase wurde länger und länger und es stemmte sich mit seinen vier kleinen dicken Beinen fest gegen den Boden. Es zog und zerrte und riss und seine Nase wurde immer noch länger. Das Krokodil wirbelte seinen Schwanz herum wie einen Windmühlenflügel. Aber das Elefantenkind zog und zerrte und riss und bei jedem Ruck wurde seine Nase unweigerlich ein Stückchen länger. Und das tat furchtbar weh. Das Elefantenkind fühlte, wie seine Beine nachgaben und rutschten. Und es sagte durch seine Nase, die nun schon fast 1,5 Meter lang war: »Das wird zu viel!« Da kroch die doppelt gescheckte, klappernde Riesenschlange wieder von ihrem Felsen herunter, schlang sich mit einem doppelten Kreuzknoten um die Hinterbeine des Elefantenkindes und sagte: »Du tollkühner und unerfahrener Fremdling, wir wollen uns jetzt gemeinsam zu einer ernstlichen Anstrengung aufraffen. Wenn wir das nicht tun, so habe ich den bestimmten Eindruck, dass jener Dreschflegel mit dem gepanzerten Oberdeck«, damit meinte sie das Krokodil, »dir für immer deine Zukunft verderben wird.« Dies ist die Art, in der sich alle doppelt gescheckten, klappernden Riesenschlangen auszudrücken belieben. Das Krokodil zerrte und das Elefantenkind zerrte. Das Krokodil zerrte wieder, aber das Elefantenkind und die doppelt gescheckte, klappernde Riesenschlange zerrten noch stärker. Schließlich musste das Krokodil die Nase des Elefantenkindes loslassen und dabei gab es einen Plumps, dass man es oben und unten am Limpopo-Strom hören konnte. Das Elefantenkind fiel sehr plötzlich und hart hintenüber, aber sein erster Gedanke war, der doppelt gescheckten, klappernden Riesenschlange sehr höflich »Danke vielmals« zu sagen. Dann versorgte es seine arme, langgezogene Nase mit einem Verband aus kühlen Bananenblättern und hängte sie in den schlammigen Limpopo-Strom, um sie zu kühlen. »Warum tust du das?« fragte die doppelt gescheckte, klappernde Riesenschlange. »Entschuldigung«, erwiderte das Elefantenkind, »aber meine Nase hat sich scheußlich verändert und ich warte, bis sie wieder kleiner wird.« »Da kannst du lange warten«, höhnte die doppelt gescheckte, klappernde Riesenschlange. »Mancher weiß nicht, was gut für ihn ist.« Das Elefantenkind blieb sitzen und wartete 3 Tage, dass seine Nase wieder kleiner wurde. Aber sie wurde nicht kleiner. Und von dem vielen Hinsehen schmerzten bereits die Augen. Das Krokodil hatte die Nase des Elefantenkindes zu einem wirklichen Rüssel ausgezerrt, so wie ihn heutzutage jeder Elefant trägt. Am Ende des dritten Tages kam eine Fliege und stach das Elefantenkind in die Schulter. Ehe es noch wusste, was es tat, hob es seinen Rüssel und schlug die Fliege damit tot. »Vorteil Nummer eins«, erklärte die doppelt gescheckte klappernde Riesenschlange. »Das hättest du mit deiner Knollnase niemals gekonnt. Versuche jetzt ein wenig zu essen.« Bevor das Elefantenkind wusste, was es tat, hatte es seinen Rüssel ausgestreckt und ein großes Bündel Gras abgerissen. Es staubte es an seinen Vorderbeinen ab und stopfte es in sein Maul. »Vorteil Nummer zwei«, lobte die doppelt gescheckte klappernde Riesenschlange. »Das hättest du mit deiner Knollennase niemals gekonnt. Findest du nicht, dass die Sonne sehr heiß brennt?« »Richtig«, gab das Elefantenkind zu, und bevor es wusste, was es tat, hatte es eine Ladung Schlamm von den Ufern des großen, grau-grün-schlammigen Limpopo-Stroms in seinen Rüssel geladen und klatschte sie sich auf den Kopf, machte sich so eine kühle Schlammmütze, aus der es hinter seinen Ohren herabtröpfelte. »Vorteil Nummer drei«, pries die doppelt gescheckte, klappernde Riesenschlange. »Das hättest du mit deiner Knollennase niemals gekonnt. Möchtest du nicht einmal wieder eins übergezogen bekommen?« »Entschuldigung«, sagte das Elefantenkind, »aber das möchte ich ganz und gar nicht.« »Aber würdest du vielleicht jemand anderem gern eins überziehen?« fragte die doppelt gescheckte, klappernde Riesenschlange. »Das würde ich von Herzen gern tun«, antwortete das Elefantenkind. »Schön«, meinte die doppelt gescheckte, klappernde Riesenschlange. »Deine neue Nase wird dir sehr nützlich sein, wenn du jemanden eins überziehen willst.« »Danke sehr«, sagte das Elefantenkind. »Das will ich mir merken. Und jetzt will ich nach Hause gehen zu all meinen teuren Verwandten und will es gleich ausprobieren.« So wanderte das Elefantenkind heim durch ganz Afrika und schwenkte lustig seinen Rüssel. Wenn es Appetit auf Früchte hatte, riss es sich die Früchte vom Baum, statt wie früher zu warten, bis sie herabfielen. Wenn es Lust bekam, Gras zu fressen, rupfte es sich das Gras vom Boden ab, statt wie früher sich mühselig niederzuknien. Wenn die Fliegen es stachen, brach es sich einen Zweig ab und benutzte ihn als Fliegenwedel. Das Elefantenkind machte sich eine neue, kühle, matschig-klebrige Schlammmütze, so oft ihm die Sonne zu heiß wurde. Wenn es sich einsam fühlte bei seinem Spaziergang durch Afrika, sang es sich eins durch seinen Rüssel und es dröhnte lauter als viele Militärkapellen zusammen. Es macht absichtlich Umwege, um ein fettes Nilpferd zu treffen, aber eins, das nicht mit ihm verwandt war. Und es zog ihm sehr kräftig eins über, um sicher zu sein, dass die doppelt gescheckte, klappernde Riesenschlange über die Fähigkeiten des neuen Rüssels die Wahrheit gesprochen hatte. In der übrigen Zeit sammelte das Elefantenkind die Melonenschalen ein, die es auf der Reise zum großen, graugrün-schlammigen Limpopo-Strom weggeworfen hatte. Denn es hielt sehr auf Ordnung. An einem dunklen Abend traf das Elefantenkind all seine teuren Verwandten wieder und es rollte seinen Rüssel ganz dicht zusammen und rief: »Wie geht's, wie geht's?« Alle waren erfreut, es wiederzusehen und sagten zugleich: »Komm her, wir wollen dir für deine unersättliche Neugier eins überziehen.« »Pah«, prahlte das Elefantenkind, »ihr habt keine Ahnung, das könnt ihr ja nicht, aber ich kann es und ich will es euch zeigen.« Da machte es seinen Rüssel lang und warf zwei seiner lieben Brüder zu Boden. »Bananen und Melonen«, riefen alle, »wo hast du diesen Kniff gelernt und was hast du mit deiner Nase gemacht?«
8: Ich habe vom Krokodil an den Ufern des großen, graugrün-schlammigen Limpopo-Stroms eine neue Nase bekommen, erwiderte das Elefantenkind. Ich fragte es, was es zum Mittag speist, und es gab mir dies hier als Andenken. Es sieht hässlich aus, meinte sein wolliger Onkel der Pavian. Das ist wahr, gab das Elefantenkind zu, aber es ist sehr nützlich. Und es packte mit dem Rüssel seinen wolligen Onkel, den Pavian, an einem seiner wolligen Beine und schlenkerte ihn in ein Hornissennest. Darauf zog das unartige Elefantenkind all seinen lieben Verwandten etwas Ordentliches über, bis ihnen die Haut brannte und sie höchst erstaunt waren. Es riss seinem langbeinigen Onkel, dem Strauß, die Schwanzfedern aus. Und es erwischte seine schlanke Tante, die Giraffe, beim Hinterbein und schleppte sie durch die Stachel- und Dornbüsche. Auch trompetete es seinen fetten Onkel das Nilpferd an und spritzte ihm Wasser ins Ohr, wenn er gerade sein Mittagsschläfchen hielt. Aber niemals erlaubte es, dass jemand den Vogel Kolo Kolo anrührte. Schließlich wurde die Lage für all seine teuren Verwandten so gefährlich, dass einer nach dem anderen sich eilig aufmachte nach dem großen, graugrün schlammigen Limpopo-Strom, an dessen Ufern überall Fieberbäume stehen, um sich vom Krokodil eine neue Nase zu holen. Nachdem die Elefanten zurückgekehrt waren, ließ einer den anderen in Ruhe. Und warum wohl? Seit jener Zeit haben alle Elefanten auch einen solchen Rüssel wie das unersättlich neugierige Elefantenkind. In demselben Buch gibt es noch ein lustiges Märchen, das ursprünglich aus Indien stammt. Die Henne Gickelgei. Eines Tages war die Henne Gickelgei gerade dabei, im Scheunenhof Körner aufzupicken, als bang, irgendetwas gegen ihren Kopf stieß. »Du meine Güte«, rief Gickelgei. »Gnade mir, der Himmel stürzt ein, ich muss gehen und es dem König melden.« Sie ging dahin und ging dahin und ging dahin, bis sie dem Hahn Gockelgau begegnete. »Wohin gehst du, Henne Gickelgei?« fragte der Hahn Gockelgau. »Oh, ich eile, um dem König zu melden, dass der Himmel einstürzt«, sagte die Henne Gickelgei. »Darf ich mit dir kommen?« fragte der Hahn Gockelgau. »Gewiss«, sagte die Henne Gickelgei. Und so gingen Gickelgei und Gockelgau, um dem König zu berichten, dass der Himmel einstürzt. Sie gingen dahin und gingen dahin und gingen dahin, bis sie der Ente Watschelweich begegneten.
13: »Wohin geht ihr, Gickelgei und Gockelgau?«
8: wollte die Watschelweich wissen.
13: »Oh, wir wollen dem König berichten, dass der Himmel einstürzt«, sagten Gickelgei und Gockelgau. »Darf ich mit euch kommen?« fragte die Ente Watschelweich.
8: »Gewiss«, riefen Gickelgei und Gockelgau. Und so gingen Gickelgei, Gockelgau und Watschelweich, um dem König zu melden, dass der Himmel einstürzt. Sie gingen dahin und gingen dahin und gingen dahin, bis sie der Gans schnatterschnell begegneten.
13: »Wohin geht ihr, Gickelgei, Gockelgau und Watschelweich?« fragte die Hans schnatterschnell.
8: »Oh, wir wollen dem König berichten, dass der Himmel einstürzt«, sagten Gickelgei, Gockelgau und Watschelweich.
13: »Darf ich mit euch kommen?« fragte schnatterschnell.
8: »Gewiss«, erwiderten Gickelgei, Gockelgau und Watschelweich. Und so gingen Gickelgei, Gockelgau, Watschelweich und schnatterschnell, um dem König zu sagen, dass der Himmel einstürzt. Sie gingen dahin und gingen dahin und gingen dahin, bis sie dem Truthahn Kullerkau begegneten.
13: »Wohin geht ihr, Gickelgei, Gockelgau, Watschelweich und Schnatterschnell?« fragte Kullerkau.
8: »Oh, wir wollen dem König melden, dass der Himmel einstürzt«, sagten Gickelgei, Gockelgau, Watschelweich und Schnatterschnell.
13: »Darf ich mit euch kommen?« fragte Kollerkau.
8: »Oh, gewiss, Kollerkau«, antworteten
13: Gickelgei, Gockelgau, Watschelweich und Schnatterschnell. Und so gingen sie alle, Gickelgei, Gockelgau, Watschelweich, Schnatterschnell und Kullerkau, um dem König zu berichten, dass der Himmel einstürzt. Sie gingen dahin und gingen dahin und gingen dahin, bis sie dem Fuchs Schleicheschlau begegneten. Wohin geht ihr, Gickelgei, Gockelgau, Watschelweich, Schnatterschnell und Kullerkau? Begehrte der Fuchs Schleicheschlau zu wissen. Und Gickelgei, Gockelgau, Watschelweich, Schnatterschnell und Kullerkau erklärten Schleicheschlau: Wir wollen dem König sagen, dass der Himmel einstürzt. Oh, dies ist aber nicht der Weg zum König, Gickelgei, Gockelgau, Watschelweich, Schnatterschnell und Kullerkau, sagte der Fuchs Schleicheschlau. Ich kenne den richtigen Weg. Soll ich ihn euch zeigen? Oh, gewiss, Schleicheschlau, baten Gickelgei, Gockelgau, Watschelweich, Schnatterschnell und Kullerkau. So gingen sie alle, Gickelgei, Gockelgau, Watschelweich, Schnatterschnell, Kullerkau und der Fuchs Schleicheschlau, um dem König zu berichten, dass der Himmel einstürzt. Sie gingen dahin und gingen dahin und gingen dahin, bis sie zu einem dunklen, engen Loch kamen. Dies war der Eingang zu Schleicheschlaus Höhle. Aber der Fuchs Schleicheschlau sagte zu Gickelgei, Gockelgau, Watschelweich, Schnatterschnell und Kullerkau: Hier ist die Wegabkürzung zu dem Palast des Königs. Ihr werdet bald dort sein, wenn ihr mir folgt. Ich werde vorausgehen und ihr kommt nach. Gickelgei, Gockelgau, Watschelweich, Schnatterschnell und Kullerkau. Oh ja, selbstverständlich, gewiss, zweifellos, warum nicht? Sagten Gickelgei, Gockelgau, Watschelweich, Schnatterschnell und Kullerkau. Schleicheschlau ging in seine Höhle hinein. Aber er ging nicht weit. Er drehte sich um und wartete auf Gickelgei, Gockelgau, Watschelweich, Schnatterschnell und Kullerkau. Zuerst trat Kullerkau durch das dunkle Loch in die Höhle. Er war nicht weit gekommen, als Rampf Schleicheschlau Kullerkaus Kopf abbiss und den Körper über seine linke Schulter warf. Dann betrat die Gans Schnatterschnell die Höhle und Rampf ab war ihr Kopf. Schnatterschnell wurde neben Kullerkau geschleudert. Dann watschelte die Ente Watschelweich herein und Rampf schnappte Schleicheschlau zu. Watschelweichs Kopf war ab und Watschelweich wurde neben Kullerkau und Schnatterschnell geschleudert. Dann stolzierte der Hahn Gockelgau in die Höhle. Er war noch nicht weit gekommen, als Schleicheschlau zuschnappte. Rampf! Und Gockelgau wurde neben Kullerkau, Schnatterschnell und Watschelweich geschleudert. Aber der Fuchs Schleicheschlau hatte bei Gockelgau zweimal zugebissen. Und Gockelgau hatte zwischen den Bissen Zeit gehabt, der Henne Gickelgei zuzurufen, sie möge davonlaufen. Daraufhin drehte Gickelgei flugs ihren Schwanz herum und rannte den ganzen Weg bis nach Hause. Sie meldete dem König nie, dass der Himmel einstürzt. So, wir sind schon wieder am Ende unserer Sendung. Ich habe euch heute meine Lieblingsgeschichte vorgelesen aus meiner Kindheit und ich wünsche euch eine richtig gute Zeit bis zum nächsten Mal. Das ist am ersten Dienstag im nächsten Monat in eurer Radiofabrik. Ich danke fürs Zuhören. Ciao, ciao und Baba.

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7: Hatte ich nicht alles erfunden? Mein Leben und das meiner Urgroßeltern, Großeltern und Eltern? Ich weiß doch gar nichts über sie oder über Elias und Paul und wie sie alle heißen.
8: Heute hier zu Gast Nicole Streitler. Die aus Vorarlberg stammende Germanistin hat nach 4 Büchern mit Lyrik und Prosa nun in der Bibliothek der Provinz ihr 5. Buch veröffentlicht. Einen schmalen Roman mit dem Titel Nachkommenschaft. Darin erzählt sie von 3 Generationen Frauen einer Vorarlberger Familie im 20. Jahrhundert und kombiniert deren Geschichte mit der Geschichte einer Ich-Erzählerin im Heute. Die Autorin verbindet also historische Recherchen mit autofiktionalen Elementen, wie es im Klappentext heißt. In der folgenden Stunde liest Nicole Streitler einige Kapitel aus dem neuen Buch. Im Interview schildert sie ihren Werdegang. Sie erzählt von ihrer akademischen Laufbahn, die sie nach Frankreich und Italien geführt hat, und von der Arbeit am neuen Buch. Begonnen hat alles in den 1970er Jahren mit einem Kinderbuch.
7: Die erste Erinnerung ist, dass ich ein Buch hatte, ein Kinderbuch. Da ist es gegangen um eine Ziege, Mac, Mac, Mac. Die hat immer den besten Klee gefressen und ich konnte dieses ganze Kinderbuch auswendig. Das hat mir meine Mutter so oft vorgelesen und ich habe mir den Text gemerkt und wir haben ihn uns dann gegenseitig vorgesagt. Es war so ein ganz ein schmales Büchlein mit ein paar Tieren, die vorgekommen sind. Eine Ente, glaube ich, auch und eben diese Ziege. Das war so ein bisschen gereimt auch, die Bilder dazu natürlich.
8: Das heißt, du bist schon in deiner Kindheit mit Büchern in Berührung gekommen.
7: Ja, das war meiner Mutter sehr wichtig und sie hat uns viel vorgelesen. Ich hatte auch ein anderes Buch, das hat sie auch aufgehoben, das heißt Mein Esel Benjamin. Das war schwarz-weiß mit Fotos und hat irgendwo am Meer gespielt mit einem kleinen Mädchen, seinen Eltern und seiner Schwester. Eines Tages gehen sie am Meer spazieren und das ist so eine felsige Küste und dann sehen sie einen Esel, der unten am Meer steht, abgestürzt ist offensichtlich und nicht mehr rauf konnte. Und dann haben sie diesem Esel geholfen und haben den mit nach Hause genommen, den aufgepäppelt mit dem Babyflascherl von der kleinen Schwester und irgendwie ist er bei ihnen geblieben. Das war so eine herzbewegende Geschichte. Ich fand das so schön und außerdem hat das, glaube ich, meine Meeressehnsucht extrem angeheizt, weil ich mir gedacht habe, wie schön, da gibt es Esel, da gibt es das Meer, da gibt es Felsen und so und man erlebt solche Geschichten. Das geht gut aus, ja, was natürlich für Kinder besonders wichtig ist. Es ist ein sehr schönes Buch, habe ich geliebt auch, ja, und habe ich auch meiner Tochter immer wieder vorgelesen. Und im Gegensatz zu anderen Kinderbüchern waren da auch keine Zeichnungen drin, sondern so Schwarz-Weiß-Fotos von diesem Kind, seinen Eltern, dem Esel. Und das hatte so was Neorealistisches fast, ja, wie Pasolini-Filme oder so. So ist der Stil fast. Also etwas extrem Modernes eigentlich, das wir schon damals in den 70er Jahren hatten.
8: Wie ist deine Beziehung zur Literatur weitergegangen?
7: Ich habe in der Volksschule immer wieder Bücher aus der Schulbibliothek ausgeborgt. Allerdings muss ich sagen, ich war keine große Leserin. Das Lesen ist erst später gekommen. Ich habe im Gymnasium einen tollen Deutschlehrer gehabt, der zuerst viel Literaturgeschichte mit uns gemacht hat, aber nur wenige literarische Texte, weil er gesagt hat, er möchte sich nicht die Literatur von den Schülern verderben lassen. Was wir gelesen haben mit ihm, war Goethes Faust, nur den ersten Teil natürlich. Da war ich aber schon begeistert, weil ich gesehen habe, wie voll dieses Buch ist mit Sprüchen, die mir irgendwie bekannt waren. Zum Beispiel, der Deutsche mag keinen Franken leiden, doch seine Weine trinkt er gern. Ja, das habe ich gekannt, aber ich wusste ja nie, wo das her war. Und dann konnte ich durch diesen Fausttext einmal sehen, wo viele dieser Sprüche, die ich schon gehört hatte, herkommen. Und das war, glaube ich, ziemlich prägend. Ich habe in Deutsch maturiert und für die mündliche Matura musste ich eine Liste mit 20 Titeln zusammenstellen, die vom 18. Jahrhundert bis ins 20. gereicht hat. Unter anderem war Thomas Manns Zauberberg drunter, an dem ich lang gelesen habe, das gebe ich zu. Und was sonst für Texte drauf waren, weiß ich nicht mehr.
8: Wo bist du denn ins Gymnasium gegangen?
7: In Dornbirn. Und zwar gab es in Dornbirn zu meiner Zeit zwei Gymnasien, das altehrwürdige Stadtgymnasium und ein neueres, progressives Realgymnasium. Und dort waren sehr viele junge Lehrer, weil das war erst in den 70er oder 80er Jahren eröffnet worden. Mein Deutschlehrer hat in Wien studiert. Er hat auch Geschichte unterrichtet, war ein politisch sehr interessierter Mensch. Und wir haben es eigentlich fast immer geschafft, wenn er Grammatik mit uns machen wollte, dass wir ihn abgelenkt haben mit irgendwas Aktuellem. Und dann haben wir die ganze Stunde nur diskutiert und er ist nicht dazu gekommen, Grammatik mit uns zu machen. Und die Literatur, die ist eigentlich zu kurz gekommen. Trotzdem, mein Interesse war geweckt für die Literatur und ich habe mir die dann einfach selber angeeignet und gelesen, was ich nur lesen konnte.
8: Wer hat denn dein Schreiben begonnen?
7: Ich habe schon in der Schule sehr gern geschrieben. Ich kann mich erinnern, wir mussten oft solche Erlebnisaufsätze schreiben im Deutschunterricht. Das ist mir total gut von der Hand gegangen und ich habe das geliebt. Ich habe da überhaupt nicht drüber nachgedacht, dass ich selber literarische Texte schreiben könnte. Für mich waren diese Schultexte das Optimum, das zu erreichen war, und ich habe das immer mit Freude gemacht. Und im Sommer war es oft so, also wir haben am Stadtrand von Dornbirn gewohnt. Da waren sehr viele Wiesen noch, die nicht bebaut waren. Dort haben wir gespielt und manchmal ist uns halt langweilig gewesen. Und ich war das älteste Mädchen in dieser Freundesklick. Und die sind dann immer zu mir gekommen und haben gesagt, Nicole, hast du nicht eine Idee, was wir spielen könnten? Und ich habe dann gesagt, ja, spielen wir halt Schule. Ich hatte eine Tafel und Kreiden und ich habe ihnen Schulaufgaben gegeben und wir haben dann in den Sommerferien Schule gespielt. Aus Langeweile, ja, weil die anderen Spiele haben mich nicht so interessiert. Also was ich schon gern gemacht habe, waren Ballspiele, wie alle Kinder. Wir hatten auch eine Fußballwiese mit zwei Toren und da haben wir mit den Buben Fußball gespielt, was aber fatal war, weil die waren so brutal oft zu uns und ich erinnere mich an Schienbeinverletzungen, ja, die ich dann hatte. Oder zumindest blaue Flecken, wenn ich wieder mal eine reinbekommen habe. Sonst irgendwie Puppen spielen, dann Suppen kochen in der Puppenküche. Das haben natürlich auch alles gemacht, aber irgendwann war das ausgereizt und dann war halt die glorreiche Idee von mir, wir spielen Schule und dann hatten alle was zu tun.
8: Und was ist da passiert beim Schulespielen?
7: Beim Schulespielen haben wir halt kleine Texte geschrieben, eben auch solche Erlebnisaufsätze oder wir haben gerechnet und ich habe mir das alles ausgedacht. Meine Mutter wollte schon Lehrerin werden. Sie war auch im Verhältnis zu uns Kindern oft wie eine Lehrerin. Und ich habe das von ihr, glaube ich. Ich bin ja dann auch eigentlich Lehrerin geworden, zuerst als Lektorin an Universitäten in Frankreich, in Nizza und in Bari in Italien, dann an österreichischen Universitäten. Und bis heute unterrichte ich ja auch.
8: Aber so weit sind wir noch nicht. War das für dich vorgezeichnet, dass das Germanistik wird, das Studium, oder wie war das?
7: Es war schon so, dass mich Deutsch sehr gefesselt hat als Unterrichtsfach und auch weil ich dann diese Deutschmatura mündlich noch gemacht habe und die Texte gelesen habe, war das schon ein bisschen vorgezeichnet. Was mich aber auch sehr interessiert hat, was vielleicht mit meinem prinzipiellen Interesse für das Leben des Menschen und für seine Konstitution zusammenhängt, war Biologie. Und ich habe am Weg nach Wien zum Studium noch hin und her überlegt, Germanistik oder Biologie. Das ist dann zuerst die Biologie geworden, weil eine ältere Freundin hat gesagt, mit Germanistik kann man nichts machen, außer Lehrerin werden, das willst du ja nicht. Was ich vielleicht eh gemacht hätte, aber sie hat dann gemeint, Biologie ist gescheiter und ich habe das dann inskribiert, habe aber gemerkt, dass es das nicht ist. Ja. Habe dann im zweiten Semester doch Germanistik inskribiert und Romanistik dazu, Französisch, und dann war ich glücklich. Wir hatten literaturgeschichtliche Vorlesungen oder sprachwissenschaftliche Einführungen und so. Es waren Dinge, die mir Freude bereitet haben, auch wenn ich lernen musste.
8: Welche Vorstellungen hattest du denn, was du damit nach Abschluss des Studiums machen würdest?
7: Ich habe ja immer, wie gesagt, gerne Schule gespielt und auch Lehrerin gespielt, aber das Lehramt zu inskribieren ist mir dann doch nicht eingefallen, sondern ich habe auf Diplom studiert und habe mir, ehrlich gesagt, über den Beruf überhaupt keine Gedanken gemacht. Ja, weil ich mir gedacht habe, da wird schon irgendwas entstehen draus, sodass ich damit beruflich was machen kann. Journalistin eventuell, ja, in die Richtung. Also das Schreiben ist am Beginn der 20er Jahre für mich wichtiger geworden. Ich habe Autoren persönlich kennengelernt und einer war dabei, der mich animiert hat, einen kleinen Text für eine Anthologie zu schreiben. Das hat großen Spaß gemacht und damit war das sozusagen ein bisschen losgetreten. Andererseits habe ich mir überlegt, dass auch eine Uni-Karriere für mich spannend sein könnte und durch meinen Professor, bei dem ich die Diplomarbeit geschrieben habe und die Dissertation, konnte ich an Tagungen teilnehmen und habe Vorträge gehalten und dann habe ich das Gefühl gehabt, das Werkel kommt eh ins Rennen. So hat eins das andere ergeben. Er hat mir dann auch geraten zu so einem Auslandslektorat, bin dann eben 3 Jahre nach Frankreich. Das ist lang. Ich habe im dritten Jahr überlegt, ob ich dort bleiben soll. Ich habe mich aber, weil ich noch einen Lebensgefährten in Wien hatte, dagegen entschieden. Bin zurück nach Wien und habe das Doktoratsstudium noch gemacht oder beendet. Und nach der Dissertation hatte ich dann in Wien wieder keinen Job. Und auch mein Professor, das war Schmidt-Dengler, ja, hat gesagt, er hat im Moment keine Jobs zu vergeben und es ist überhaupt schwierig. Und dann hatte ich das Gefühl, da muss ich halt wieder weg aus Wien, obwohl es mir gar nicht recht war, und habe die Stelle in Bari in Italien angetreten. Das war eine interessante Erfahrung, weil in Bari, ist Apulien, Süditalien, die konnten überhaupt kein Deutsch, ja, und ich musste bei Null mit ihnen anfangen, während ich in Frankreich ja doch irgendwie Literatur unterrichten konnte und die schon ein einigermaßen fortgeschrittenes Level hatten. Aber in Italien war das wirklich größtenteils Sprachunterricht, den ich gegeben habe, und dementsprechend froh war ich, als in Wien sich dann doch was aufgetan hat, nämlich eine Mitarbeit in der Musil-Edition, und hatte dann auch einen neuen Lebensgefährten, weil die erste Beziehung inzwischen in die Brüche gegangen war, und bin dann mit fliegenden Fahnen wieder zurück nach Wien und habe begonnen zu edieren eben, also eine kritische Edition der Schriften Musils, also seiner Theaterkritiken zu machen, eine digitale Edition. Und dann hat sich über die Jahre auch ergeben, dass ich Lehraufträge an der Uni in Wien bekommen habe. Damit habe ich begonnen, mich im österreichischen Universitätsbetrieb zu etablieren.

0: Nicole Streitler liest nun Episoden aus dem Roman Nachkommenschaft.
1: Natale hatte zwei Schwestern, Sophia und Anna. Sophia war im Hungerjahr 1916 mit Natale nach Vorarlberg gekommen. Hier hatten sie schnell Arbeit gefunden. Natale als Kindermädchen im Bregenzer Wald, Sophia als Textilarbeiterin in Dornbirn. Die beiden stammten aus Strinio im Trentino. Drei ihrer fünf Brüder waren schon vor dem Weltkrieg nach Südamerika ausgewandert, nach Argentinien. Auf einem Foto sind sie alle abgebildet. Sie schauen aus wie Mafiosi. Die Camorra verlässt das sinkende Schiff. Natale war eine schöne, schlanke und große Frau. Ein Typus, wie es ihn erst am Ende des Jahrhunderts vermehrt geben sollte. Sie trug meistens dunkle Cartoon-Kleider, blau, braun oder schwarz. Spitzen hatte sie gern. Ihre dunklen Haare hatte sie meist zu einem Dutt hochgesteckt und ihre Augen umrandete sie mit schwarzem Kajal, was zu der Zeit unüblich war. Die Bregenzer Wälder sagten, sie möllerlat. Sie malte sich an, was als anrüchig galt. Ihr Deutsch war gebrochen, aber immerhin hatte sie die Sprache schon als Kind im Trentino einigermaßen erlernt. Die Familie Moosbrugger in Mellau, bei der sie gelandet war, konnte kein Italienisch. Aber Vater Franz Xaver hatte beschlossen, dass seine fünf Kinder die Sprache des südlichen Nachbarlandes lernen sollten. Man wusste ja nie, wozu man sie noch brauchen konnte. Natale war dafür die Richtige. Die Moosbruckers waren sogenannte Käsebarone. Vater Franz Xaver war überdies noch Bürgermeister und somit Ortskaiser. Der Handel mit dem rezenten Bergkäse und dem weißen Sauerkäse hatte ihn reich gemacht. Die vielen Rinder, die er mit den Jahren zusammengekauft hatte, waren eine gute Geldanlage gewesen. Ihre Milch floss wie Milch und Honig, nur den Honig mussten sich die Moosbruckers bei den Metzlers kaufen. Meistens tauschten sie ihn gegen ein gutes Stück Käse. In Mellau, beim jährlichen Kirchweihfest am Johannistag, hatte Natale Gebhard kennengelernt. Sie hatten einmal getanzt, dann ein Bier getrunken und waren danach den Kiesweg raus aus dem Dorf und entlang der Viehweiden spaziert. Gebhard war Techniker. Er hatte in Bregenz die höhere technische Lehranstalt besucht und war nur für ein paar Tage in den Wold, wie der Bregenzer Wald im lokalen Dialekt genannt wurde, zurückgekehrt. Zu Besuch bei seinen Eltern. Er erzählte Natale, dass er in Dornbirn eine Stelle in Aussicht habe, in der Textilfabrik von FM Hämmerle. Natale musste lachen, als sie das hörte. Dort arbeitete ja auch ihre Schwester. »Willst du meine Frau werden und mit mir nach Dornbirn ziehen?«, fragte Gebhard. »Ja, ich das will«, antwortete Natale. »Du weißt, dass meine Schwester Sophia arbeitet auch bei FM Hämmerle. Ich wäre sehr glücklich, zu sehen sie wieder öfter.« »Also dann lass uns zu Franz Xaver gehen und ihm die gute Nachricht überbringen.« »Für ihn ist freilich nicht so gut«, warf Natale ein. Er wird dich nicht ewig halten können und seine Kinder sind ja schon groß und brauchen kein Kindermädchen mehr. Hast du recht. Als ich in Bari landete, war es kalt und grau. Jännertage, auch im Süden nicht immer sonnig. Ich hatte mir von Wien aus eine Wohnung gemietet, in der Via Principe Amadeo. »Hoffentlich kommt er jetzt, der Prinz«, hatte meine Tante das kommentiert. Ich glaubte an keinen Prinzen mehr, aber ich glaubte an die Königin in mir. Die Wohnung war in einem der alten Gründerzeithäuser im Stadtkern von Bari. Zur Altstadt, die man früher nicht hatte betreten können, weil sie ein Hort des Kriminellen war, waren es gerade mal 10 Minuten zu Fuß. Die Wohnung befand sich im obersten Stockwerk. Eine Art Pavlatsche, die rechteckig alle 4 Wohnungen des Dachgeschosses verband, führte zu ihr hin. Die Wohnung bestand aus Wohnküche, Schlafzimmer mit Balkon und Bad. Sie war fix und fertig eingerichtet und ich kam mit meinem großen Koffer an, hatte nur mein Gewand und meine Bücher eingepackt. Schnell war alles in den Kästen verstaut. Dann machte ich mich auf den Weg zur Universität. Professor Giuseppe Carelli, von seinen Bekannten nur Peppino genannt, empfing mich mit italienischer Herzlichkeit. Der Hofmannsthal-Spezialist freute sich darüber, eine Musilianerin ans Institut geholt zu haben. Tatsächlich hatte ich erst vor 2 Monaten meine Dissertation über Robert Musil als Kritiker abgeschlossen. Dann war mir die Stelle in Bari angeboten worden. Ich sagte gleich zu. In Wien gab es kaum Möglichkeiten für Germanistinnen. Außerdem wollte ich wieder am Meer leben. Immer schon. Und wenn man es sich aussuchen konnte? Carellis Assistentin Mariella, eine waschechte Apulierin aus Matera, führte mich gleich in die Stadt ein. Sie zeigte mir kleine Cafés und Restaurants, stellte mich Kolleginnen und Kollegen vor. Die Universität war ein prachtvoller Bau mitten im Zentrum, vom Stil her durchaus der Wiener Universität vergleichbar. Umso schneller fühlte ich mich hier wohl. Nachmittags spazierte ich am Lungo Mare entlang. Das Meer war hier schmutzig, kein Strand zu sehen. Stattdessen viele Möwen, die das Wasser zusätzlich verschmutzten. Ich musste an Nizza denken, die traumhafte Promenade des Anglais und die wunderschöne und saubere Bucht La Baie des Anges, die Engelsbucht. Damit konnte das Meer hier in Bari nicht mithalten, aber immerhin, ich war wieder am Meer gelandet. Mein Traum vom Meer ließ sich ein zweites Mal verwirklichen. Italienisch hatte ich mir noch in Wien mit einem Lehrbuch beigebracht. Im Taxi vom Flughafen in die Stadt konnte ich mit dem Taxler schon ein bisschen Konversation betreiben. Immerhin.
0: Natale wird schon in jungen Jahren Witwe. Nach einer Weile heiratet sie Robert, einen Rechtsanwalt, und bekommt noch eine Tochter.
1: Natale und Robert waren ein glückliches Paar. Apollonia war inzwischen 5 Jahre alt und machte ihnen große Freude. Im Sommer 1934 fuhren sie ins Salzkammergut nach Fuschel am See. Dort quartierten sie sich im Schlosshotel ein. Die 5 Kinder hatten ein großes Apartment für sich und Natale und Robert belegten ein Doppelzimmer. Im Hotel waren viele jüdische Gäste, die sich in Österreich trotz des Austrofaschismus noch sicher fühlten. Robert freundete sich mit einem Industriellen, Salomon Messner, an, der mit seiner Frau Rachel und ihren 3 Kindern, David, Hanna und Ruth, ebenfalls im Schlosshotel Urlaub machte. Gemeinsam saßen sie auf der Hotelterrasse, während die Frauen und Kinder badeten. Robert war keine große Baderatte, Salomon noch weniger. Die beiden saßen in Badeshorts und Hemden an einem Tisch im Hotelcafé und tranken eine Melange nach der anderen. Dabei rauchten sie Zigarillos und diskutierten über politische Vorkommnisse. Die Messners hatten gute Verbindungen nach England. Da in Deutschland schon der Exodus von Jüdinnen und Juden begonnen hatte, machte sich auch Salomon Gedanken über eine mögliche Emigration. Er hatte bereits Erkundungen eingeholt, wie die Einreisebedingungen in England waren. Doch sie wollten Wien noch nicht aufgeben. Seine Frau Rachel hing an der Kaiserstadt und ihren prunkvollen Zinshäusern und Cafés, der Oper und dem Parlament, der ganzen Ringstraße. Alles war ihr so ans Herz gewachsen, dass sie sich gar nicht vorstellen konnte, wegzugehen. Salomon hatte indes berechtigte Ängste. Seine Geschäftspartner waren rund um London angesiedelt, wohin zu ziehen sich natürlich anbot, vor allem auch, weil seine Frau dann wieder in einer Großstadt leben konnte. Robert riet Salomon dringend dazu, Österreich bald zu verlassen. Salomon pflichtete ihm bei und versprach, mit seiner Frau zu reden. Der Fuschelsee war warm, das Wetter strahlend blau. Nur manchmal gab es Gewitter. Sie verbrachten die Tage am See. Die Kinder spielten am Ufer oder planschten im seichten Wasser. Da alle bis auf Apollonia schon schwimmen konnten, waren die Mütter relativ entspannt und konnten miteinander plaudern. Für Natale eröffnete sich mit Rachel eine ganz neue Welt. Nie war sie in Wien gewesen, nie in einer Großstadt. Am Abend beim Essen lag sie Robert in den Ohren. Sie wolle Wien sehen, Paris und London. Langsam, meinte Robert, eins nach dem anderen. Wir können von Fuschel aus noch ein paar Tage nach Wien fahren, wenn du möchtest. Au ja, Kinder, was meint ihr? Beste Idee, die ihr je hattet, meinte Arnold. Die Kleineren waren auch sehr einverstanden. Nach 5 Tagen am Fuschelsee packten sie also wieder ihre Koffer und nahmen den Zug nach Adnang-Puchheim und weiter nach Wien. Die Verabschiedung von den Messners war tränenreich. Man wünschte sich alles Gute, tauschte noch Adressen aus und bat um baldigen Briefkontakt. Wien war heiß und staubig. Trotzdem freuten sie sich über die vielen schönen Bauten und das Befahren der Ringstraße mit der Straßenbahn. Sie besuchten Parks, Schlösser, Museen und fuhren zum Heurigen. Der Prater zog die Kinder an. Robert und Natale mussten ihnen versprechen, dort auch noch hinzugehen. Und wirklich, die schöne Schaubudenwelt hatte ihren eigenen Reiz. Arnold, Oskar und Guido fuhren mit der Achterbahn. Alle zusammen bestiegen sie das Riesenrad und staunten über den Blick über Wien, der sich ihnen von dort aus eröffnete. Nach 4 Tagen nahmen sie wieder den Zug nach Dornbirn. Der Sommer war noch lange nicht zu Ende und so fuhren sie noch des Öfteren an den Bodensee oder machten Wanderungen auf dem nahegelegenen Bödele. Natale jedoch plante schon den nächsten Sommer. Da wollte sie nach Paris und nach London. Sie war auf den Geschmack der Großstadt gekommen. Dornbirn erschien ihr nur noch wie ein Kuhdorf. Zurück in Bari konzentrierte ich mich auf meinen Unterricht. Im Literaturkurs dozierte ich jetzt über Schnitzlers Traumnovelle. Und ich zeigte die Verfilmung Eyes Wide Shut von Stanley Kubrick mit Nicole Kidman und Tom Cruise. Die Studentinnen und Studenten waren begeistert. Der Text hatte sie schon sehr beeindruckt. Durch die Verfilmung hatte er jedoch noch einmal eine andere Dimension bekommen. Er war ins Heute verlegt worden und eine völlig normale Geschichte eines Ehepaars von nebenan geworden. Die Geschichte einer Ehekrise, wie sie jedem von uns passieren konnte. Ricardo wich nicht von meiner Seite. Ich hatte mich jedoch etwas zurückgezogen. Schließlich sagte ich ihm, dass ich keine Kinder mit ihm wollte. Das fand er unerhört und beschimpfte mich, nannte mich Cazzona und Puttana. Ich weinte, wieder einmal. Ich fand mich selbst abscheulich, sagte aber, wir hätten eine schöne Zeit gehabt, aber auch schöne Zeiten gingen manchmal zu Ende. Überhaupt weinte ich in letzter Zeit sehr viel. Ich vermisste Elias, wollte es nicht wahrhaben, dass es vorbei war, glaubte immer noch an seine Liebe und verstand nicht, wieso er mir nichts geben konnte, wieso nicht alles einfach wieder so sein konnte wie früher. Hätte ich ihm sagen müssen, dass er mich weder heiraten noch Kinder mit mir haben müsse, wenn er nicht wolle, dass ich wieder mit ihm zusammen sein wollte? Aber hätte das gestimmt? Hätte ich mich dabei nicht selbst belogen? Und war das nicht genau der Punkt, dass mir das alles eben nicht mehr gereicht hatte? Einmal legte ich mich mittags auf mein Bett, ich hatte wieder geweint und war müde. Da hatte ich das Gefühl, abzuheben, zu schweben. Meine Nachbarin hatte mich schon des Öfteren weinen gehört und machte sich Sorgen um mich. Als ich ihr von meinem Liebeskummer erzählte, sagte sie, dass der Mann letztlich egal sei und die Kinder immer nach den Frauen kämen. Ich wusste nicht, was sie damit meinte. Vermutlich wollte sie mir sagen, dass Ricardo zwar klein und nicht sehr schön war, aber vielleicht doch die bessere Wahl als die Traurigkeit. Ich telefonierte mit meiner Oma und erzählte ihr von meinem Liebeskummer. Sie meinte nur lakonisch, der richtige kutt übers Meer.

0: Was war denn dein erstes eigenes veröffentlichtes Buch?
1: Das erste literarische Buch war der Gedichtband Mädchen, Morgen, Blütenträume. Ich habe diese Gedichte eigentlich über mehrere Jahre geschrieben. In der Zeit, in der ich in Nizza war und auch ein bisschen danach, so zwischen 1997 und 2003, bin dann mit diesen Gedichten ein bisschen hausieren gegangen, wie man das so macht. Habe die teilweise in Zeitungen und Zeitschriften veröffentlichen können. Und ich glaube, dieser Gedichtband ist 2010 erschienen. Da war ich ja schon fast 40. Ja, das war mein erstes literarisches Buch. Und ist ja eine Zusammenstellung relativ früher Gedichte. Dann ist ein Roman gekommen, Getrennte Welten. Da habe ich Erfahrungen verarbeitet, die ich in Nizza gemacht habe. Dann ein Buch von Lyrik und Prosa, Millennium. Dann wieder ein Roman, Kleeblatt. Und jetzt dieser Roman. Also ich habe 5 literarische Bücher bis jetzt.
0: Man könnte sagen, ganz falsch wäre es sicher nicht, dass der Roman Nachkommenschaft die Fortsetzung bildet von Getrennte Welten, weil zum Teil dieselben Personen vorkommen.
1: Ja, ich kenne das von der Horvath-Edition her. Der Horvath hat auch so Lieblingsnamen gehabt und hat damit wahrscheinlich auch so gewisse Figuren verbunden, die für ihn ein Typus waren. Da gibt es zum Beispiel den Alfred, ja, den gibt es ja in Geschichten aus dem Wienerwald, den gibt es aber auch in anderen Texten. Und so ist es auch bei mir. Es gibt gewisse Figuren, die haben für mich eine gewisse Ähnlichkeit miteinander und die haben auch einen Namen. So zum Beispiel Elias kommt wieder vor und Paul kommt wieder vor, sind im Prinzip dieselben Figuren. Genau. Die sind von dem einen Buch weitergewandert ins andere, weil in gewisser Weise ist das Ganze autofiktional, was ich schreibe. Es ist einiges Fiktion, es ist aber auch autobiografisch grundiert. Musil hat einmal gesagt, jeder kennt eine Ecke des Lebens und über die soll er schreiben. Ja, und das ist, finde ich, einfach so. Erfindung ist eine Seite und ist schön, Dichtung ist Dichtung und Wahrheit ist Wahrheit, aber jede Dichtung ist natürlich eine Fiktion, aber ich schöpfe schon aus meinem Erlebten.
0: Auf die kürzeste Formel gebracht ist der Inhalt deines jüngsten Buches, zum Teil eine Familiengeschichte beziehungsweise vor allem die Geschichte von Frauen einer Familie über mehrere Generationen. Der zweite Strang aber ist wieder die Geschichte einer jungen Frau, die Lektorin ist in Italien, diesmal aber in der Ich-Form erzählt.
1: Also ich finde es interessant, vor allem auch deshalb, weil immer gesagt wird, dass die Frauenfiguren die Entscheidenden sind in diesem Text. Und das ist wahrscheinlich auch so. Ja, also ich habe versucht, einen Überblick zu geben über Lebenskonzepte von Frauen über 100 Jahre. Aus meiner Familie, könnte man auch sagen, natürlich. Das war mir dann aber als Konzept zu eng, ja, und ich hatte dann das Gefühl, ich möchte nicht nur historisch erzählen, sondern ich möchte auch die Gegenwart reinbringen. Und wie bringe ich die rein? Indem ich noch eine zweite Erzählebene schaffe. Also es gibt nicht nur diese 3 Generationen, sondern es gibt auch meine Generation, die da eine Rolle spielt. Die habe ich dazwischen geschnitten, die Kapitel verblendet gewissermaßen. Auf die historische Erzählung folgt eine Gegenwartserzählung und dann wieder die historische, das wechselt sich so ab. Und warum in der Ich-Form? Weil ich gemerkt habe, dass ich gern Ich sage in Texten. Ja. Also ich finde, es ist lebendig, wenn man Ich sagt und man hat einfach das Gefühl, man kann sich wirklich einlassen mit diesem Text und er entwickelt so eine Nähe auch zu den Figuren, wenn man Ich sagen kann. Und wenn der Leser auch über ein Ich liest, dann hat er mehr Nähe noch, als wenn er über ein Sie oder ein Er liest. Kommt mir vor. Ja. Und für mich ist es eine Reflexion auch über meine Erfahrungen mit den Lektoraten, mit der akademischen Karriere. Und das wäre mir künstlich vorgekommen, da ein Sie einzusetzen. Ursprünglich war der Getrennte Weltenroman auch in der Ich-Form verfasst.
0: Das wollte ich gerade fragen, warum das damals dann anders war.
1: Ich hatte das Gefühl, die Geschichte ist mir zu nahe und ich muss sie mehr distanzieren von mir. Deshalb habe ich sie dann in die Sie-Form verwandelt. Aber jetzt habe ich das Gefühl nicht mehr, dass ich das machen muss, weil ich einfach das Gefühl habe, es ist sowieso Fiktion, was ich schreibe. Ja? Dass diese Fiktion nahe an meinem realen Leben, so es ein solches gibt, sich befindet, es ist halt so. Ja? Ich kann auch so jetzt Distanzen zum Erzählten herstellen. Das konnte ich vielleicht vor 10 Jahren oder 11 Jahren noch nicht so gut. Oder 13 Jahre ist das her. Da war mir das noch zu nahe. Jetzt habe ich schon eine größere Distanz zu diesen Lektoraten und deshalb konnte ich es vielleicht auch in der Ich-Form jetzt schreiben. Ich-Form ist halt immer moderner, finde ich. Für mich hat das was sehr Modernes, was Zeitgemäßes, wenn man in der Ich-Form schreibt. Und deshalb ist mir das wichtig gewesen, damit der historische Teil kontrapunktiert wird von einem gegenwärtigen Teil. Und deshalb dieser starke Bruch, dass da dann die Ich-Form kommt.
0: Wie bist du vorgegangen bei den Recherchen zur Nachkommengeschichte?
1: Recherchen habe ich keine großen angestellt, aber in meiner Familie ist immer viel erzählt worden eigentlich. Auch über den Krieg, das kommt ja auch im Buch vor. Ja? Die Großväter haben oft vom Krieg erzählt, haben ihr Leben im Krieg uns geschildert. Ich war damals als Mädchen nicht sehr daran interessiert, mich hat das furchtbar gelangweilt. Und es war irgendwie für mich so etwas Unheimliches, vor dem ich zurückgeschreckt bin. Und ich habe dann regelmäßig das Zimmer verlassen, wenn die Rede auf den Krieg gekommen ist, was natürlich schade ist im Nachhinein, weil ich jetzt wenig darüber weiß. Dokumente hat es immer wieder gegeben und vor allem meine Großmutter mütterlicherseits hat sehr viel erzählt aus ihrer Kindheit und aus ihrem frühen Erwachsenenleben. Die ist auch so ein bisschen mein Lieblingscharakter in dem Buch, muss ich sagen. Die Roswitha, ja, die weiße Rose, wie ich sie betitelt habe, weil sie wie eine Indianerin für mich war. Und die wusste so viel und hat auch ein langes Leben gehabt. Ja, die ist 94 geworden und hat immer wieder ihre Kindheitsgeschichten und Jugendgeschichten erzählt. Deshalb wusste ich von der Seite sehr viel. Sie hat natürlich auch Fotoalben gehabt und auch von der Großmutter väterlicherseits hatten wir viele Fotos, auch vom Großvater väterlicherseits. Also ich glaube, Fotos haben mir im Wesentlichen ein Bild geliefert von der Vergangenheit. Und weil ich einfach wusste, wie die Menschen ausgeschaut haben, was sie getragen haben, wie sie sich frisiert haben. Also einerseits eben die Erzählungen, andererseits Fotos. Mein Vater hat sehr viel gefilmt, als wir klein waren. Und er hat auch fotografiert. Das sind tolle Aufnahmen und tolle Erinnerungen, ja. Ne?

0: In der nächsten Episode erfährt der Leser, die Leserin, dass die Ich-Erzählerin die Enkelin von Arnold ist, des ältesten Sohnes von Natale.
1: Der Krieg kam wie eine Krankheit über das Land. Arnold hatte gerade seine Matura gemacht, als er eingezogen wurde. Später würde er immer wieder vom Krieg erzählen. Bei jeder Familienfeier der Rückblick auf die heroische Zeit. Seine heroische Zeit. Er erzählte wenig von der Mühsal, aber viel von seinen Heldentaten. Der Krieg hatte ihm eine Identität gegeben. Als Mädchen interessierte mich das wenig. Wenn die Rede auf den Krieg kam, verließ ich meistens das Zimmer. Deshalb kann ich jetzt auch wenig über die Kriegsjahre meines Großvaters väterlicherseits erzählen. Das sind nur ein paar Erinnerungsfetzen, die geblieben sind. Von einem Packerl Zigaretten, das er gegen ein Kilo Zucker getauscht habe, von dem er dann wochenlang lebte. Und von seiner abenteuerlichen Flucht aus der russischen Gefangenschaft über das Baltikum, Finnland, Schweden, Dänemark und Deutschland. Wenn man zu Besuch kam, saß mein Großvater meistens in seinem Fernsehstuhl im Wohnzimmer, sah fern und rauchte. Das ganze Zimmer war in Nebel gehüllt und es stank fürchterlich. Er begrüßte meinen Vater üblicherweise mit den Worten «Zdravstvuj, Tavarisch», also «Servus, Genosse». Weil Arnold in der Schule Russisch gelernt hatte, wurde er im Krieg als Dolmetscher eingesetzt. Dafür bekam er dann zuweilen ein Kilo Zucker oder einen Laib Brot. Wirklich Hunger litt er deshalb nicht, aber die hygienischen Zustände an der Front waren desaströs. Während seiner Stationierung in Knittelfeld hatte er Theresia kennengelernt. Die beiden verliebten sich ineinander und bald war Theresia schwanger. Beim nächsten Heimaturlaub heirateten die beiden. Theresia nannte den kleinen Sohn, den sie im Februar 1943 erwartete, nach ihrem gefallenen Bruder Hans. Im letzten Kriegsjahr kam Arnold in russische Gefangenschaft. Wieder retteten ihn seine Russischkenntnisse vor dem Schlimmsten. Sein Sohn war inzwischen geboren und ein kleiner Bruder unterwegs. Die beiden Buben erlebten die ersten Kindheitsjahre ohne Vater. Hans, der Ältere, mein Vater, nahm deshalb allmählich die Rolle des Familienvaters und Gatten seiner Mutter ein. Als Arnold 1948 nach Hause kam, war das für den kleinen Hans und für dessen Bruder Josef eine Katastrophe. Sie kannten ihren Vater nicht und empfanden ihn als Eindringling in das inzwischen gut konsolidierte Familienleben. Der Vater war nicht nur ein Fremder, dem wenig Liebe entgegengebracht wurde, sondern auch ein Konkurrent, der Hans vom Thron stieß. In den kommenden Wochen und Monaten stellte sich jedoch ein neues Familiengleichgewicht ein. Arnold wurde Schulwart in einer Mittelschule in Dornbirn. Damit war die Situation der Familie einigermaßen gesichert. Sie bezogen eine Dreizimmerwohnung in Hattlerdorf und ein

Ritters Kind war unterwegs. Diesmal sollte es ein Mädchen werden. Sie nannten es Dorothea. Theresia hatte schon während der Kriegsjahre in Knittelfeld einen kleinen Laden geführt. Nach dem Krieg war sie mit Kind und Kegel nach Vorarlberg übersiedelt, ins Land ihres Mannes. Auch dort führte sie bald einen Laden. Die Stickerei meiner Eltern boomte in den 1980er Jahren. Die Kundinnen und Kunden aus Afrika rannten meinen Eltern förmlich die Türen ein. Vor allem wegen eines Musters, das meine Eltern selbst entworfen hatten. Ein Getreidebündel, das zu einem wirklichen Verkaufsschlager wurde. Alle wollten dieses Muster. Ich stellte mir vor, wie in Benin, Nigeria oder im Senegal Kinder, Frauen und Männer in Kleidern mit diesem Muster herumliefen. Mein Vater musste oft spät abends noch ins Sporthotel nach Lustenau, um Kundinnen zu treffen. Diese Kundinnen waren mir unheimlich. Sie erschienen mir wie Königinnen fremder Länder. Sie hatten etwas Elitäres mit ihren kunstvollen Zöpfchenfrisuren, trugen viel Goldschmuck und auch im Winter Flipflops und schienen nicht zu frieren. Sie brachten oft ganze Töpfe mit selbstgekochtem Hühnereintopf mit, den sie in unserer Küche aufwärmten und an unserem Tisch verzehrten. Wir waren mit manchen dieser Kundinnen eng befreundet, zum Beispiel mit Mrs. Osseni aus dem Senegal, die uns immer Geschenke mitbrachte, afrikanische Kleider, Cashewnüsse oder reife Mangos, manchmal auch Goldschmuck für meine Mutter und für mich. Wenn die Afrikanerinnen da waren, lagen in unserem kleinen Büro oft ganze Berge aus Geldscheinen herum. Die zentralafrikanischen Francs standen für mich für Reichtum. Wir hätten wie Dagobert Duck förmlich im Geld schwimmen können. Die Geldbündel wurden dann in großen Taschen auf die Bank gebracht und gewechselt. Manchmal musste mein Vater auch nach London oder Paris reisen, um Kundinnen und Kunden zu treffen. Er brachte uns dann Geschenke mit, Kleider und Nachthemden aus Paris oder Fußballtrikots berühmter englischer Clubs wie Liverpool oder Chelsea. Insgesamt haben die Kundinnen dieser Firma etwas von der großen, weiten Welt in unser kleines und beschränktes Ländle gebracht. Und wir wären wohl nicht so weltgewandt und reisefreudig geworden, hätten wir nicht in unserer frühen Kindheit die Erfahrung mit den kosmopolitischen Afrikanerinnen gemacht. Wir sprachen Englisch oder Französisch mit ihnen. Meine Eltern besuchten sogar extra einen Französischkurs bei einer gewissen Charlotte, einer Französin, die mit einem Vorarlberger verheiratet war. Auch das gab es. Ich begann zu schreiben. Zuerst nur Gedichte, dann auch Prosa. Viele Leute sagten mir, vergiss dieses autofiktionale Zeug, du musst was erfinden. Hatte ich nicht alles erfunden? Mein Leben und das meiner Urgroßeltern und Großeltern und Eltern? Ich weiß doch gar nichts über sie oder über Elias und Paul und wie sie alle heißen.

Das war eine Stunde mit Nicole Streitler und ihrem jüngsten Buch. Es trägt den Titel Nachkommenschaft und ist in der Bibliothek der Provinz erschienen. Weitere Informationen und eine Musikliste findet man auf der Website von Radio Helsinki, helsinki.at, in der Rubrik Das Rote Mikro. Gestaltung der Sendung Barbara Belitsch.

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1: Werte Hörer und Hörerinnen der Radiofabrik Salzburg, die folgende Sendung mit Edi Schiller ist eine Wiederholung vom vergangenen Sonntag. Wir wünschen gute Unterhaltung.

Einen wunderschönen Sonntag, verehrte Hörerinnen und Hörer. Ein herzliches Willkommen allen Musikfreunden und ein ganz spezieller Gruß ergeht heute natürlich wieder allen Liebhabern der Operettenmelodien. Wir freuen uns, dass wir Sie wieder ein kleines Stück durch den Sonntag begleiten dürfen und wie immer spielen wir Vertrautes und Seltenes auf Schellack, Vinyl, Tonband und CD. Und natürlich haben wir wieder in unseren Geschichtsbüchern geblättert und nachgeschaut, ob sich ein paar Hintergrundinformationen zu den Musikstücken finden lassen. Zumeist werden wir ja auch fündig bei unserer Suche nach Hintergrundwissen über Sänger, Komponisten und Musik. Heute beginnen wir mit Musik, die Francesco Ezechiele Ermengildo Cavaliere di Sopete Melli geschrieben hat. Ein echter Italiener, möchte man meinen. Dass Francesco einen Teil seiner Jugend in Italien verbracht hat, ist auch richtig. Doch ein typischer Italiener war er allerdings nicht. Sein Vater war Beamter in der österreichisch-ungarischen Monarchie und hatte italienische, aber auch belgische Vorfahren. Daher kam auch der französisch klingende Nachname Suppé. Seine Mutter war Wienerin und geboren wurde Francesco in Split, dem heutigen Kroatien. Anfangs wurde Francescos Vorliebe für Musik vom Vater eher nur geduldet anstatt gefördert. Als Spross einer Beamtenfamilie sollte er natürlich auch in den Staatsdienst treten, also schickte man ihn zum Jurastudium nach Padua. Nach dem frühen Tod des Vaters übersiedelte er mit seiner Mutter nach Wien, wo er nun Medienwissenschaft studieren sollte. Doch es ergaben sich nun auch Möglichkeiten, sich der Musik zu widmen. Ein Studium am Konservatorium zum Beispiel. Und es kam, wie es kommen musste. Anstatt eines angesehenen Rechtswissenschaftlers im Staatsdienst wurde aus Francesco Ezechiele Ermengildo Cavaliere di Sopedo Melli ein Theaterkapellmeister namens Franz von Suppé. Seinen riesenlangen italienisch-französischen Namen hatte er natürlich inzwischen abgekürzt. Aus seiner Feder hören wir nun zum Auftakt unserer Sendung den Boccaccio-Marsch, dargeboten vom Rundfunkorchester Berlin, dirigiert von Robert Hanel.

Boccaccio, die bekannteste und vielleicht auch schönste Operette des Franz von Suppé, uraufgeführt am 1. Februar 1879 am Wiener Karltheater. Boccaccio wurde der Höhepunkt in der Komponistenlaufbahn des Franz von Suppé. Dieses Werk hat seinem Schöpfer auch ein Stück Unsterblichkeit in den Geschichtsbüchern der Musik eingebracht. Während die Karriere des Franz von Suppé im Jahr 1879 bereits dem Ende zuging, stand sein um 23 Jahre jüngerer Kollege Karl Millöcker erst am Anfang seiner Tätigkeit als Operettenschreiber. Millöcker war Kapellmeister am Theater an der Wien und schrieb im Jahr 1878 seine erste abendfüllende Operette, die er das verwunschene Schloss nannte. Bereits ein Jahr später brachte er ein Stück heraus, in dem es um den Aufstieg einer Bürgerlichen an den französischen Königshof ging. Als verheiratete Gräfin du Barry verschaffte sich Marie-Jeanne Bessu Zutritt zu den allerhöchsten Kreisen und wurde als Nachfolgerin der Madame Pompadour die Geliebte von König Ludwig. Das Operettenbuch von Zell und Genet erzählt da ein paar wahre, aber auch ein paar erfundene amoröse Abenteuer dieser Dame, die dann während der Französischen Revolution hingerichtet wurde. Dieses Schicksal blieb der Operetten-Dubarry aber wohlweislich erspart. Die Premiere am 31. Oktober 1879 war mit Alexander Girardi und der Sopranistin Hermine Meyerhoff gut besetzt und die Kritik lobte auch die Leistungen der Darsteller. Die Operette selbst wurde zwar noch in Berlin, Brünn und einigen Provinzbühnen gespielt, doch bald verloren die Theaterdirektoren jegliches Interesse an diesem Werk. Erst 40 Jahre später wurde das Schicksal der berühmten Mätresse wieder in Erinnerung gerufen, als ein Film von Pola Negri gedreht wurde. In den 20er Jahren feierte zudem Fritzi Massary große Erfolge als Madame Pompadour in der gleichnamigen Operette von Leo Fall. Dies war nun auch der Anlass, auch die längst vergessene du Barry wieder auszugraben. Der Kapellmeister und Filmkomponist Theo Markeben machte sich nun daran, Millöckers Melodien zu bearbeiten. So entstand eine Revue-Operette, die im August des Jahres 1931 im Berliner Admiralspalast erfolgreich uraufgeführt wurde. In dieser Neufassung ist die du Barry auch heute noch bekannt. Sie enthält teilweise Eigenkompositionen von Theo Markeben und natürlich auch die Musikstücke aus der alten Millöcker-Operette. Die folgende Melodie war ursprünglich ein Chor der Palastwachen. Theo Markeben hat sie dann zu einem Liebesduett umgearbeitet.

Rudolf Schock und Anna Moffo in der Düberie, einem längst vergessenen Werk von Karl Müllöcker, das Anfang der 30er Jahre von Theo Markeben zu neuem Leben erweckt wurde. Und nun wird's Zeit, Ihnen zwei Sänger vorzustellen, die wir in unserer Sendung schon lange nicht mehr gespielt haben. Das ist einerseits der Tenor Hugo Meyer-Welfing und andererseits die Sopranistin Friedel Pöltinger. Beginnen wir am besten gleich bei der Dame, bei Friedel Pöltinger. Sie wurde am 6. Mai 1919 in Wien geboren und studierte vorerst am Konservatorium in Amsterdam, später auch in Berlin und Wien. Ihre Bühnentätigkeit hat sie im Jahr 1940 am Klagenfurter Stadttheater begonnen. Dann folgte das Theater in Neustrelitz, das Opernhaus von Olmütz, das Grazer Landestheater, die Bayreuther Festspiele und zahlreiche weitere Bühnen. Neben vielen Opernrollen hatte sie auch überaus großen Erfolg auf dem Gebiet der Operette. Außerdem spielte sie in Musikfilmen und in der Nachkriegszeit zählte sie zu den bekanntesten Sängerinnen bei Rundfunkübertragungen von Radio Wien. Ihr Gesangspartner Hugo Meyer-Welfing stammte aus Hannover und war Taxifahrer von Beruf. Als man durch Zufall die schöne Stimme entdeckte, begann er eine Ausbildung in seiner Heimatstadt. Sein Debüt gab er im Jahr 1928 am Stadttheater von Osnabrück. Es folgten Engagements in Aachen, in Königsberg in Ostpreußen und in Stettin. Im Jahr 1943 kam Hugo Meyer-Welfing nach Wien, wo er schließlich Mitglied der Wiener Staatsoper wurde. Oft und gerne erinnerten sich die Opernfreunde an die glanzvollen Mozart-Aufführungen der Nachkriegszeit mit diesem Sänger und außerdem war er ein überaus angesehener Konzert- und Oratorieninterpret. An der Wiener Volksoper sangen sie ebenfalls, sowohl Friedel Pöltinger als auch Hugo Meyer-Welfing. So ist die folgende Platte mit den beiden auch eine Produktion der Wiener Volksoper. Gesungen werden da Melodien von Franz Leha. Ausschnitte aus seinen bekanntesten Operetten wie Land des Lächelns, Lustige Witwe, Zarewitsch, Paganini, Graf von Luxemburg und so weiter. Außerdem sind noch mit dabei Rudi Kreuzberger und Ernie Bieler sowie Chor und Orchester der Wiener Volksoper. Gute Unterhaltung mit Musik von Franz Leha.

Sie waren bewunderte Operninterpreten in Wien der Nachkriegszeit, Friedel Pöltinger und Hugo Meyer-Welfing. Bei uns heute zu hören mit einer leider schon etwas abgespielten Vinylplatte mit Melodien von Franz Leher. Gesangliche Verstärkung kam dann noch von Ernie Bieler und Rudi Kreuzberger, die man normalerweise ja nur als Schlagersänger kennt. Es spielte das Orchester der Wiener Volksoper, dirigiert von Paul Walter. Während Franz Leher mit seinen großbesetzten, manchmal fast opernähnlichen Bühnenwerken bekannt wurde, verzichtete sein Kollege Ralf Benatzky bewusst auf die Bezeichnung Operette. Er nannte seine Stücke zumeist Singspiel oder musikalische Komödie. Beim Namen Ralf Benatzky denkt man doch automatisch sofort an das Weiße Rössel, denn das hat ihm Weltruhm eingebracht. Zwar wird im Zusammenhang mit dem Weißen Rössel meist nur der Name Ralf Benatzky genannt, doch in Wirklichkeit geht die Urheberschaft ja auf mehrere Komponisten zurück. Da waren ja auch noch die Herren Robert Stolz, Bruno Granichstetten, Hans Frankowski und Robert Gilbert mitbeteiligt. Das Lebenswerk des Ralf Benatzky auf dieses eine Weiße Rössel zu beschränken, das ja in Wirklichkeit von 5 Leuten geschrieben wurde, wäre ein fataler Fehler. Denn von ihm gibt es ja so viele weitere Revuen, Singspiele und Operetten, die es allemal wert wären, wieder einmal aufgeführt zu werden. Im März 1930 wurde beispielsweise das Singspiel »Meine Schwester und ich« am Berliner Komödienhaus uraufgeführt. Dieses Stück war durchaus ein Erfolg, allerdings wurde es ein halbes Jahr später vom Weißen Rössel in den Schatten gestellt. Genau 3 Jahre später gab es dann in Wien die Premiere eines Benatzky-Stückes, das den Titel »Bezauberndes Fräulein« trug. Es gibt jetzt also wieder einmal Musik von Ralf Benatzky, aber diesmal nicht aus dem Weißen Rössel. Ein bestimmtes Gefühl besingt nun Peter-René Körner und dann kommt eine Einladung zum Tee von Gretel Schörg. Dies sind Ausschnitte aus den Singspielen »Meine Schwester und ich« sowie »Bezauberndes Fräulein«.

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0: Sagen Sie mal, machen Sie das zu Hause nach dem Mittagessen immer so?
1: Fast immer.
0: Na, denn Mahlzeit. Das heißt, wollen Sie noch Kaffee?
1: Gerne.
0: So, Zucker?
1: Nein.
0: Interessant. Wir sind doch in gar keinem Punkte verwandt. Ich gebe immer 4 Stückchen Zucker hinein.
1: So.

0: brech ich einen freundschaftlichen Abschiedskuss.
1: Na bitte, wenn's sein muss.
2: Es war recht umfangreich, das musikalische Schaffen des Dr. Ralph Benatzky. Benatzky hatte ja nicht nur Musik, sondern auch Philosophie und Germanistik studiert. Er war ein guter Textschreiber und das Komponieren von Liedern

unter ganz verschiedenen Titeln. In der Schweiz hieß seine neue Operette Grüezi. In Österreich hieß sie Servus Servus, in Italien hieß sie Ciao Ciao und in Deutschland trug sie jenen Namen, den man auch heute noch kennt, nämlich Himmelblaue Träume. Das Libretto zu dieser Operette hat übrigens auch einer geschrieben, der am Weißen Rössel mitbeteiligt war, nämlich Robert Gilbert. Ich hoffe, Sie träumen jetzt auch himmelblaue Träume, wenn es um das Wort Liebe geht. Franz Fieringer weiß dann nun, ein Lied zu singen.

Um das Wort Liebe ist es da schon wieder einmal gegangen. Zum einen in der Operette Himmelblaue Träume von Robert Stolz und zum anderen dann noch in der Operette Roulette der Herzen aus der Feder des Linzer Komponisten Igo Hofstetter. Da haben dann Margit Schramm und Waldemar Kment von Liebe gesungen. Und jetzt zum Schluss unserer Sendung gibt's noch einen Walzer von Jean Gilbert. Dieser Musiker entstammte einer Hamburger Künstlerfamilie. Er zog allerdings bereits in sehr jungen Jahren nach Berlin, denn Berlin war doch ein wesentlich besseres Pflaster für einen angehenden Operettenkomponisten. Von Sohn Robert haben wir Ihnen vorhin ja schon bereits erzählt. Er war ja jener Mann, der unzählige Textbücher für Operetten und Musicals verfasst hat und der auch Mitautor des Weißen Rössel war. Jetzt aber noch ein Musikstück von Vater Gilbert. Ein Walzer mit dem Titel »Man lacht, man lebt, man liebt« aus der Operette »Die Kinokönigin«. Wir bedanken uns an dieser Stelle wieder fürs Zuhören und ich hoffe, dass es für Sie wieder eine kurzweilige Stunde war. Und ich freue mich schon auf den nächsten Sonntag. Da gibt's dann wieder Bekanntes und Seltenes aus dem Bereich der Unterhaltungsmusik in unserer Sonntagsmelodiesendung. Und die Operettenfreunde, die laden wir dann zu unserem nächsten Treffen für heute in 2 Wochen wieder ein. Wir wünschen Ihnen noch einen schönen Sonntag mit unserem Programm und auf ein Wiederhören freut sich Ihre Edith Schiller.

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0: So, da sind wir wieder zurück nach einer kurzen Musikpause und wir wollten jetzt ein bisschen über Radfrühling quatschen, der bei uns ja am 8. und am 9. Mai war und das Ganze war ja am Volksgarten und wir haben das ganze Fest mit einer Kinderbetreuung unterstützt dieses Mal und glücklicherweise haben wir zwei von den vier MitarbeiterInnen heute im Studio, also die Ada und Maria waren ja live dabei und da würde ich mal kurz bitten, einfach mal die Ada oder Maria uns ihre Eindrücke zu schildern.
1: Also, dann beginne ich mal. Und zwar, ich habe an beiden Tagen gearbeitet und an sich fand ich es richtig cool, weil es war auch richtig schönes Wetter und es waren zahlreiche Kinder da und generell irgendwie war das einfach echt nett, muss ich sagen. Also, auch die Musik war richtig gut. Ich hatte das Gefühl, dass auch die ganzen Menschen richtig gut gelaunt waren und auch die Eltern, also die Gespräche, die wir geführt haben, waren richtig toll. Also das Wochenende, beziehungsweise eben der Freitag, war richtig cool, muss ich sagen. Zumindest für mich.
0: Okay, Maria, wie war es für dich?
2: Für mich war es auch echt nett. Wir haben auch voll viele Fahrzeuge mitgehabt. Also die Kinder sind dann eigentlich am Schluss vor allem nur noch mit den Fahrzeugen herumgetobt und haben sich da ein bisschen austoben können. Und der Muttertag, der war ja auch am Sonntag dann danach. Jetzt haben wir auch viele Muttertagskarten oder Basteleien machen können mit den Kindern. Und das hat die Kinder und die Eltern auch voll gefreut, dass wir das so angeboten haben.
0: Genau. Okay, das Ganze hieß ja der Radfrühling. Habt ihr da viele Eltern und Kinder mit den Fahrrädern fahren sehen? Oder wie war das Ganze für euch? Weil ich glaube, drüben wurden ja auch dann Fahrräder verkauft, oder?
1: Ja, genau. In der Eisarena haben die halt ganz viele Fahrräder ausgestellt, die am Freitag, glaube ich, bis 12 gebracht werden konnten zum Verkauf. Genau. Und dann konnte man eben in die Eisarena und sich eben die Fahrräder anschauen und eben, wenn einem eins gefallen hat, eins kaufen. Und draußen gab es dann eben noch ganz viel irgendwie Schlösser oder Stände, die eben mit Fahrrädern zu tun hatten. Genau, das war eigentlich echt cool, muss ich sagen. Und eben ganz viele Kinder sind eben mit Fahrrädern da angereist, sage ich mal. Und ja.
0: Okay. Ich muss ehrlich sagen, für mich hat das Fahrradfahren jetzt nicht so eine große Rolle in meinem Leben. Also ich tue schon ab und zu mal Fahrrad fahren oder mit meinen Freunden auch. Fahre ich mal gerne in die Altstadt, wenn es sonnig ist. Oder eine kurze Spritztour mal machen, das ist alles schön und gut. Aber wie ist für euch eigentlich so das Fahrrad in eurem Leben? Ist es so tagtäglicher Bestandteil oder... Das ist auch eher so mal ab und zu.
2: Ja, früher, also was mich betrifft, früher schon. Also ich bin früher viel mit dem Rad gefahren, auch in die Schule, also auch in die Stadt, in die Schule. Ich komme ja von Hallein. Und das war aber auch voll nett. Und jetzt ist es irgendwie auch so ähnlich wie bei dir. Also ich fahre voll gern mit dem Rad jetzt ins Schwimmbad oder so. Oder mal in die Stadt, so ein Ausflug. Aber jetzt nicht mehr so tagtäglich. Aber ich habe mich sehr gefreut, wie ich einen Fahrradführerschein geschafft habe.
1: Ich muss sagen, ich liebe Fahrradfahren. Ich finde, bei schönem Wetter ist es einfach so cool und so toll. Und ich lebe ja gleich in der Nähe von der Altstadt und neben der Salzach. Und dann ist es eigentlich auch echt praktisch, dass ich immer mit dem Fahrrad irgendwo schnell hinkomme. Also entweder zur Uni oder eben zur Arbeit oder eben in die Stadt. Also ich nutze schon mehrmals die Woche, muss ich sagen.
0: Okay, Maria, zum Thema Fahrradführerschein, das hatte ich ja auch als Kind und ich habe es witzigerweise beim ersten Mal, glaube ich, sogar nicht bestanden, weil ich die rechts vor links, also den Rechtsvorrang nicht so ganz kapiert habe als Kind. Mhm. Dann haben mich wirklich einfach eiskalt die Polizisten, weil das haben ja Polizisten bei euch auch gemacht, oder?
1: Ja.
0: Ja, dann haben mich die Polizisten einfach eiskalt mit noch einem Mädchen in der Klasse nicht durchfallen lassen, also schon durchfallen lassen, aber wir mussten dann nochmal zu einem Extragespräch mit denen gehen und dann mussten sie uns nochmal erklären, was rechts vor links ist und dann haben sie mir mein Fahrradführerschein gegeben.
2: Oje, da waren sie aber streng.
0: Ja. Aida, wie war es bei dir? Kannst du dich da noch erinnern?
1: Ja, weil ich war die Klassenbeste. Ich hatte alles richtig und ich habe mich so gefreut, weil die haben extra nochmal meinen Namen genannt und da habe ich mich so gefreut und deswegen ist mir das so im Gehirn geblieben. Aber ich muss sagen, ich habe das so ernst genommen als Kind. Also das war mir so wichtig irgendwie und ich muss auch sagen, eben es gab vielleicht so zwei Kinder, die nicht bestanden haben und dann war das aber voll die Schande irgendwie unter uns Kindern. Also Arme, für dich sah das dann nicht so gut aus, muss ich sagen.
0: Also ich habe es dann immerhin noch am gleichen Tag auch bestanden. Ich musste nur kurz noch zu dem Gespräch hingehen. Wäre ich jetzt aber Polizist, glaube ich, würde ich jetzt da kein Kind jetzt direkt durchfallen lassen, aber Das ist ja jeden Polizisten seine. Könnt ihr euch noch an eure Strecke erinnern?
1: Boah, also ich weiß, dass wir, ich glaube, beim Stölzepark irgendwie geübt haben und irgendwie, glaube ich, waren wir dann an einer Straße, aber ich wüsste jetzt nicht genau, wie die Straße heißt oder wie die genaue Strecke war. Ich weiß nur, dass es eben in der Nähe vom Stölzepark in Maxdan war.
2: Ich glaube, bei mir war das direkt neben meiner Volksschule in Oberalm damals. Und ich wusste nur, dass, also die Strecke war wirklich vielleicht 20 Meter lang. Also ich habe einmal links und einmal rechts abbiegen müssen und that's it. Also.
1: Okay. Ah ja, great.
0: Ja, bei mir war es auch vor der Volksschule, aber es war schon eine größere Runde, wenn ich mich erinnern kann. Und es waren auch so richtige Schleichwege, die wir gefahren sind. Und es war schon länger. Also wir sind so ein bisschen um halb Sitzenheim gefahren. Und ich fand es so weird damals, weil die Kinder, also zu dem Zeitpunkt hatten wir ja noch keinen Fahrradführerschein und dann lässt du die so weit alleine fahren, das war für mich schon weird, aber im Endeffekt hat es eh jeder geschafft und es war dann aber voll cool.
1: Habt ihr mit euren Eltern davor geübt? Weil ich bin dann schon die Strecke nochmal abgefahren vorher mit meinen Eltern.
0: Also ich nicht.
1: Naja.
0: Also wir hatten ja... Ich glaube, am Stölzepark oder welcher Park ist es, der so eine Straße so gezeichnet hat?
1: Ja, genau, Stölzepark.
0: Stimmt, gell? Da sind wir mit der Klasse E hingefahren mal davor und haben alle mal ein bisschen geübt. Aber ich bin ehrlich, ich bin ja auch davor schon Fahrrad gefahren, ohne Fahrradführerschein. So, ich bin mir jetzt auch nicht sicher, ob das irgendwelche rechtlichen Konsequenzen hat als Kind, wenn du ohne Fahrradführerschein fährst. Aber es konnte eigentlich eh jeder Fahrrad fahren bei uns. Also ich weiß nicht, wie es bei euch in der Klasse war, aber bei uns war es eigentlich... Konnte jeder Fahrrad fahren, nur mit den Verkehrsregeln war es halt dann ein bisschen komplizierter. Na gut, dann das war's über den Radfrühling und über unsere Fahrradgeschichten. Jetzt hören wir kurz noch einen Track von Sarah Larsson und zwar Midnight Sun und dann reden wir kurz über die Duld. Bis gleich.

0: So, da sind wir wieder zurück und wie besprochen reden wir kurz über die Duld, die ja gleich ist. Ich glaube, die ist am Samstag, oder Leute?
1: Ja, genau, die startet am Samstag.
0: Genau, am Samstag bis Sonntag und das Feuerwerk ist dann immer am letzten Tag, oder?
1: Nee, ich glaube Freitag.
0: Freitags, oder war das? Mhm. Genau, die Maria war so lieb und war ja am Spielplatz die Woche und hat dann auch ein paar Kinder interviewt und auch zum Thema Duld generell. Und da hören wir mal ganz kurz rein, Leute.
2: Und jetzt bin ich hier mit dem
3: Matteo.
2: Und Matteo, gehst du auch auf die Salzburger Duld?
3: Eher nein, aber wollen ja.
2: Wollen ja?
3: Ja.
2: Und warum willst du dahin?
3: Wegen den tollen Fahrgeschäften und ich war eigentlich noch nie auf der Duld, um ehrlich zu sein.
2: Wirklich? Ja. Also ich kann dir das nur empfehlen, musst du unbedingt hingehen.
3: Ja.
2: Supi. Jetzt bin ich hier mit der
4: Jasmin.
2: Jasmin, gehst du auch auf die Salzburger Duld?
4: Ja.
2: Und was fährst du da dann gerne? Oder was machst du dort gerne?
4: Trampolin.
2: Trampolin? Und ja. Isst du da vielleicht auch irgendwas, so Schokofrüchte oder sowas?
4: Ja, Eis. Oder Slushy.
2: Ja, cool. Okay, wie heißt du?
5: Marin.
2: Freust du dich schon auf die Salzburger Duld?
5: Ja, voll.
2: Auf was freust du dich da am meisten?
5: Diese Schaukel da herum, so die.
2: Also so ein Fahrgeschäft?
3: Das Karussell.
5: Ja.
2: Und mit wem gehst du da hin auf die Duld?
5: Mit meiner Familie und mit meinen Freunden und so.
2: Cool. Okay. Und jetzt spreche ich mit der.
6: Ich.
2: Und, hallo.
6: Hallo.
2: Und gehst du auch auf die Salzburger Duld?
6: Ja, ich habe früher da gewohnt.
2: Okay, und auf was freust du dich dort am meisten?
6: Auf die sie so hoch geht und dann dich schmeißt.
2: Auch auf ein Fahrgeschäft. Und mit wem gehst du zur Duld?
6: Mit meiner Freunde und meiner Mutter und Vater.
2: Okay, cool.
0: Genau, das waren die Eindrücke von den Kids am Spielplatz. Wir haben da ganz verschiedene Storys gehört, zum Beispiel auch, dass ein Kind ja zum Beispiel noch nie auf der Duld war. Wie habt ihr das so erlebt in eurem Freundeskreis, wo ihr noch jünger wart? Waren die alle auf der Duld? Wart ihr auf der Duld als Kind oder wie war das so für euch?
1: Also, erstmal danke Maria für die tollen Einblicke und die Interviews. Und zu meiner Kindheit mit der Duld und meiner Erfahrung mit der Duld. Ich muss sagen, das war schon immer das Ding, worauf wir uns gefreut haben, weil das war irgendwie immer so der Start in den Sommer und wir waren da schon immer, muss ich sagen, und auch alle aus meinem Freundeskreis. Also wir waren privilegiert genug, dahin gehen zu dürfen.
2: Aber auch als Kind? Also seid ihr da mit den Eltern auch schon hingegangen?
1: Ja, das schon. Also wir waren eigentlich immer mit den Eltern und dann haben sich vielleicht die Eltern mal mit irgendwelchen Freunden zusammengeredet und dann waren wir eben auch meistens gemeinsam.
0: Bei mir war es so, jetzt, also ich kann mich nicht so gut daran erinnern, aber ich weiß schon, dass ich ein paar Mal mit meinen Eltern war als Kind. Aber ich glaube, da gab es ja immer diese Familientage, oder? Manchmal.
1: Mhm, genau.
0: Und ich glaube, da sind wir dann hingegangen. Aber ich bin schon relativ früh auch einfach alleine hingegangen mit meinen Freunden. Und dann hat sich das ganze Thema mit meinen Eltern schon erledigt. Aber ich glaube, so bevor ich noch 10 war, also 11, 12, die Zeit, da war ich sicher mit meinen Eltern. Aber ja. Und heutzutage, wie ist es bei euch so? Ich bin so der Typ, der gar nicht Fahrgeschäfte mag. Also mir wird echt schnell übel und schwindelig und ich mag das gar nicht. Außer so, also ich rede jetzt so von No Limit oder Skater, was da ist. So Autodrom und so kann ich logischerweise schon fahren, aber so.
1: Also, Amel, da bin ich ganz bei dir. Ich hasse Fahrgeschäfte. Also wirklich, das ist so ein Endgegner von mir. Irgendwie, ich weiß nicht, ich bin so ängstlich, was das angeht, auch wenn ich das immer so wackeln sehe und wie die ganzen Leute schreien. Also da vergeht mir total die Lust. Ich muss sagen, ich bin zweimal wegen einer Freundin irgendwas Ärgeres gefahren, aber ich weiß nicht mehr, wie das heißt. Aber das war ganz schlimm. Also wirklich, das war ganz, ganz schlimm. Mir war dann den ganzen Abend so übel. Und ja, also ich gehe eigentlich nur zur Duld wegen den ganzen Schoko-Erdbeeren, die es dort gibt. Maria, wie sieht's bei dir aus?
2: Ich muss auch sagen, ich mag das jetzt nicht so gerne. Also Autodrom fahren schon, aber jetzt auch diese Sachen, lustige Geschichte, wie ich das erste Mal bei der Duld war, weil ich glaube ich, weil ich bin voll spät erst zur Duld gegangen. Also da war ich so 13 oder 14 oder so.
1: Aha, okay.
2: Und mit meinen Freunden, und da bin ich No Limit gefahren, weil das war ja der Shit quasi.
1: Mhm.
2: Und ich war immer schon recht klein, Und dann bin ich da drin gesessen und ich war quasi zu klein für diesen Gurt. Also es hat halt schon so ein paar Zentimeter von meinen Schultern auf den Gurt da gefehlt.
1: Boah, ja.
2: Und dann bin ich, wie das gefahren ist, immer so rauf und runter gerutscht. Und das war Horrorerlebnis, genau, never again. Also
1: irgendwie, ich habe auch das Gefühl, ich weiß nicht, also ich will jetzt nicht die Mitarbeiter dort auf gar keinen Fall irgendwie kritisieren oder schlecht reden, aber irgendwie machen die das auch immer so schnell alles runter und zack, zack, zack. Also ich kann gut verstehen, dass es einfach schon richtig eingeübt ist und so. Aber ja, das sieht mir immer so unsicher aus. Also irgendwie dann klickt es einmal und das war's. Und ich kann nicht glauben, dass es dann für so eine Geschwindigkeit mich so sicher hält. Also ja, also aber da bin ich auch einfach zu ängstlich.
0: Ja, nee, aber Maria, du hast ja gesagt, du bist ja also erst relativ spät zur Duld gegangen, aber ihr habt auch die Oberalmer-Duld, oder? Bei euch? Wie sah es da aus?
2: Genau, also in Oberalm, das ist halt immer zu Ostern so adult und die ist halt viel, viel kleiner logischerweise. Nein. Und die haben aber auch coole Fahrgeschäfte und da bin ich halt schon auch, also in der Volksschule auch hingegangen, auch mit meinen Eltern, mit meinen Freunden. Und das ist halt aber ein bisschen familiärer, würde ich jetzt mal sagen, aber ist cool.
0: Ja, sicher auch cool. Mhm. Also ich habe bis vor diesem Jahr noch nicht gehört, dass in Oberalm eine Duld gibt.
1: Ich auch nicht, Maria.
2: Kommt alle vorbei, Oberalm eine Duld zu Ostern.
1: Nächstes Jahr dann.
0: Aber nee, bald ist ja wieder Duld und ich freue mich irgendwie richtig drauf, weil für mich ist es immer so, also Startschuss in den Sommer.
1: Ja, finde so ich quasi auch, aber.
0: Und ab da wird es dann so richtig cool, dann wird es auch wieder richtig warm und so und nee, ich freue mich schon richtig drauf.
1: Ja.
0: Genau, jetzt haben wir kurz ein Lied Talk to You von Another und dann hören wir uns gleich wieder. Bis gleich.

0: So, wir sind wieder zurück und jetzt nach dem ganzen Thema, also nach der Duld und nach dem Radfrühling, wollen wir kurz über Zukünftige sprechen, also über die bevorstehenden Events, Ausflüge und so weiter, also was bei uns noch ansteht. Beginnen wir gleich mit dieser Woche, also am Donnerstag machen die Aida und Leila im ABZ wieder das Kinderkochen von 15 bis 18 Uhr, da kann man sich gerne über unsere Website anmelden, ist alles natürlich kostenlos, oder wir haben auch natürlich eine Keck-Elterngruppe. Den Zugangscode für dies findet ihr entweder direkt bei unseren Spielbus-Mitarbeiterinnen am Spielplatz oder auch über unsere Website, also wenn ihr auf kinderfreunde.at geht und dann Standort Salzburg eingibt, sondern in quasi in den Spielbusprojekten reinschaut, dann seht ihr auch gleich einmal da die Keck-Elterngruppe und da schicken wir auch wöchentlich schicken wir quasi die ganzen Updates, wie, wann, wo, was ist, also mit den Ausflügen und die ganzen Anmeldeformulare schicke ich da auch rein. Genau, am Samstag, Ada, was macht ihr da?
1: Da gehen wir zu den Hellbrunner Wasserspielen.
0: Genau, da sind die Ada und Leila wieder bei den Hellbrunner Wasserspielen, also die Anmeldungen stelle ich heute auch noch online und da können sich dann bis zu 8 Kinder mit anmelden und das Ganze dauert von 9 bis 13 Uhr, glaube ich, war das, oder?
1: Genau, ich glaube schon.
0: Genau. Und noch zu einer größeren Sache, die ersten zwei Sommerferienwochen. Wenn es Eltern noch draußen gibt, die nicht wissen, wohin mit deren Kindern in den Sommerferien in den ersten Wochen, dann sind wir gerne für sie da. Also ich, die Maria und die Leila machen in den ersten zwei Wochen in Itzling eine Ferienbetreuung und das heißt Ferienfieber von 9 bis 14 Uhr, Montag bis Freitags und donnerstags und dienstags jeweils bis 16 Uhr. Also da machen wir die Ausflüge. Alle weiteren Infos findet ihr auch auf unserer Website und dann auch im Anmeldeformular steht alles ganz genau drin, wo was ist, also an welchen Tagen wir was machen. Zum Beispiel in der zweiten Ferienwoche am Dienstag war das, glaube ich, machen wir einen Ausflug in den Kletterpark Anif und am Donnerstag zum Beispiel in den Bergsee. Da werden wir auch mit den Kindern tagtäglich frühstücken, also auch für Essen ist gesorgt. Und yes, falls ihr noch nicht wisst, wohin mit euren Kindern in den ersten zwei Ferienwochen im Sommer, also ab dem 13. Juli, dann gerne noch bei uns anmelden. Die Anmeldungen starten ab Mittwoch und es sind nur begrenzt Plätze verfügbar. Und ja, genau. Habt ihr noch was zu sagen, Ada oder Maria?
1: Nee, eigentlich nicht. Wir wünschen euch einen schönen Tag noch mit Michael Jackson, oder?
0: Genau, jetzt haben wir noch nicht Michael Jackson, die Jackson 5 Family.
1: Entschuldigung, die Jackson Family.
0: Dann. Genau, die ganze Familie und zwar I Want You Back. Ciao.
1: Tschüss.

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1: 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Bad Roots mit Choke on That Motherfucker.

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5: Im besten Fall, wenn man offen mit dem Thema umgeht, ja, und über die psychische Belastung spricht und in der Familie auch Wege findet, mit der Erkrankung umzugehen, ja, oder auch mit der Belastung, dann kann es sein, und das habe ich oft erlebt, dass Familien gestärkt aus solchen Erlebnissen herausgehen. Wenn alle unsere Gefühle einfach durcheinander sind, dann fühlen wir uns nicht gut. Und wenn wir diese Gefühle sortieren und sagen, da gibt es die Freude, da gibt es die Wut, dann ist es so, dass wir gut damit leben können und Eltern können das lernen. Und deswegen finde ich es also wichtig, dass die Eltern auch diesen Prozess bei Jojo mit begleiten, weil die Kinder dann heimkommen und über das sprechen. Und dann war es einfach schön, wenn die Eltern das auch aufgreifen und sagen, ja genau, so schaut die Wut aus, so schaut die Angst aus, wie gehen wir in der Familie damit um.
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6: Hallo und herzlich willkommen zu einer neuen Folge von Herz trifft Haltung, dem Elternpodcast der Kinderfreunde Salzburg. Wie immer bringen wir Themen vor den Vorhang, die für Eltern und Familien herausfordernd sind und wollen mit Herz und Haltung Orientierung geben. Eine besondere Herausforderung für Betroffene, Angehörige und nicht zuletzt die Kinder ist eine Situation, die vielleicht nicht alltäglich ist, aber dennoch einige Familien betrifft. Psychische Belastungen in der Familie. Als Eltern versuchen wir meistens, die Felsen in der Brandung zu sein. Doch was passiert, wenn das Familiensystem ins Wanken gerät? Wenn eine psychische Erkrankung den Alltag überschattet, wie gehen wir damit um? Mit uns selbst, mit unseren Partnern und vor allem mit den Kindern? Ich freue mich sehr, heute wieder eine Gästin bei mir zu haben, die sich mit dem Thema täglich beschäftigt. Petra Rebhandl-Schartner arbeitet für den Verein Jojo, der psychisch belastete Familien im Bundesland Salzburg begleitet, mit dem Ziel, die Kinder gesund zu erhalten. So steht es auf eurer Homepage. Genau. Herzlich willkommen.
5: Dankeschön für die Einladung.
6: Gemeinsam wollen wir hinschauen auf das Thema Schamgrenzen vielleicht abbauen und zeigen, dass Hilfe zu suchen kein Zeichen von Schwäche ist, sondern ein sehr mutiger Schritt für die ganze Familie.
5: Sehr gerne.
6: Ja, ich freue mich, dass Sie da sind und ich würde einfach am Anfang einmal gern damit anfangen, dass Sie einfach mal beschreiben, was so die Hauptaufgaben von Jojo sind und welche Familien sich da bei euch melden und Hilfe finden.
5: Ja, der Verein Jojo begleitet Familien, in denen Eltern psychisch belastet oder psychisch erkrankt sind. Das heißt, da geht es um Depressionen, um Angsterkrankungen, auch um Suchterkrankungen. Und unser Schwerpunkt liegt darauf zu schauen, wie können auch Kinder und Jugendliche in der Familie mit diesen Belastungen umgehen. Und ganz wesentlich erscheint uns dadurch auch, dass dieses Thema der psychischen Erkrankung enttabuisiert wird. Das heißt, es gibt eine große Stigmatisierung, wenn es um psychische Erkrankungen geht. Ich bringe immer gerne den Vergleich mit körperlichen Erkrankungen. In unserer Gesellschaft kann man sehr offen und sehr klar über körperliche Erkrankungen sprechen, kriegt dann von der Umgebung auch Zuspruch, Mitgefühl, vielleicht auch Hilfestellungen. Und wenn es um psychische Erkrankungen geht, ist die Situation ganz eine andere. Und wenn Familien, die zu uns kommen, eben mit Eltern, die psychisch erkrankt oder psychisch belastet sind, dann ist eine unserer Hauptaufgaben, Worte zu finden für die Psyche, für diese psychische Erkrankung, für die Belastungen, damit man darüber sprechen kann und es auch Aufklärung gibt in diesem Gebiet. Und uns ist ganz wichtig, wir sind ein Präventionsprojekt, das heißt, wir richten uns an gesunde Kinder und Jugendliche und haben das Ziel, diese gesund zu erhalten. Auch wenn es die Belastung gibt, dass es in der Familie einfach psychische Belastungen gibt, wäre es uns wichtig, ist es unser Ziel, dass Kinder und Jugendliche gesund aufwachsen können.
6: Gibt es da bestimmte Philosophie oder Haltung, mit denen ihr den betroffenen Familien begegnet?
5: Ja, uns ist es in erster Linie ganz wichtig, die Kinder und Jugendliche, Betroffenen, sichtbar zu machen. Das heißt, eine psychische Erkrankung betrifft ja das ganze familiäre System. Mhm. Also natürlich ist der psychisch Erkrankte betroffen. Im Idealfall erhält der Therapie, kriegt eine medikamentöse Therapie, eine Gesprächstherapie, Psychotherapie. Aber die Angehörigen kriegen nicht automatisch irgendwelche Angebote. Mhm. Die sind aber genauso betroffen durch die psychische Erkrankung in der Familie. Und während ein erwachsener Partner oder andere erwachsene Personen in dem System sich Hilfe suchen können, sind die Kinder und auch die Jugendliche dem mehr oder weniger ganz hilflos ausgeliefert. Mhm. Und uns ist es wichtig, diese Kinder sichtbar zu machen. Zu schauen, da gibt es Kinder und Jugendliche, die Bedürfnisse haben, die wollen wissen, die spüren ja in der Familie, da stimmt was nicht. Und die möchten einfach da gehört werden. Und das ist auch so ein wichtiger Punkt bei uns, diese Kinder sichtbar zu machen. Und eine andere wichtige Haltung ist, dass wir den Eltern gegenüber große Wertschätzung zahlen. Also in meiner langjährigen Erfahrung habe ich ganz viele Familien und Eltern erlebt, die psychisch belastet oder psychisch krank sind und trotzdem das Beste fürs Kind wollen und große, sie sehr bemühen und jeden Tag wieder versuchen, für ihre Kinder gut da zu sein. Mhm. Und das erscheint mir so wichtig, einerseits die Kinder und die Bedürfnisse der Kinder zu sehen, aber andererseits auch wirklich diese Sorge der Eltern, die Bemühungen der Eltern und dass die oft ganz besonders schwer haben. Mhm. Und wir begegnen den Familien mit Neugier, mit Interesse und auch mit einer sehr hoffnungsvollen Sicht. Ja? Also nicht, um irgendwas nicht ernst nehmen zu wollen oder schön reden zu wollen, aber zu sagen, wir haben einfach viele Familien gesehen, die sehr gut entwickeln können, trotz psychischer Belastung, wo Beziehungen stehen, Beziehungen, die vielleicht besonders nah dann dadurch auch werden. Das heißt, wir haben eine sehr hoffnungsvolle Sicht, sehr wertschätzend den Eltern gegenüber und ganz wichtig, das Sichtbarmachen der Bedürfnisse der Kinder.
6: Oft versuchen Eltern, alles alleine zu stemmen, bis die Kraft dann oft am Ende ist, also gerade wenn eine psychische Belastung da ist. Und für mich wäre so die Frage, ab wann ist eine Unterstützung notwendig, beziehungsweise was sind so Warnsignale des eigenen Körpers oder der Psyche, wo sie sagen, okay, das ist so ein Punkt, da sollten Eltern wirklich sich Hilfe suchen. Wie kann ich unterscheiden, vielleicht als Angehöriger, ob ein Familienmitglied nur überlastet ist oder ob schon eine psychische Erkrankung dahinter steckt? Also wo ist der Punkt, vielleicht sehr einfach gefragt, wo fängt denn eine psychische Erkrankung an oder wann ist nur einfach, vielleicht einfach eine Überlastung, wo man sagt, naja, das teilen fast alle Eltern, dass man irgendwo so an Grenzen kommt.
5: Also mir erscheint es wichtig, dies nicht als entweder oder, also entweder gesund oder krank. Also ich glaube, es ist sehr hilfreich in dem Zusammenhang auch ein Kontinuum zu sehen zwischen Gesundheit und Krankheit. Das heißt, manchmal gibt es Lebenssituationen, wo man sich mehr gesund fühlt und manchmal Lebenssituationen, wo die kranke Momente einfach auch mehr im Vordergrund gingen. Und es ist so ein fließender Übergang zwischen Gesundheit und Krankheit. Das heißt, man kann nicht ganz klar sagen, bis dahin ist man gesund und dann ist man krank, sondern es ist so ein fließender Übergang. Und ich glaube, wenn es um psychische Erkrankung geht oder psychische Belastung, wo man sich wirklich Hilfe holen sollte, dann ist es wichtig, so seinen eigenen Leidensdruck auch zu sehen. Ja? Also wenn wir psychisch krank sind, dann haben wir einen starken Leidensdruck. Und damit einhergeht, dass ich über längere Zeit mich nicht wohlfühle. Ja, also das Wohlbefinden ist deutlich eingeschränkt. Und jeder Mensch hat also persönliche Lebensziele. Ja, wenn es mir wichtig ist in meinem Leben, dass ich Sport mache und ich kann über lange Zeit keinen Sport mehr machen. Ja? Oder mir ist es wichtig, dass ich in der Natur bin und das ist mir aber über längere Zeit nicht möglich. Dann kann ich meine persönlichen Lebensziele, die aber für jeden Menschen anders sind, nicht erreichen. Und dann ist ein Leidensdruck gegeben und dann würde ich von Krankheit sprechen. Hm. Und das ist, glaube ich, wichtig, dass das sehr individuell ist, ja, für jeden Elternteil, was so die persönlichen Lebensziele sind, wie groß auch die Leidensfähigkeit ist. Aber wenn über längere Zeit ein Leidensdruck besteht, dann geht es um eine psychische Erkrankung und dann sollte man sich Hilfe holen, weil es da einfach an Möglichkeiten der Therapie geht. Und ganz praktisch gesprochen, sage ich so, ist es auch so, wenn ich einfach keine Freude mehr habe. Ja? Es gibt oft so, auch wenn es wirklich anstrengend ist, vor allem mit jungen Kindern, die Betreuung, die ganze Versorgung, gibt es wahrscheinlich immer wieder Momente im Tagesablauf, wo man dann das Gefühl hat, ich freue mich, ja, mit meinen Kindern zu sein. Es gibt Momente, wo man vielleicht eine gemeinsame Mahlzeit isst. Und wenn diese Momente nicht mehr gegeben sind, wenn ich keine Freude mehr habe am Kind und gar keine Freude auch am Zusammensein mit meinem Partner, dann war es wichtig, wirklich Hilfe zu suchen.
6: Das ist jetzt nur eine sehr individuelle Reaktion von mir. Also ich merke so, wenn dann spricht man von Krankheit. Ich kann mir vorstellen, dass das für viele, nicht nur für mich, irgendwie so ein vielleicht so, okay, mich selbst als krank zu bezeichnen, ist vielleicht ein Schock oder eine, ja, weiß ich nicht, fühlt sich halt nicht gut an. Ja? Also wir versuchen wahrscheinlich möglichst lange zu sagen, ja, irgendwie geht schon und, genau. Und das wird schon wieder. Setzen Sie Überlastung mit Krankheit gleich? Also weil das habe ich jetzt ein bisschen gehört. Also der Begriff Krankheit ist halt schon sehr groß.
5: Der ist sehr groß und ich möchte da wieder den Vergleich zu körperlichen Erkrankungen ziehen. Ja, wenn ich einfach mir den Fuß brich, dann ist es auch eine Erkrankung und dann muss ich mich behandeln lassen. Mhm. Und bei der Psyche ist es ähnlich. Und mir ist es so wichtig, also keiner sucht sich aus, dass er krank wird und auch nicht, ob er körperlich oder psychisch erkrankt. Ja. Mhm. Und ich habe einfach oft auch gesehen, dass durch diese Überlastung dann oft zum Beispiel eine Depression nicht erkannt worden ist. Mhm. Da aber Behandlung möglich wäre. Und ich weiß aber, es ist so viel einfacher, über einen erkrankten Fuß zu sprechen oder über Kopfweh zu sprechen, als über das, dass man das Gefühl hat, die eigenen Gefühle und Gedanken geraten durcheinander, man hat keine Kontrolle mehr. Mhm. Ja? Ich möchte nur Mut machen, auch das ernst zu nehmen, genauso wie ich mit einem gebrochenen Fuß sofort ins Krankenhaus gehe, ist es so wirklich gut zu schauen auf seine Psyche und wenn ich langfristig das Gefühl habe, irgendwie meine Gedanken, meine Gefühle sind durcheinander, ich habe eben keine solchen Freudepunkte mehr im Leben, die Lebensziele, die ich habe, sind momentan einfach nicht möglich umzusetzen, ja, und das über längere Zeit, dann würde ich wirklich Mut machen, da wirklich jetzt behandeln zu lassen. Mhm. Und natürlich ist dann nur ein langer Weg auch, wenn es um Diagnose geht. Mhm. Aber letztlich ist eine psychische Erkrankung ja nichts anderes wie eine körperliche Erkrankung. Ja. Und die ist behandelbar und ich kann aber sehr, sehr gut verstehen, dass das einfach bei der Psyche geht um unseren ganz persönlichen inneren Kern. Mhm. Ja. Um unsere Gedanken, um unsere Gefühle. Und es ist so viel mehr, nur schwerer, über das zu sagen, ich glaube, ich habe da ein Problem oder ich glaube, ich brauche da jetzt Hilfe, als eben zu sagen, ich brauche Hilfe für meinen Körper. Mhm. Und ich möchte Mut machen und ich kann gut verstehen, das erlebe ich auch bei Jojo, dass Eltern einfach oft längere Zeit brauchen, um zu prüfen, um zu schauen, betrifft mich das, brauche ich wirklich Hilfe. Aber dann, wenn sie Hilfe erhalten, ist es einfach eine Erleichterung im System. Mhm. Und gerade die Phase, wenn man Eltern ist, wenn man Kinder hat, ist einfach eine sehr sensible Phase, weil dann einfach so viele zusätzliche Belastungen kommen, dass einfach eine psychische Belastung nur mehr deutlicher zum Ausdruck kommt.
6: Beziehungsweise eben, wir behandeln ja einen kleinen Schnupfen. Also es muss ja nicht immer gleich der gebrochene Fuß sein.
5: Zum Beispiel. Aber mein Körper
6: geht mir sehr viel merken, okay, genau. Irgendwie kann ich nicht mehr, eben habe ich die Lebensfreude nicht mehr oder kann auch irgendwie nicht mehr so für meine Kinder, für meine Familie da sein. Genau. Selbst das ist ja wie ein einfacher Schnupfen vielleicht schon ein guter Grund, sich Hilfe zu holen.
5: Es ist ein guter Grund. Und wenn die Lebensqualität beeinträchtigt ist, so genau wie durch einen Schnupfen, da reagieren wir total schnell. Ja. Aber wenn es um das Psychische geht, haben wir so das Gefühl, wir werden das irgendwie, es wird mit der Zeit besser werden, es wird sich schon irgendwie. Und das, da würde ich wirklich raten dazu, das genauso ernst zu nehmen.
6: Was wäre dann so der erste Schritt? Also wenn ich merke, ich bin irgendwie überlastet, es geht mir nicht gut, wo kann ich mich hinwenden? Weil das ist, glaube ich, auch für viele so, ja, wo gehe ich denn hin, wenn ich psychisch...
5: Es gibt natürlich auch die Möglichkeit, also es gibt mehrere Möglichkeiten, einfach auch zu so, wenn man einen Hausarzt hat, der, zu dem man Vertrauen hat, den kann man einfach auch mal darüber informieren. Der hat dann auch die Möglichkeit, dass zum Beispiel Psychotherapie verschreibt und nur mal, wenn ich einmal zu einem Psychotherapeuten gehe, dann heißt das nicht, dass ich jetzt jahrelang Therapie brauche. Es geht einfach einmal um einen Experten aufzusuchen und zu fragen, wie ist denn das, diese Symptome, ist das eine Erkrankung, ist das eine Belastung, genau da kann man dann Hilfe erhalten. Dann gibt es auch die Möglichkeit, eben auch über den Hausarzt psychiatrische Untersuchungen einfach mal anzuleiten. Da geht es um die medikamentöse Begleitung einer psychischen Erkrankung. Es ist aber auch ganz niederschwellig, kann man sich in Salzburg, in den anderen Bundesländern auch Termine ausmachen in Familienberatungsstellen, in der Elternberatung. Das sind kostenlose Angebote, wo man einfach wirklich einmal so ein erstes Bild kriegt, genau zu der Frage, ist es jetzt nur Überlastung oder brauche ich jetzt wirklich Hilfe? Wesentlich erscheint mir, dass man wirklich das bewusst macht und nach außen geht und sich Hilfe holt. Ja? Und dann findet man eigentlich relativ schnell, aber eben so der vertraute Hausarzt oder eben die Beratungsstellen in der Nähe, die waren so die ersten Anlaufstellen, wo ich mich hinwenden würde oder auch die Eltern hinschicken würde.
6: In Salzburg gibt es auch den psychotherapeutischen Bereitschaftsdienst.
5: Genau.
6: Also da kann man sich auch hinwenden, wirklich kriegt man einen Beratungstermin und eigentlich hat dann innerhalb kürzester Zeit auch eine, also wirklich eine Therapiestunde vermittelt.
5: Genau.
6: Wie läuft es jetzt ab, wann eben Familie merkt, okay, wir brauchen da einfach als Familiensystem Unterstützung, sie wenden sich an euch. Braucht man da schon eine Diagnose oder reicht es einfach, wenn man sagt, wir sind einfach überlastet und brauchen Unterstützung?
5: Also es braucht für Jojo jetzt keine Diagnose und normalerweise wenden sie Familien an uns, indem sie anrufen beim Verein Jojo. Und über unser Büro und die Personen dort kriegt man dann einfach Telefonnummern oder wird angerufen und kann sich da leicht einen Termin ausmachen. Es geht nicht unbedingt um eine Diagnose, es geht darum, dass eine psychische Belastung in der Familie wirklich da ist und auch die Bereitschaft ist, über das offen zu sprechen. Das heißt, das ist uns ganz wichtig. Jojo ist ein sehr spezifisches Angebot, dass wir das wirklich ins Zentrum stellen, zu sagen, wir müssen auch über diese Belastung sprechen, weil das darüber sprechen einer der wichtigsten Schutzfaktoren ist, dass die Kinder gesund bleiben. Das heißt, wenn ein Kind erfährt, okay, das, was sie wahrnehmen in der Familie, das ist eine Erkrankung, das ist eine Belastung der Eltern, dann fällt es viel leichter, dass das Kind sich einfach auf seine Entwicklungsaufgaben zurückzieht, dass es keine Schuldgefühle entwickelt. Und deswegen ist es uns so wichtig, dass wir das erklären, wenn jemand bei uns anruft, dass wir über die Diagnose oder über die psychische Belastung in der Familie eine Sprache finden. Und zwar nicht wir klären die Kinder auf, sondern wir haben in Familiengesprächen die Möglichkeit, mit den Eltern zu schauen, welche Information braucht das Kind und wie können wir das gemeinsam dann in der Familie besprechen.
6: Und kostet die Unterstützung was? Oder ist es dann auch anonym?
5: Genau. Also natürlich ist es anonym. Also wir haben den Datenschutz, so wie in jedem therapeutischen Setting auch. Und es ist aktuell ein kostenloses Angebot. Es ist auch ein freiwilliges Angebot. Also Jojo ist nicht was, wo man jemanden dazu zwingen kann oder sagen kann, das müsst ihr jetzt machen, sondern die Familien, die zu uns kommen, entscheiden sich für das, wollen das freiwillig in Anspruch nehmen. Und genau, die entscheiden dann auch darüber, mehr oder weniger, inwieweit sie sich darauf einlassen. Und so ist es, finde ich, sehr ein angenehmes und sehr niederschwelliges Angebot für Familien.
6: Sie haben es eh schon angesprochen, also euer Fokus liegt auf den Kindern, dass die einfach gesund in diesem Familiensystem groß werden können. Was macht so eine psychische Belastung eines Elternteils oder so einfach so eine Krise, familiäre Krise mit Kindern? Was sind so Belastungen, denen Kindern ausgesetzt sind, wenn ein Elternteil psychisch erkrankt ist?
5: Ich würde gerne nochmal das Bild mit den feinen Antennen verwenden, weil ich glaube, das macht es sehr deutlich. Kinder haben ganz feine Antennen. Ja, und wenn es jetzt um eine psychische Erkrankung oder psychische Belastung in der Familie geht, dann ist es so, dass diese feinen Antennen sehr genau immer mit dieser psychischen Belastung konfrontiert sind. Das heißt, Kinder spüren durch diese feinen Antennen, irgendwas stimmt nicht in der Familie. Ja? Die Mama ist besonders traurig, der Papa ist immer sehr gereizt, es ist so ein bisschen ein Durcheinander bei uns in der Familie. Und wenn man Kinder dann nicht mit einer drüber spricht, dann sind sie ständig mit diesen Antennen mehr oder weniger mit ihren Wahrnehmungen da beschäftigt. Und was erleben sie dann? Sie fühlen sich schuldig, ja, sie merken, da stimmt was nicht. Sie haben das Gefühl, okay, sie haben wahrscheinlich was falsch gemacht, sie haben eine schlechte Note, sie haben das Zimmer nicht zusammengeräumt, deswegen ist die Mama so traurig, ja, oder weil wir Kinder so viel Arbeit machen, ist die Mama so müde. Genau, Schuldgefühle, sie schämen sie, weil dieses Thema nicht so nach außen getragen wird, dass das die Oma oder die Nachbarn alle wissen, sondern meistens haben diese Themen der psychischen Erkrankung oder psychischen Belastung, das hält man ein bisschen in der Familie. Ja. Das will man nicht unbedingt, dass das nach außen getragen wird. Mhm. Und auch die Kinder machen das dann intuitiv, dass sie mit niemandem über das sprechen. Und was dann oft ganz oft passiert, ist so eine Rollenumkehr in der Familie. Ja, oft, wenn die Eltern sehr erschöpft sind oder eben psychisch belastet sind, dann übernehmen Kinder, vor allem Erstgeborene, vor allem auch wieder die Mädchen, übernehmen dann Aufgaben im Haushalt, kümmern sich um jüngere Kinder. Und es ist was, was prinzipiell nicht schlecht ist, dass Kinder Aufgaben übernehmen. Aber in manchen Situationen, wenn Eltern so psychisch belastet sind, dann kann es einfach sein, dass Kinder Verantwortung übernehmen für Bereiche, die sie einfach überfordern. Mhm. Das heißt, da spricht man auch von Parentifizierung, und langfristige Parentifizierung schädigt und stört einfach die Entwicklung des Kindes.
6: Also sie übernehmen Verantwortungen, für denen sie einfach noch nicht gewachsen sind eigentlich.
5: Genau. Ja. Und das braucht man nicht einmal gezielt einer sagen, die machen das oft selbstständig, weil Kinder versuchen, intuitiv das System zu entlasten. Ja? Mhm. Wenn sie merken, da gibt es eine Belastung im System, versuchen Kinder mit ihrem Verhalten und ihren Strategien möglichst unauffällig zu sein, möglichst keine Probleme zu machen, aber auch Dinge zu übernehmen, die Eltern gerade im Moment nicht schaffen. Mhm. Das ist eben dann die Sorge um jüngere Geschwister oder die Mithilfe im Haushalt oder einfach emotionale Stütze zu sein, zum Beispiel für den Elternteil, den es besser geht oder der Unterstützung braucht. Und das ist ein großer Punkt, der ganz häufig vorkommt. Und was Kinder nur erleben, was ich oft sehr schwierig finde, ist, dass so einen geregelten Alltag oft nicht gibt. Ja? Gerade so regelmäßige Mahlzeiten, Schlafenszeiten, das sind alles Dinge, wenn Eltern belastet sind, die sehr schwierig sind. Ja? Dass man alles zu einem gewissen Zeitpunkt fertig hat. Und für Kinder ist aber so ein ganz normaler, möglichst langweiliger Alltag, der jeden Tag gleich ist, was sie sehr gesund erhält. Und es ist ganz schwierig, dass viele Dinge unkontrollierbar werden. Ja, dass das Einzige, was sicher ist, eigentlich die Unsicherheit, wenn man psychisch belastet ist, weil jeder Tag anders ist. Jeden Tag in der Früh muss man schauen, wie geht es der Mama heute, was braucht der Papa heute. Und das macht eine große Unruhe und eben so eine Unkontrollierbarkeit. Und da entwickeln dann Kinder nur mal mehr diese feinen Antennen, wie so ein Navigationssystem, um zu schauen, jeden Tag, was muss ich jetzt machen, was ist heute angesagt. Und der Preis dafür ist sehr hoch, ja, weil diese feinen Antennen dann irgendwann nicht mehr für einen selber funktionieren. Das heißt, die Kinder, die zu uns kommen, sind dann oft sehr im Außen und können gar nicht so selber auf ihre eigenen Gefühle, auf ihre eigenen Bedürfnisse schauen, weil das in der Familie aktuell dann keinen Platz hat durch diese psychische Belastung.
6: Und wirkt sich das tatsächlich immer aus, dass die Kinder besonders angepasst sind, oder kann es auch ins Gegenteil umschlagen, dass die dann besonders auffällig sind oder vielleicht außerhalb des Familiensystems? Ich kann mir vorstellen, okay, innerhalb des Familiensystems ist wirklich Wogen zu glätten, möglichst ausgleichend zu wirken, aber dann vielleicht halt die Auffälligkeit in der Schule, im Kindergarten oder wo auch immer.
5: Also das ist wirklich sehr, sehr unterschiedlich.
6: Ja.
5: Ich erlebe Kinder, die wirklich zu Hause, aber auch woanders einfach sehr laut reagieren, aggressiv reagieren und sehr deutlich sagen, da stimmt was nicht in unserer Familie. Ja? Und dann gibt es aber Kinder, die sich zurückziehen, die sehr still werden. Ja? Kinder, die einfach dann eben die Dinge übernehmen zu Hause. Und oft habe ich gerade gesagt, das sind oft die Erstgeborenen, die oft sehr viel übernehmen. Das heißt, da innerhalb der Familie reagiert jedes Kind anders, während einige, so sage ich, sehr viele Sachen, Aufgaben übernehmen, weisen das andere ganz stark zurück. Oder manche, die zu Hause einfach viel übernehmen, die dann in der Schule einfach ein anderes Verhalten zeigen. Mhm. Aber es ist so schwierig. Am liebsten hätte ich natürlich eine Liste, wo man sagt, wenn das Kind das und das zeigt, dann gibt es eine Belastung. Und das gibt es aber leider nicht. Mhm. Weil wir auch ganz, sage ich, ruhige, ganz angepasste, ganz fast perfekte Kinder haben, die uns auch diesen Anschein geben, bei uns ist alles zu Hause in Ordnung und somit auch das Familiensystem stärken, dass es uns ganz schwierig ist, auch von außen so zu sehen, ist das Kind belastet oder nicht. Mhm. Und wir müssen uns immer sagen, welche Gefühle zeigt das Kind und welche könnte es aber noch haben. Mhm. Ja, also ich habe oft Kinder da, wenn ich sage, wie ist es so bei euch daheim, die dann sagen, dass alles passt und dass alles gut ist und die Mama alles und der Papa alles machen können, das aber dann nicht so wirklich ist. In der Familie, die Kinder aber wissen und möchten ja einfach ihre Familie schützen.
6: Mhm.
5: Und das ist wirklich auch, das sind Überlebensstrategien, das ist wirklich wertzuschätzen.
6: Weil Sie vorher angesprochen haben, es ist oft schwierig, dass so Familien einfach so Strukturen aufrechterhalten.
5: Ja.
6: Ist das was, was dann gelingen kann? Also wo ihr das auch begleitet oder wo ihr schaut, okay, wo kann man vielleicht wieder mehr Struktur und mehr Stabilität in den Familienalltag bringen?
5: Also das erscheint mir ganz wichtig. Also wir machen ja viele Elterngespräche und haben auch Projekte, wo wir nur mit Eltern arbeiten, je nachdem. Und da geht es darum zu schauen, wie kann es gelingen, dass man wieder Tagesstruktur leben kann zu Hause. Und es kann aber auch sein, wenn die Mama oder der Papa gerade in einer schweren Belastung sind oder in einer Erkrankungsphase, dass man schaut, gibt es Nachbarn, die unterstützen können, gibt es Paten, gibt es irgendwelche Großeltern, die da hilfreich sein könnten, damit das Kind regelmäßig was zum Essen kriegt, damit es diese Pausezeiten gibt, damit es Spielzeiten gibt und damit aber auch die Schlafenszeiten zum Beispiel, dass das einfach wieder ein bisschen funktioniert. Und auch wenn mir ist es immer wichtig, auch belasteten Eltern zu sagen, oft sind so kleine Rituale, die einen Unterschied machen. Also wenn es dem Papa gelingt, dass er jeden Tag mit den Kindern Zähne putzt oder die Mama sagt, jeden Tag kann ich auch Seiten vorlesen. Ja? Oder einmal am Tag nehmen wir uns in den Arm. Dann sind das Kleinigkeiten, die aber fürs Kind dann wirklich ein verlässliches Ritual sind. Und das ist mir so wichtig, auch in den Familien. Man hat oft das Gefühl, es muss alles dann perfekt passen, damit es so ein geregelter Ablauf ist. Aber oft sind so kleine Rituale, die vielleicht auch gelingen, wenn es mir selber als Mama gerade gar nicht gut geht. Weil ich weiß, die 2 Minuten kann ich jeden Tag einfach mit meinem Kind verbringen. Und das sind Dinge, die Kinder beruhigen, weil es verlässlich passieren und im besten Fall auch in Phasen, wo es der Mama oder dem Papa nicht gut geht.
6: Also es sind eigentlich Kleinigkeiten, die das Großes bewirken.
5: Genau. Und
6: das ist ja ein sehr entlastender Gedanke.
5: Es ist, genau.
6: Das ist dass man nicht irgendwie alle Probleme sofort lösen muss, sondern dass es in kleinen Schritten durchaus auch funktioniert. Wie kommuniziert ihr oder auch, wie können Familien, Eltern selber in ihrer Familie den Kindern kommunizieren, Mama oder Papa geht es gerade nicht gut? Oder wie kann man eine psychische Erkrankung einem Kind altersgerecht erklären? Was kann man denen zumuten vielleicht auch?
5: Ja, also prinzipiell mag ich sagen, dass man Kindern sehr viel zumuten kann, wenn man in einer entsprechenden Sprache einfach und angemessen ans Alter mit den Kindern spricht, gibt es eigentlich nichts, was man Kindern nicht sagen kann. Ja? Und abgesehen davon, also Erwachsenen-Themen bleiben ja nicht bei den Erwachsenen, aber so wichtige Dinge, die in der Familie passieren, über das müssen Kinder einfach auch Bescheid wissen und eine psychische Belastung und eine psychische Erkrankung gehört da auch dazu. Und wir vom Verein Jojo, wir versuchen über den Seelebegriff einfach einmal einen Zugang zu finden zu dem Thema und wir besprechen mit Familien, wie kann man denn über Seele sprechen? Ja, das ist so dieser unsichtbare Teil in uns und während wir über unseren Körper und unsere Körperteile sehr viele Worte haben, haben wir über diesen unsichtbaren Teil in uns wenig und wir besprechen dann in der Familie, wie denn das auch heißt. Manchmal gibt es auch Worte und ich habe gute Erfahrungen gemacht mit Seelebegriff, Psychebegriff, man kann auch sagen, es ist der Spürteil, es ist so die Steuerzentrale für unsere Gedanken, für unsere Gefühle. Also das heißt, es braucht irgendwie einen Begriff dafür, damit ich dann auch darüber sprechen kann, dass er dieser Teil auch Versorgung braucht. Ja? Kinder wissen, wenn ich körperlich gesund sein will, dann muss ich mich gesund ernähren, dann brauche ich Bewegung, ja? Dann muss ich ausreichend schlafen. Das ist auch was im Kindergarten, was in der Volksschule und so weiter einfach auch ein Thema ist. Bei der Psyche ist es ganz anders, bei der Seele. Und da ist es mir wichtig, dass man auch in der Familie wirklich diesen unsichtbaren Teil in uns, diesen Spürteil, dass der auch ein Thema werden darf. Ja? Und wir haben dann das Bild, das ist eine Anlehnung an das Bilderbuch Der Seelenvogel von Michael Sunit. Dieses Bild des Seelenvogels, also ich sage dann zu den Familien, man kann sich dieser Teil in uns, der unsichtbar ist, der ist eben ganz besonders, weil der macht uns eigentlich zu dem, was wir sind. Ja? Das ist also ein ganz besonderer Teil. Und man könnte sich ja vorstellen, dass dieser Teil wie so ein Vogel in uns ist, ein Seelenvogel, der alles spürt, was wir spüren. Ja? Und der alle Gefühle in sich vereinbart und ein Stück weit kontrolliert. Ja? Wir haben nicht immer Kontrolle über unsere Gefühle. Und dieser Seelenvogel in uns, der spürt dann, wenn wir traurig sind, der spürt, wenn wir wütend sind. Und ganz wichtig ist, dass dieser Seelenvogel in uns auch ein Futter braucht. Ja? Wir machen das bei Jojo auch, dass dieser Seelenvogel wirklich dann so Futterschüsseln kriegt und wir besprechen, was braucht mein Seelenvogel, dass es ihm gut geht. Da gibt es einen Seelenvogel, der vielleicht gern Eis isst, oder wenn ich die Mama im Arm nehme, dann geht es meinem Seelenvogel gut. Und so besprechen wir mit Kindern, sie lernen den Seelenvogel kennen, sie lernen kennen, dass der Seelenvogel auch Betreuung braucht. Und dadurch ist dann schön abzuleiten, dass jeder Mensch aber einen eigenen Seelenvogel braucht. Und der Seelenvogel von der Mama braucht ein ganz anderes Futter wie meiner. Und die Mama kümmert sich um ihren Seelenvogel, indem sie zum Beispiel zur Beratung geht, indem sie zur Therapie geht, indem sie mit dem Papa spricht. Und mein Seelenvogel, der braucht es, dass ich mit meinem Freund Fußball spiele und dass ich vielleicht am Wochenende zur Oma gehe und dass ich vielleicht ein Schokoeis esse. Und so das zu sprechen, ich finde gerade der Seelenvogel ist ein schönes inneres Bild, um diesen unsichtbaren Teil in uns Worte und Bilder zu geben. Da möchte ich die Familien einfach Mut machen, wirklich auch in der Familie Worte zu finden, Bilder zu finden. Wie reden wir denn über das, was uns eigentlich ausmacht, was ganz Besonderes ist, was jeder in uns hat und was aber nicht sichtbar ist.
6: Ich habe den Eindruck, dass ja tatsächlich auch viele Kinder, aber auch Erwachsene tatsächlich auch Schwierigkeiten haben, ihre Gefühle überhaupt zu benennen. Und das ist schon was, das muss man eigentlich von klein auf lernen. Ist eure Erfahrung, okay, das kann man wirklich durch Begleitung auch später noch erlernen oder etwas nachholen, in dem, okay, was fühle ich denn eigentlich gerade? Also dieses Differenzieren von, ist das gerade Wut, ist das Traurigkeit? Genau. Das vermengt sich oft so und Kinder, wie auch Erwachsene, haben oft keine Worte dafür.
5: Genau.
6: Kann man das noch lernen?
5: Das kann man lernen. Und ich merke das ja immer, dass genau das machen wir auch bei Jojo. Also zu schauen, mit welchen Gefühlen bist du halt da. Einfach auch so, die Kinder werden dort Gefühlsexperten. Ja? Es gibt ja ganz viele unterschiedliche Gefühle. Und wir versuchen das mit Bilderbüchern und mit Geschichten den Kindern näher zu bringen. Und wenn wir da mit Familien arbeiten, dann sind einfach auch die Eltern da immer sehr aufmerksam und mögen die Geschichten vom Seelenvogel. Ja? Und auch das Wutmonster ist zum Beispiel so ein Bilderbuch, das ich sehr empfehlen möchte, wo genau das Thema ist. Wenn alle unsere Gefühle einfach durcheinander sind, dann fühlen wir uns nicht gut. Und wenn wir diese Gefühle sortieren und sagen, da gibt es die Freude, da gibt es die Wut, dann ist es so, dass wir gut damit leben können. Und Eltern können das lernen und deswegen finde ich es also wichtig, dass die Eltern auch diesen Prozess bei Jojo mit begleiten, weil die Kinder dann heimkommen und über das sprechen und dann war es einfach schön, wenn die Eltern das auch aufgreifen und sagen, ja genau, so schaut die Wut aus, so schaut die Angst aus, wie gehen wir in der Familie damit um? Und nochmal, die Gefühle sind unsere Freunde, die wollen, dass uns gut geht, weil hinter den Gefühlen stecken unsere Bedürfnisse.
6: Ja.
5: Und wenn ich Angst habe, dann brauche ich eigentlich hab das Bedürfnis nach Sicherheit.
6: Ja.
5: Und deswegen war es wichtig, dass wir diese Gefühle willkommen heißen und nicht irgendwo sagen, ich will keine Angst oder keine Wut haben, sondern zu sagen, ja, schön, dass die Gefühle da sind und was können wir da jetzt daraus lernen? Und ich glaube, das kann man in jedem Alter lernen.
6: Ja, das ist gut. Darf ich noch auch nochmal zwischenfragen? Weil Sie jetzt auch sehr oft über die Mama gesprochen haben, gibt es auch, also melden sich Familien, wo die Väter psychisch belastet sind oder ist das nach wie vor einfach ein größeres Tabu und eher die Ausnahme?
5: Nein, es ist schon so, dass sie auch Familien melden, wo Väter belastet sind. Der Großteil sind aber trotzdem bei uns Mütter, die psychisch erkrankt sind, weil es immer nur so ist, dass Väter, wenn die psychisch erkranken, dass die oft die Familie verlassen. Oft ist er mit psychischen Belastungen auch Scheidung und Trennung verbunden. Und dann ist es oft so, dass die Kinder also bei der Mutter bleiben und der psychisch belastete Vater, sage ich, woanders ist. Und dann ist es gar nicht so einfach, den auch mit ins Boot zu holen. Und das ist eine Voraussetzung von Jojo. Wenn wir über die psychische Erkrankung oder psychische Belastung sprechen, dann müssen Mama und Papa dem zustimmen. Ja? Also wir würden nicht mit Kindern sprechen, wenn ein Elternteil nicht zustimmt. Und das ist manchmal ein bisschen erschwert. Und wir arbeiten auch viel mit eben affektiven Störungen, da gehören eben auch die Depressionen dazu, da sind die Frauen ein bisschen häufiger betroffen und ich finde nochmal, die Zeit rund um Geburt und Kinder ist einfach sehr eine vulnerable Phase, wo wir Frauen sehr verletzlich sind und wo das dann öfter dann ein Thema wird. Aber es gibt genauso psychisch erkrankte Väter auch bei uns, aber der Großteil zu mehr sind einfach Frauen bei uns in der Begleitung.
6: Ja. Ich glaube einfach auch, dass das nochmal normaler werden muss, irgendwie für Väter und auch Männer, dass man eben da auch zu dem steht, dass man da vielleicht einfach Verletzlichkeit
5: hat. Sicher, nur mehr Hürde, ja.
6: Ja. Mhm. Was ratet ihr denn? Also ich kann mir vorstellen, dass einfach, wenn ich eben nicht so, sagen wir jetzt mal, leistungsfähig bin, ja, im Familiensystem, wenn ich nicht so da sein kann für meine Kinder, auch emotional, dass das durchaus auch Schuldgefühle auflöst. Ja. Also ja, wegen mir geht es meinen Kindern, meiner Familie so schlecht. Was ist da euer Rat? Oder wie würdet ihr sagen, kann man damit einfach gut umgehen?
5: Also diese Schuldgefühle, die sind auf jeden Fall da. Also ich habe oft Eltern, die sagen, jetzt geht es meinen Kindern nicht gut und ich würde das gerne ganz anders machen. Und mir ist es dann immer wichtig zu sagen, eine psychische Erkrankung, eine Belastung ist eine Krise. Ja? Und in Krisen gehören nochmal zu unserem Leben dazu. Und im besten Fall, wenn man offen mit dem Thema umgeht, ja, und über die psychische Belastung spricht und in der Familie auch Wege findet, mit der Erkrankung umzugehen, ja, oder auch mit der Belastung, dann kann es sein, und das habe ich oft erlebt, dass Familien gestärkt aus solchen Erlebnissen herausgehen. Hm. Ja, das heißt, obwohl das ein großer Berg ist, den wir da gemeinsam besteigen, wenn wir uns Werkzeuge holen, wenn wir Helfer holen, wenn wir offen mit dem Thema umgehen, ja, da ist nochmal jetzt ein großer Berg zu besteigen, dann ist es so, dass die Kinder wirklich eine gute Lebenserfahrung auch machen, zu sagen, wir haben gemeinsam eine Krise überstanden. Hm. Wir haben besonders nahe Beziehungserfahrungen dafür auch. Und das Kind lernt, man kann Krisen gemeinsam bewältigen. Mhm. Und irgendwann sind die Kinder groß und allein in der Welt und haben Krisen und haben aber dann in sich schon erlebt, wie haben wir das damals gelöst? Ja? Wie sind wir damit umgegangen? Mhm. Das heißt, es ist was, indem wir auch Kinder unterstützen, lebensfähig zu werden, weil Krisen gehören nochmal zu unserem Leben. Mhm. Und wenn man diese Krise, wo man sich natürlich nicht wünscht, ja, jetzt auch wirklich eine Chance sieht und sagt, ja, so ist es nochmal jetzt. Wir haben uns das nicht ausgesucht und es gibt keinen Schuldigen. Also man fragt sich ja bei körperlichen Krankheiten auch nicht, wer bin ich jetzt schuld, weil ich Schnupfen habe oder Grippe gekriegt habe. Ja? Mhm. Das ist ja nur bei den psychischen Erkrankungen. Und da erscheint es mir wirklich wichtig, das auch ein Stück weit eine Chance zu sehen und zu sagen, wir sehen es als Herausforderung. Und im besten Fall sagen sie in diesen Momenten auch, dass wir ja so Superkräfte, Resilienzen haben, dass wir auch was gut überstehen können und dass wir dann wissen, wir können Krisen gemeinsam schaffen. Und oft kommen auch Familien zu mir, die oft schon sehr eine negative Sicht auch auf ihre eigene Familie haben. Das heißt, dass selbst wenn sie Schuldgefühle haben, sagen, sie können das nicht so und so leisten gerade, muss ich einmal sagen, man muss wirklich genau schauen. In fast jeder Familie gibt es Dinge, die trotz der Erkrankung gut laufen, die trotzdem so bleiben dürfen, wie sie sind. Das heißt, das erscheint mir neben denen nur wichtig, zu sagen, es ist nicht alles schlecht, ja? Sondern aufgrund der Belastung sieht man alles oft ganz schlecht. Ja? Hm. Aber wenn man dann genau hinschaut und auch mit der Familie bespricht, gibt es oft vielleicht sogar Rituale, gibt es vielleicht so positive Momente, obwohl es die Erkrankung gibt. Und das erscheint mir neben dem, dass wir Kinder lebensfähig machen, auch wichtig zu sagen, wir schauen uns die Situation wirklich genau an, ob es nicht auch wirklich gute Momente gibt. Und die Kinder sagen das oft dann auch zu anderen Eltern, meine Mama ist trotz der Erkrankung mein Fels in der Brandung. Mhm. Ja, aber wir können über die Erkrankung sprechen und das macht den Unterschied.
6: Mhm. Wenn ich jetzt merke, als Angehöriger, ja, als Partner, vielleicht aber auch Großeltern oder irgendwelche andere nähere Angehörige, da gibt es eine Belastung in der Familie. Ja. Wie kann man da einfach möglichst stabilisierend wirken? Wie kann man einfach da gute Unterstützung sein?
5: Also wenn man das merkt, ist es schon wichtig auf der Erwachsenenebene wirklich auch, also wenn es eine erwachsene Person betrifft, denjenigen anzusprechen und sagen, ich merke, du, irgendwie geht es dir nicht gut, ich mache mir Sorgen, brauchst du vielleicht Unterstützung? Also dass man denjenigen, denen es nicht gut geht, wirklich auch motiviert, Hilfe in Anspruch zu nehmen. Ich habe ja am Anfang schon gesagt, eine psychische Erkrankung trifft eben das ganze familiäre System. Und während es Behandlung gibt für den psychischen Erkranken oder für die psychische Belastung auch, gibt es für die Angehörigen jetzt nicht automatisch irgendeine Hilfe. Und mir erscheint so wichtig, dass jeder in der Familie dann auch gut für sich sorgt. Mhm. Ja, das heißt, da geht es jetzt wirklich darum, Grenzen zu setzen und für sich gut zu sorgen, damit das Familiensystem allgemein einfach gestärkt ist. Ja, das heißt für mich auch, gerade für Eltern, wie man dieses Bild vom Flug zeigt, im Flugzeug ist es wichtig, wenn wir Sauerstoff brauchen, dass wir zuerst die Sauerstoffmaske aufsetzen und dann erst das Kind versorgen. Mhm. Und das erscheint mir in dem Zusammenhang auch wichtig. Also gerade als gesunder Elternteil oder derjenige, der vielleicht nur ein bisschen fitter ist, zu sagen, ich muss jetzt auch gut auf mich schauen und dann auf die Kinder. Ja, also die Eltern sollen gut versorgt sein, dann können die Kinder gut versorgt sein. Und die Kinder bei uns zum Beispiel, bei Jojo, machen mit uns gemeinsam so eine Art innere Inseln, ja, also Lebensbereiche, wo ich Fußball spiele, wo ich mit einer Freundin mitrief, wo ich male, wo ich auch mal nicht über die psychische Belastung spreche, ja, also wo ich das wirklich einmal ausgrenze und sage, das ist jetzt meine Zeit. Und das erscheint mir wichtig, während man denjenigen, denen es nicht gut geht, wirklich dazu motiviert, bitte Hilfe von außen auszunehmen, weil nur mit, der muss sich um seinen Seelenvogel kümmern und schauen, was braucht der für Futter, das kennen die anderen nicht. Und den anderen, mehr oder weniger anderen Familienmitgliedern auch wirklich zuzugestehen, dass die eigene Inseln entwickeln, dass sie gut auf sich selber schauen. Mhm. Das möchte ich vor allem für den Elternteil, der, wie gesagt, gesund ist, sage ich jetzt einmal, auch zu sagen, weil ich habe es oft erlebt, dass der dann auch so viel übernimmt und dann auch so belastet ist, dass einfach beide Elternteile dann nicht mehr hilfreich sein können.
6: Ja, ja. Gibt es irgendwelche Verhaltensweisen, die in einer Krise, die man vielleicht auch eher vermeiden sollte oder irgendwas, wo ihr sagt, das ist besonders hilfreich, also so ja. Einfach gesagt, Do's and Don'ts ja. in der psychischen Krise?
5: Also vermeiden würde ich vor allem so Sätze wie, ja, das wird schon wieder und das, so geht es doch allen Eltern, also andere geht es oft viel schlimmer, also wenn man so Sachen hat, wo man die Situation bagatellisiert. Aber auch, wenn jemand zum Beispiel an der Depression erkrankt, so reißt die doch zusammen oder das wird ja nicht so schwierig sein, das Aufstehen, das schaffen die anderen auch. Und wenn man aber an einer Depression erkrankt ist, dann geht das aber nicht. Es ist nicht ein Nicht-Wollen, sondern ein Nicht-Können.
6: Ja.
5: Und ich finde, das setzt dann nur sehr unter Druck, wenn dann andere Familienmitglieder oder jemand von außen sagt, okay, das kann es ja nicht sein, der kann doch das schaffen, das schaffen ja die anderen auch. Gell? Also so Kleinigkeiten wie das mit der Kochen und Aufstehen davor. Ich finde, das ist was man vermeiden sollte. Dass man die Situation nicht ernst nimmt, dass man es bagatellisiert oder so in die Richtung jetzt, tu halt einfach gescheit und dann wird es schon. Und was ich aber empfehlen würde, ist wirklich dieses Ernstnehmen, dieses Hinschauen, wenn es einfach längere Zeit eben einen Leidensdruck gibt und wenn man merkt, ich habe einfach keine Freude mehr, dass man dann, wenn man merkt, jemand geht so oder ich beobachte es, dass man nachfragt und sagt, hey, ich beobachte, dir geht es nicht gut, ich mache mir Sorgen um dich. Brauchst du was? Ja. Und auch das, ich bin da für dich. Ja, nicht, dass ich sage, ich bin jetzt der Therapeut, aber ich unterstütze dich, habe dich gesehen, ich kann dich vielleicht unterstützen in dem, was du jetzt brauchst. Und das erscheint mir wichtig, dass man nicht wegschaut, weil die Aufgabe ist auch sehr schwierig. Man denkt sich, man hat oft nicht das Recht, da jemanden drauf anzusprechen oder man ist vielleicht nicht dazu ausgebildet, aber genau das war es, dass oft Nachbarn oder Menschen, die man kennt, darauf aufmerksam machen, dass sagen, irgendwie du wirkst so traurig oder du merkst, du bist jetzt schon länger nicht dort oder da gewesen, brauchst du was, ich mache mir Sorgen um die.
6: Macht es zum Teil auch Sinn, dass auch Angehörige in Therapie gehen? Weil ich meine, die sind ja genauso belastet. Die sind vielleicht jetzt nicht psychisch erkrankt, aber die Belastung oder auch, ja, man kann oft vielleicht aus der eigenen Geschichte, aus den eigenen Erfahrungen, würde man gern adäquater reagieren, aber er reagiert eben vielleicht manchmal mit genau solchen Sätzen oder mit Unverständnis oder mit, jetzt reißt die zusammen, aus Überforderung. Ich denke mir, da kann wahrscheinlich durchaus auch begleitende Therapie helfen.
5: Genau, da kann Therapie helfen.
6: Oder Beratung.
5: Beratung. Also wir haben auch beim Verein Jojo und ja aus dem Verein Aha, Angehörige helfen. Angehörige gibt es auch Selbsthilfegruppen, denen man sich anschließen kann. Aber ich bin auf jeden Fall dafür, dass jeder im System versorgt wird.
6: Ja.
5: Und die Kinder eben im Idealfall auch bei Jojo, also wo wir schauen, dass sie gesund bleiben. Und eine Therapie kann auch unterstützen, gesund zu bleiben. Also ich brauche nicht erst in Therapie gehen, wenn es mir genauso schlecht geht wie mein Partner, sondern eben, das kann einfach helfen, das familiäre System zu unterstützen. Und da würde ich auf jeden Fall dabei sein, dass sich jeder Hilfe holt und eben zum Beispiel eine Therapie in Anspruch nimmt.
6: Ja, wir sind am Ende unseres Gesprächs. Ich bedanke mich sehr herzlich für das Gespräch und auch für eure Arbeit, die ihr da leistet in Salzburg. Und ich würde sagen, es hat irgendwie deutlich gezeigt, dass niemand alleine durch schwere Phasen durchgehen muss. Und auch so ein Appell an die Eltern, die uns zuhören, dass man bei psychischen Belastungen einfach sich Hilfe holt. Ja. Dass man da nicht alleine kämpft, dass man auch nicht zögert, sondern wirklich einfach sagt, okay, da, ich brauche Hilfe, aber auch das ganze Familiensystem braucht Hilfe. Und diese Hilfe gibt es in zahlreicher Form.
5: Ja.
6: Ein paar Formen haben wir erwähnt und ihr kümmert euch speziell um die Kinder. Der erste Schritt kostet vielleicht Überwindung, aber ist sicher ein wichtiger Schritt, damit man einfach so ja, mit Lebenserfahrung und gestärkt aus so einer Krise hervorgeht.
5: Genau, das war. Das ist dann schön zu beobachten, dass das immer wieder gelingt.
6: Mhm. Die Informationen zum Verein Jojo, aber auch zu anderen Hilfsstellen werden wir in unseren Shownotes verlinken. Wenn euch diese Folge geholfen hat, teilt sie gern auch mit anderen Eltern. Weil manchmal kann auch so ein Podcast ein Anstoß sein, sich Hilfe zu holen. Und ich freue mich auf das nächste Mal, wenn es wieder heißt Herz trifft Haltung. Bleibt achtsam mit euren Liebsten und bis zum nächsten Mal. Herzlichen Dank dir für das Gespräch.
5: Dankeschön.
6: Noch ein Hinweis zur Musiklizenz. Wir haben Real Good Day von Calling Sister Midnight verwendet unter der Creative Commons Attribution Lizenz 3.0.

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6: Hallo und herzlich willkommen zur 1137. Folge von Radio-Attack und heute geht es bei uns um das Thema Planwirtschaft. Allerdings sind wir hier nicht in der Sowjetunion, sondern bei einer Veranstaltung, die am 25.06.2026 im Depot in Wien stattgefunden hat. Und zwar unter dem Titel Demokratische Wirtschaftsplanung. Was eine demokratische Planwirtschaft genau ist und wie sie gegen die verschiedenen Polykrisen des Kapitalismus helfen kann, das besprechen hier meine Attac-Kolleginnen einmal Mario Taschwa und Hanna Braun, sowie unser Gast Lukas Oberndorfer, der in der Arbeiterkammer Wien die Abteilung für Klima, Umwelt und Verkehr leitet. Diese drei haben im Zuge der Veranstaltung sehr interessante Dinge zu diesem Thema besprochen, die wir uns jetzt anhören werden.
7: Ja, herzlich willkommen auch von meiner Seite bei der Veranstaltung Planwirtschaft gegen die Krisen. Ja, wie du gesagt hast, eine Kooperation von Attac und Bygewoom und Depot und verbindet uns eben auch schon eine lange Geschichte. Und ich selber bin bei Attac seit einigen Jahren und arbeite dort auch und beschäftige mich mit Wirtschaftspolitik und besonders auch mit der Transformation der Finanzmärkte. Das ist auch so die Frage, wie kommt jetzt Attac dazu von den Finanzmärkten zu demokratischer Planung und Planwirtschaft? Ja, eigentlich ganz logisch, finde ich. Also Attac ist vor 26 Jahren gegründet worden mit der Forderung nach einer Transaktionssteuer, also Finanztransaktionssteuer, damit der Spekulationshandel eben eingedämmt wird. Wir haben uns natürlich dann weiterentwickelt und wir stehen jetzt insgesamt für eine Demokratisierung der Finanzmärkte und auch für eine Demokratisierung der Wirtschaft und der Gesellschaft. Und wir haben uns immer schon für Alternativen eingesetzt und gegen diese Mythen, dass es eben neoliberalen Märkte braucht, die es schon alles richten werden. Und wir waren immer schon recht gut, auch viele, die da sitzen wahrscheinlich, kennen das, wir sind immer recht gut bei den Analysen und bei dem, was falsch läuft, aber bei dem, wie es irgendwie sein sollte, da wollen wir eben ein bisschen nachbessern. Und für mich ist es eben so ein konkreteres Beispiel, wie man oder was man dem neoliberalen Kapitalismus entgegensetzen kann, nämlich demokratische Wirtschaftsplanung. Vielleicht noch eine Anmerkung zum Namen des Events, Planwirtschaft und demokratische Wirtschaftsplanung. Für mich selber sind das eigentlich Synonyme. Ich habe, wie ich bei Sarah angerufen habe und gefragt habe, ob wir das Event da machen können, habe ich hier versucht zu erklären, was ist denn demokratische Wirtschaftsplanung? Wir versuchen, die Wirtschaft und die Gesellschaft nach den Bedürfnissen auszurichten von Menschen, aber auch im Angesicht der grenzenden Naturen und eben demokratisch aushandeln und demokratisch planen, die Unternehmen demokratisieren, damit es eben die Wirtschaft nach den Bedürfnissen ausgerichtet wird. Ja, und dann habe ich nur so gemerkt, okay, da war Unverständnis da und sie hat mich gefragt, kannst du mir das vielleicht nochmal erklären? Dann habe ich gesagt, ja, früher hätten wir wahrscheinlich gesagt, Planwirtschaft. Da hat sie sofort verstanden, um was es geht. Also es geht wirklich um eine radikale Alternative zum Kapitalismus, in der eben nicht der Profitzwang, sondern die Bedürfnisse im Mittelpunkt steht. Und das symbolisiert für mich nochmal sehr klar also natürlich hängen an den Begriffen natürlich Geschichten auch dran und die Vergangenheit dran, aber es macht für mich einfach sehr deutlich. Und für mich habe ich lieber gern eine Wirtschaft mit Plan oder eine Wirtschaft, die nach einem Plan funktioniert, als wie eine Wirtschaft, die nach dem Markt funktioniert, also eine Marktwirtschaft. So viel zur Einführung, genau. Demokratische Planung ist ein Riesenthema, vielfach Krisen, ja, Klimakrise ist so offensichtlich, wie es offensichtlich ja nicht sein kann. Wir werden jetzt über einige Themen sprechen und ich freue mich sehr, dass ihr beide euch Zeit genommen habt an dem schönen Sommertag, dass ihr heute da seid. Ich darf noch ganz kurz euch vorstellen, Hanna Braun, meine Kollegin im Attac-Büro, Expertin in allem, die kann man für alles anfragen. Und arbeite, sie ist Campaignerin im Attac-Büro und arbeitet zur aktuellen Kampagne Wettrüsten stoppen. Und Lukas Oberndorfer ist auch schon sehr lange mit Attac verbunden. Du bist Leiter der Abteilung Klima, Umwelt und Verkehr der Arbeiterkammer Wien. Ja, und du beschäftigst dich eben auch schon viel mit der Vielfachkrise. Habe auch schon viele spannende Gedanken von dir gelesen und gehört und auch mit dem Aufstieg Chinas. Und ja, über China wissen wir ja auch, dass die sehr innovativ sind mit ihren auf der technologischen Ebene, mit ihren 5-Jahresplänen. Und jetzt ist so an dich die Frage: Wieso bringt das die Diskussion, also die Vielfachkrise und der Aufstieg Chinas, die Diskussion nach planender Wirtschaftspolitik eigentlich wieder zurück?
0: Ja, danke mal für die ganze Arbeit und die Einladung. Und um auf die Frage einzugehen, ich finde es wirklich spannend, was da geschehen ist in den letzten Jahren, dass irgendwie die Debatte um eine wirtschaftliche Planung, Demokratisierung der Wirtschaft wieder zurück ist. Cédric Durand hat ein Buch 26 geschrieben zur ökologischen Planung. Er spricht von einem fulminanten Comeback der Wirtschaftsplanung. Und jetzt ist natürlich die spannende Frage: Wenn etwas ein fulminantes Comeback hat, dann hat es irgendwann eine Hochzeit gegeben, oder? Und das ist der Fall. Wir haben eigentlich quasi, du hast es ja schon erwähnt, im Anschluss an den Ersten Weltkrieg, im Anschluss an den Zweiten Weltkrieg unterschiedliche Debatten, aber auch eine Praxis der Wirtschaftsplanung. Es ist auch toll, dass David Meyer heute da ist, der unter anderem geforscht hat zur Rechnungslegungsdebatte im Anschluss an den Ersten Weltkrieg zwischen Hayek und Neurath. Das ist eine ganz große öffentliche Debatte. Und das sehen wir dann auch im Anschluss an den Zweiten Weltkrieg. Und das auch in der Gewerkschaftsbewegung. Deswegen versuche ich auch den Beitrag von Eduard Merz herauszuarbeiten in meinem Beitrag, um zu zeigen, dass diese Debatte eigentlich in der Gewerkschaftsbewegung, in der AK, eine normalisierte Debatte war. Das Interessante ist jetzt, was passiert, dass diese Debatte in den Hintergrund gerät, dass sie jetzt wieder ein Comeback haben kann. Und das ist die Hegemonie des Neoliberalismus, der dazu führt, dass diese Debatte rausgedrückt wird aus der Diskussion. Und was sind jetzt die Triebkräfte, die anschieben, dass wir erneut diese Debatte um Wirtschaftsplanung erleben? Da würde ich zwei große Dinge sehen, die du eingangs schon erwähnt hast. Einerseits die Vielfachkrise des Kapitalismus, da funktioniert irgendwas nicht mehr in der Form. Und Herausforderungen, vor denen wir stehen, können offensichtlich von diesem Wirtschaftssystem nicht mehr so gut bearbeitet werden. Und ich glaube, das bekommt man besonders gut in den Blick, wenn man ein ganzheitliches Verständnis vom Kapitalismus hat, das ein bisschen größer schaut, was ist das eigentlich für ein System, auf was ist das angewiesen? Und da sieht man ganz klar, das wäre noch die Geschichte, die einem sofort einfällt, Ausbeutung von Arbeit, Klassenverhältnisse. Und da erleben wir, dass es plötzlich den ersten Billionär in der Welt gibt, Elon Musk auf der einen Seite, und auf der anderen Seite rund 4 Milliarden Menschen, die armutsgefährdet sind. Und nach der Inflationskrise sich oft die Frage stellen, wie sie am Ende des Monats noch ihr Leben bestreiten können. By the way, mit der 1 Billion könnte man alle Menschen der Welt mit einer Infrastruktur versorgen, die ihnen sicheres Wasser und gute Abwassersysteme zur Verfügung stellt. Ja, also die eine Dimension der sozialen Krise. Und da machen dann manche Analysten absichtlich die männliche Form oft Schluss und sagen, dass der Kapitalismus, da geht es um Klassenverhältnisse, aber da passiert noch woanders was. Und das ist die ökologische Krise. Und wir haben jetzt vielleicht Körperwärme hier im Raum, aber da draußen spüren wir ganz deutlich, dass da gerade etwas zurückschlägt, was lange quasi möglich war, es zu verschieben, in die Zukunft zu verschieben. Was meine ich? Die Angewiesenheit des Kapitalismus auf den Zugang zu billigen Ressourcen und die Möglichkeit, ihn nach der Vernutzung der Ressourcen senken zu haben, die nichts kosten, die man befüllen kann. Das Problem ist, beim CO2 merken wir es physisch, die Senken sind voll und es gibt Auswirkungen. Und die dritte Dimension der Vielfachkrise, die man mit so einem ganzheitlichen Blick reinbekommt, das hat Lotte, finde ich, sehr gut in ihrem Beitrag quasi auf den Punkt gebracht: Reproduktion ohne unbezahlte Arbeit, quasi Reproduktionsarbeit, könnte der Kapitalismus nicht überleben. Gibt es gute Berechnungen von feministischen Ökonominnen. Und auch da Strategien, wie man quasi das gut in den Griff bekommen hat, trotzdem billig die Reproduktion hinzubekommen, nicht zuletzt die Auslagerung der Arbeit an unbezahlte Arbeiterinnen aus dem Osten. Pflegepersonal steht nicht mehr in der Form zur Verfügung, wie das historisch möglich war. Also auf unterschiedlichen Ebenen ist diese Wirtschaftsweise unter Druck und das löst was aus. Und die zweite Dimension, das wäre eigentlich fast Die vierte Dimension meines Erachtens von konstitutiven Verhältnissen, auf die der Kapitalismus angewiesen ist, imperialistische Weltverhältnisse, Ausbeutung von anderen Ländern. Und da sehen wir plötzlich den rasanten Aufstieg Chinas. Das 20 Jahre lang eigentlich vor dem Hintergrund 2005, 2006 schon die Analyse, unser Exportmodell funktioniert nicht mehr, Weltbank, die Welt, wir müssen das erneuern, strategisch darauf hingearbeitet hat mit einer indikativen Planung und natürlich gleichzeitig auch einem autoritären Regime, darauf hinzuzielen, aufzusteigen und im Bereich Hochtechnologie und Cleantech aufsteigen zu können. Und es kommt mittlerweile, und das ist der Punkt, mit dem ich enden würde, in eine Situation hinein, wo es weltweite Exportgüter zur Verfügung stellen kann, die bisher der Westen produziert und hergestellt hat und darauf seine Gewinne, seine Profite und seinen Reichtum aufgebaut hat. Und das rasanteste Datum der letzten Jahre ist, wie China es geschafft hat, seine Autoproduktion hochzufahren, batterieelektrisch, technologisch wirklich sehr avanciert. Und das ist das Datum, mit dem ich ende, wo man, glaube ich, sehr gut versteht, wie sehr der Westen unter Druck ist. Innerhalb von 4 Jahren schafft es China de facto von Autostückzahlen im Bereich der Exporte von 0 auf rund 7,5 Millionen hochzufahren, in nur 4 Jahren. Und damit man das einordnen kann, die ganze Europäische Union, also pro Jahr, danke für die Nachfrage, die ganze Europäische Union mit den starken Autoproduzenten Deutschland und Frankreich exportiert 4,5 Millionen Autos. Also man sieht, wie das neoliberale System selbst in dem Bereich quasi der Herstellung von profitablen Exportgütern nicht mehr liefert, im Gegensatz zu einer indikativen Planung, die von Seiten Chinas kommt. Und das schiebt meines Erachtens diese Debatte um Wirtschaftsplanung erneut an.
7: Genau, Hanna, ich habe schon gesagt, du beschäftigst dich ja mit vielen Dingen, auch mit demokratischer Energieversorgung, bei der letzten Attac-Kampagne und feministischer Planung und Vergesellschaftung. Vielleicht kannst du für dich oder für Attac sagen, was du als demokratische Wirtschaftsplanung verstehst und warum es auch wichtig ist, sich damit zu beschäftigen.
2: Ja, danke auch von meiner Seite für die Einladung und dass ich hier sitzen darf. Und danke auch an alle Autorinnen, die an dem Kurswechsel mitgeschrieben haben. Ich fand es sehr spannend. Ich glaube, ich würde noch mal einen Schritt zurückgehen und zu fragen, so, was ist eigentlich Planung? Also wir haben jetzt darüber gesprochen, okay, was sind irgendwie industriepolitische Anreize? Wie hantiert China damit? Was ist irgendwie Neoliberalismus? Ich glaube, wenn man einen Schritt zurückgeht und fragt, okay, wo sehen wir denn Planung überhaupt in unserem Wirtschaftssystem, dann stellen wir sehr schnell fest, es gibt fast überall Planung. Also wie unser Wirtschaftssystem funktioniert, trotz Märkten, große Konzerne planen eigentlich die ganze Zeit. Also es muss geplant werden, wie Lieferketten funktionieren, es muss geplant werden, wie Lieferbestände funktionieren, wie die Produktion funktioniert. Und dann muss natürlich geplant werden, okay, wie funktionieren Absatzmärkte, wird unser Produkt, wo wir die ganze Lieferkette geplant haben, eigentlich abgenommen oder auch nicht. Und wenn man jetzt an so große Konzerne denkt wie Amazon oder auch Walmart oder so, die klassischen Beispiele in Planungsdebatten, dann sieht man, die sind hochkomplexe Systeme, wo ganz viel die ganze Zeit geplant wird. Und der Unterschied zu, wenn wir über Planung sprechen und wenn wir über wirtschaftspolitische Planung sprechen, ist ganz klar der Zweck. Also quasi so in einem Satz runtergebrochen, Planung gibt es eigentlich immer. Also die Frage ist nicht, ob wir planen, sondern wie wir planen, wer plant und zu welchem Zweck wir planen. Und ich glaube, aus Attac-Perspektive ist das schon auch der wesentliche Unterschied, zu sagen, okay, wir sprechen nicht über wirtschaftliche Planungspolitik, sondern wirklich zu sagen, wir sprechen über demokratische Planwirtschaft und oder demokratische Wirtschaftsplanung, kommt drauf an, wie man das framen will. Ich selber bin auch eher Team Planwirtschaft. Und da ganz klar zu sagen, okay, also wir sind, wie Lukas schon gesagt hat, in einer Situation, wo wir mit multiplen Krisen konfrontiert sind und sehen, so wie jetzt gerade unser System funktioniert, auf Basis von Wettbewerb, auf Basis von Ausbeutung, sowohl quasi national als auch international, funktioniert es nicht und können wir diesen Krisen nicht beikommen. Und deswegen müssen wir ganz zentral sagen, okay, wir müssen die Produktion und auch die Reproduktion anders in den Fokus nehmen, um diese Krisen zu lösen. Und da ganz klar, wie du schon vorher in der Einleitung gesagt hast, die Bedürfnisse der Menschen priorisieren und in den Mittelpunkt stellen von dem, wie wir Wirtschaft verstehen und eben auch quasi die Mitbestimmung der Menschen und quasi nicht nur deren Bedürfnisse von oben herab irgendwie evaluieren und dann sagen, naja, so planen wir, sondern diese Menschen mit ihren Bedürfnissen in die Produktionsweise mit einzubeziehen und da ganz klar zu sagen, okay, es muss demokratisch entschieden werden, was für Energie wir brauchen, wofür wir die einsetzen, was für Care-Strukturen wir brauchen, wie wir die planen wollen und da ganz zentral einfach diese Logik von Profit im Mittelpunkt und quasi maximale Profitausschöpfung wegzukommen und zu sagen, nee, Bedürfnisse und Fürsorge müssen in den Mittelpunkt gestellt werden, wenn wir danach fragen, wie Wirtschaft funktionieren soll und wie geplant werden soll.
7: Ich würde bei dir weitermachen, Hanna, mit dem Energiesektor und mit feministischer Planung hast du dich auch schon beschäftigt. Wie kann man sich in den Bereichen eben Planung vorstellen und warum sollte man sich damit beschäftigen?
2: Ja, das ist eine gute Frage. Ich glaube, man kann alle Sektoren irgendwie so ein bisschen durchdeklinieren. Ich würde auch hier wieder mit Care anfangen wollen, weil ich glaube, dass es total Sinn macht, auch im Anschluss von dem, was Lukas gesagt hat, so auch sich zu denken, okay, wenn wir Wirtschaft umplanen wollen, weil wir eben sehen, okay, es geht sich nicht aus mit der Klimakrise, dann muss man, finde ich, schon auch fragen, okay, was soll schrumpfen und was soll wachsen? Und ich glaube, Care ist einer der Bereiche, die wachsen müssen. Und um jetzt ein bisschen auszuholen, in der Planwirtschaftsdebatte oder wenn man so ein bisschen da reingeht, wie ich glaube wir bei ATTAC jetzt vor ein paar Jahren schon, dann kommt man relativ schnell auf so verschiedene männlich gelesene Autoren, die so sehr konkret sind mit dem, wie sie sich vorstellen, dass Wirtschaft und Produktion geplant wird. Also es gibt Listen und man hat ja heute auch die Daten zur Verfügung, dass es viel leichter ist, so Produktion und Bedarfe irgendwie zu analysieren und danach zu handeln. Und dann kommt man irgendwann so an den Punkt, dass man so ist, okay, ja, aber das ist ja alles nur Produktion. Also so, und Wirtschaften ist ja wesentlich mehr als Produktion. Und Reproduktion ist irgendwie die notwendige Voraussetzung, um überhaupt über Produktion und quasi kapitalistisches Wirtschaften nachdenken zu können. Und da gibt es dann eben diesen berühmten Artikel von Heide Lutosch, die dann sagt, naja, Planwirtschaft ist ja schön und gut, aber was ist eigentlich mit der Reproduktions- und der Care-Debatte, wenn wir über Planwirtschaft sprechen? Und ich glaube, da sieht man halt ganz stark, okay, wenn man da weiter reingeht, so Care wird dann immer so ein bisschen als entweder implizit schon mitgedacht gemeint oder wird so ein bisschen am Rand behandelt, also so ein bisschen stiefmütterlich, wenn man so möchte. Und gleichzeitig ist die Debatte über Care-Arbeit und die Frage, wie man an Wirtschaft beteiligen kann, wenn Care-Arbeit nicht gesellschaftlich organisiert ist, auch schon super alt. Also so historische Quellen, sowohl jetzt irgendwie Clara Zetkin als auch Alexandra Kollontai, aber eben auch interessanterweise, wie ich heute nochmal nachgelesen habe, Otto Bauer, sind dann schon so an dem Punkt, dass sie sagen, naja, also wenn wir jetzt wirklich Wirtschaften von der Gesellschaft für die Gesellschaft wollen, dann müssen wir Care-Arbeit irgendwie sicherstellen und zum einen aufwerten und zum anderen dann der quasi ein bisschen modernere Take, auch entmystifizieren. Also wir müssen aufhören zu sagen, ja, das ist irgendwie ein naturalisierter Vorgang und man muss sich halt kümmern und kümmern ist irgendwie so was sehr vergeschlechtliches, was andere, also Personen nicht leisten können und was auch gar nicht rationalisierbar ist. Und ich glaube, da wird es dann relativ schnell sehr konkret, weil wenn man dann sagt, okay, was für Care-Arbeit wird denn geleistet, wie wird die bezahlt oder nicht bezahlt und wie wird die organisiert, dann sehen wir oft, das wird ins Private verschoben oder wenn es dann doch gesellschaftlich als Aufgabe ist, sind es unterbezahlte Berufe, in denen oft Arbeitskämpfe stattfinden müssen, weil die einfach nicht die gleiche Anerkennung erfahren und auch heute noch nicht dieselbe Gleichberechtigung in unserem Wirtschaftssystem haben. Und ich glaube, wenn wir da ansetzen und uns überlegen, okay, welche Bereiche der Care-Arbeit könnte man denn kollektiv besser organisieren, dann ist man quasi bei zum Beispiel Pflege und so einem Sektor, wo man sagt, okay, Pflege, wir sind alle auf Pflege und Fürsorge in irgendeiner Form angewiesen, entweder als Kinder oder später im Alter oder wenn uns Krankheiten ereilen, was einfach quasi gesellschaftliche Realität ist. Und da braucht es dann irgendwie gemeinschaftliche Verantwortung. Was meine ich damit? Also zum Beispiel, es gibt Teile, die durchaus affektive Care-Arbeit sind, die vielleicht schwieriger zu rationalisieren sind, wo es schwieriger ist, das irgendwie aufzuteilen, irgendwie effizient zu machen. Es gibt aber auch Bereiche von Care-Arbeit, die sind nicht affektiv und die könnte man durchaus rationaler und effizienter angehen. Und wenn wir jetzt wieder zur Planwirtschaft den Bogen schlagen, dann sehen wir eindeutig, wieso wird denn da nicht mehr investiert? Wieso wird nicht im Wirtschaften überlegt, okay, wie kann man nicht effektive Care-Arbeit so planen, dass die Menschen, die Care-Arbeit leisten müssen, das besser und qualitativ hochwertiger und gleichberechtigter tun können? Und ich glaube, so ein bisschen überzogenes Beispiel ist so, wieso gibt es nicht viel mehr Technologie, die zum Beispiel solche Dinge wie aus dem Bett heben oder auf die Toilette bringen, irgendwie technologisch einfacher möglich machen? Und wieso denken wir in so planwirtschaftlichen Debatten nicht viel mehr darüber nach, wie das gut machbar ist, anstatt über, weiß ich nicht, Panzer, Kamikaze-Drohnen oder irgendwie das neueste KI-Modell, was uns dann irgendeinen AI-Slop delivered auf unsere For You-Page? Und ich glaube, da ins Zentrum zu stellen, wie diese Care-Arbeit organisiert ist, würde halt eben ermöglichen, mehr Gleichberechtigung in diesen ganzen wirtschaftsdemokratischen planenden Prozessen zu erreichen, mehr soziale Gerechtigkeit. Und es ist halt auch zusätzlich zu diesem Ganzen, um da wieder den Bogen zu Lukas zu machen, ökologisch total sinnvoll, weil das einer der Bereiche ist, die gesellschaftlich so notwendig sind und gleichzeitig ökologisch nicht so eine krasse Belastung, wie der Großteil unserer kapitalistischen Produktion heute ist.
7: Kannst du vielleicht noch mal kurz den Unterschied affektive und nicht affektive Care-Arbeit einfach in Worten erklären? Wie würdest du sagen?
2: Also ich glaube, affektive Care-Arbeit ist halt was man vielleicht so ein bisschen mehr unter Kümmern versteht, also was wirklich irgendwie persönliche emotionale Zuwendung erfordert. Und nicht affektive Care-Arbeit sind halt solche Dinge wie Kleiden, Essen, solche Sachen, die zwar auch Zuwendung erfordern, aber vielleicht nicht das gleiche Ausmaß an emotionaler Zuwendung wie jetzt so emotionale Care-Arbeit.
7: Darf ich nur einen Aspekt dazu stellen, den ich auch immer so wichtig finde? Wenn man sich mal denken würde, was sind denn die wichtigsten Dinge im Leben? Eben die Sorge um die nächsten Menschen und auch die Sorge um die Natur. Und dann finde ich, also dass man dann nochmal darüber nachdenken sollte, also wenn man die Wirtschaft dann plant, dann sollte man mal nach den wichtigsten Bereichen, natürlich muss das diskutiert werden, welche das sind. Es gibt unterschiedliche Institutionen, die unterschiedliche Interessen haben, unterschiedliche Menschen. Aber oft wird man vergessen in so einer Planungsdebatte, dass man sagt, oder es fällt, also auch mir ist es so gegangen am Anfang, es passiert leicht, dass man sagt, okay, der Mobilitätssektor oder der Energiesektor, man müsste das nur demokratisieren und dann wird es eh besser und dann wird es grüner. Aber man müsste sich auch die Frage stellen, warum braucht man das denn überhaupt noch, dass so viele Züge von A nach B fahren, ist das dann auch notwendig oder ist es nicht wichtiger, dass wir mehr Arbeitszeit zur Verfügung stellen, eben für kollektive Kinderbetreuung, für Kochen und so weiter. Vielleicht wird auch dadurch in anderen Sektoren sich auch reduzieren, die Ressourcenverschwendung. Ja, sicher, bitte.
2: Ich glaube, da ist auch dann diese Debatte von Sorgplanwirtschaft eigentlich für weniger Arbeit total spannend, weil wenn man davon ausgeht, was die notwendige Arbeit ist, dann wird da für manche Menschen vielleicht mehr Arbeit anfallen, also vor allen Dingen Männer, jetzt ein bisschen auch wieder überspitzt, aber schon, wird viel mehr Arbeit für die anfallen, als es jetzt heute der Fall ist. Und gleichzeitig vielleicht für Frauen und Flinterpersonen, die diese Care-Arbeit leisten, wird dann weniger Arbeit anfallen. Und ich glaube, auch da wieder so eine nuancierte Debatte zu haben, naja, nee, wenn wir Planwirtschaft haben, arbeiten wir alle einfach weniger, ist, glaube ich, auch nicht, wird dem auch nicht gerecht, so eine Komplexität von, okay, bedürfnisorientiertem demokratischem Wirtschaften.
7: Danke. Magst du noch was zum Energiesektor sagen?
2: Bisschen drastischer Wechsel jetzt von. Ich
7: habe auch gerade gedacht, aber.
2: Ich glaube, kriegen wir trotzdem hin. Ich glaube, Energie oder auch wie wir uns bei Attac mit Energie beschäftigt haben, war halt eben auch von dieser Bedürfnisorientierung her. Also zu sagen, irgendwie Energie als Gut ist ein Grundbedürfnis, was wir alle zum Leben brauchen. Ohne Energie geht's nicht. Gleichzeitig ist der Energiesektor der Sektor, der die Klimakrise so stark vorantreibt wie kaum ein anderer. Und da geht es dann ganz drastisch und ganz schnell drum, okay, wie können wir das Grundbedürfnis sicherstellen und gleichzeitig aber die Klimakrise irgendwie einbremsen? Und wie können wir das aber machen auf eine Art und Weise, die nicht top-down undemokratisch ist, so wie das vielleicht stattfindet, also so ein bisschen, ne, mit den indikativen Planungsvorgängen, naja, es gibt halt einen zentralen Plan und dann müssen sich halt alle nachrichten, Pech gehabt, wenn das für dich halt schlecht ist, sondern halt wirklich zu sagen, okay, wie können wir dieses Grundbedürfnis sicherstellen, dass wir sagen, okay, es braucht keine Energiearmut und es braucht vielleicht auch keinen Hitzestress mehr, wenn wir so an, das ist der kühlste Sommer in unserem Leben denken, dann finde ich, ist es ganz wesentlich, dass man sagt, okay, so wie das der Energiesektor heute organisiert ist, ist es total profitorientiert, heizt die Klimakrise an und sorgt gleichzeitig dafür, dass wir eigentlich gar nicht so richtig mitbestimmen können, wofür die Energie auch genutzt wird. Was auch immer wieder in diesen ganzen Planungsdebatten auch schon im 20. Jahrhundert total aufkommt. Also die sind halt so, naja, wenn es Kontrolle über den Energiesektor gibt, kann man ganz viele andere Wirtschaftsbereiche auch absichern oder planen. Und ich glaube, da anzusetzen und zu sagen, okay, wir brauchen Energie, die leistbar ist, die ökologisch ist, die zugänglich ist und gleichzeitig demokratisch verwaltet, damit wirklich alle mitgenommen werden, wenn wir diese Transformation oder diesen Schlüssel zur Transformation, wie es im Titel heißt, suchen, glaube ich, da anzusetzen, ist halt total zentral. Und da kann man jetzt in die ganzen technischen Debatten gehen mit, wie wird eigentlich der Netzausbau finanziert und was hat das jetzt eigentlich mit Merit Order und der Liberalisierung des Energiemarktes zu tun. Ich glaube, mit der Hitze erspare ich uns das allen. Ich kann aber auf jeden Fall den Beitrag von Solveig Degen und Jakob Zürnmann empfehlen, weil er total klar macht, warum der Energiesektor so zentral ist und auch, was die Chancen sind, wenn wir nicht nur die Eigentumsfrage stellen, weil darüber haben wir jetzt noch gar nicht so richtig gesprochen, sondern wirklich auch die Demokratisierungsfrage. Also ganz oft in diesen Planwirtschaftsdebatten geht es ja darum, naja, wir verstaatlichen halt. Wir entziehen was der Marktlogik und dann ist es verstaatlicht und dann sind alle Probleme gelöst. Die Position, die wir bei ATTAC haben und die wir auch in der Energiekampagne ganz stark hatten, war, naja, nee, in Österreich sind die meisten Energieversorger in staatlicher Hand und wir sehen trotzdem, die sind profitorientiert, die machen weiterhin Deals mit autoritären Systemen und investieren in fossile Infrastruktur, trotz quasi dem hohen Anteil an Erneuerbaren, den wir im Energienetz haben. Und ich glaube, da nicht nur Eigentumsverhältnisse, sondern auch Organisationsverhältnisse anzugreifen, egal ob jetzt bei Care oder auch bei Energie oder in irgendwelchen anderen Wirtschaftssektoren, über die wir auch noch hören werden, ist, glaube ich, ganz zentral, um dann wirklich so eine demokratische Wirtschaftsplanung oder Planwirtschaft tatsächlich auch zu schaffen und nicht nur von oben herab über die Köpfe der Menschen hinweg zu entscheiden.
7: Lukas, von dir würde mich auch noch interessieren, Mobilität ist ja einer deiner Kernbereiche. Wie könnte man sich im Mobilitätssektor eben eine demokratisch geplante Mobilitätswende oder Mobilitätssektor eben vorstellen?
0: Ja, danke, weil das erlaubt mir auch so ein bisschen einen anderen Teil unserer Arbeit hereinzuholen. Aber was wir schon versuchen, ist ganz konkrete Einstiegsprojekte, wie wir es formulieren, zu definieren. Und da ist quasi die Arbeit rund um die Mobilitätswende eine, die uns total umgetrieben hat in den letzten Jahren, weil wir vor so rund 2-3 Jahren in der Abteilung Klima, Umwelt und Verkehr so die Frage uns gestellt haben, okay, wie können wir das Thema eigentlich so hochziehen, dass wir damit auch gewerkschaftliche Akteure erreichen können und auch eine breite Bevölkerung erreichen können. Wir dachten uns auch, das ist so ein bisschen das Alleinstellungsmerkmal eigentlich, das wir haben. Wir können darüber reden, wie schaut eine Wirtschaftspolitik der Mobilitätswende aus, die Fragen so beantwortet, dass sie immer die Arbeiterinnen, die NutzerInnen mitdenkt, die vielen mitdenkt. Und das war so ein bisschen der Ausgangspunkt, dass wir gesagt haben, okay, was wollen wir für ein Mobilitätssystem? Wir wollen eines, wo wir heute 50% der Menschen nur gut an den öffentlichen Verkehr angebunden haben. Und dann wird es natürlich schwierig, den anderen 50% zu sagen, steig aus dem Auto aus. Ne? Also die, die eine gute Anbindung haben, denen sollte man das sagen. Die, die eine schlechte Anbindung haben, da ist es dann eher die schlechte Klimapolitik von oben mit dem erhobenen Zeigefinger, ohne Infrastrukturen anbieten zu können, wo das wirklich möglich wird, eine andere Mobilität. Also unser Ansatz, wir müssen hoch auf mindestens 80% guter Anbindung an öffentliche Mobilität in Österreich und uns, das ist jetzt dieses Backcasting, oder? Wir haben das Ziel, wir wissen quasi, was auch Ressourcen- und Energiekorridore sind, die für unsere Mitglieder eine sichere Zukunft bieten. Und da planen wir jetzt zurück. Und einer unserer Hauptpunkte war zu sagen, okay, wir wollen ein starkes Eisenbahnsystem im Zentrum, angebunden mit öffentlichen Bussen, die möglichst elektrisch fahren und in Zukunft vielleicht irgendwann automatisierte Mobilität, die nicht von A nach B fährt, sondern die Menschen aus dem hintersten Tal zusammensammelt und dann zum Bahnhof geht.
6: Ja, das war es auch schon wieder mit der Folge für heute. Ich hoffe, es hat euch gefallen. Wir hören uns beim nächsten Mal wieder und nie vergessen, eine andere Welt ist möglich.
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11: 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Das Salzburger Frauenradio für feministische Themen. In der kommenden halben Stunde hört ihr die Frauen-Playlist, ausgewählt vom Frauenrat Salzburg. Es gibt genug Gründe, auf die Straße zu gehen und zu streiken. Am 9. März 2026 war der weltweite Frauenstreik. Und auch in Salzburg hat am Platze ein stillgelegt Frauenstreik stattgefunden, wo gemeinsam gepicknickt wurde. Und dazu gab es die heutigen Lieder zu hören, die wir jetzt spielen. Viel Spaß beim Zuhören und in Streikstimmung geraten.

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1: Die Frauenplaylist des Frauenrats Salzburg. Musik von starken Frauen mit starken Lyrics. Jetzt kommen noch mal ein paar Lieder von der Playlist, die am 9. März 2026 bei der Aktion Hashtag Stillgelegt gespielt wurden, als viele Frauen, aber auch Männer, gemeinsam am Platze Teil des weltweiten Frauenstreiks waren.

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0: Jetzt wieder ein paar Lieder aus der Playlist vom 9. März, bei denen wir euch in Stimmung versetzen, gemeinsam zu streiken. Viel Spaß beim Zuhören.

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1: 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Hörenswertes von und für Frauen und alle Menschen, die die Welt ein Stück weit gerechter machen wollen. Das war ein Teil der Playlist, die die Organisatorinnen von der Aktion Hashtag Stillgelegt ausgewählt haben. Markiert euch jetzt schon den 3. Mai 2027, denn an diesem Tag soll es einen so großen Streik in Salzburg, aber auch in ganz Österreich geben, dass wir mit guten Liedern, mit guter Stimmung zeigen, wofür wir eintreten wollen. Die nächste Playlist wird weitere gute Demo-Musik spielen und ich hoffe, ihr hört wieder rein.
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1: Nächsten Monat könnt ihr dann zur gleichen Sendezeit wieder den Radio-Podcast für feministische Themen hören. Wer erst später das Radio eingeschaltet hat, kann die Sendung jederzeit auf der Webseite der Radiofabrik nachhören. Danke fürs Zuhören.

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5: Hallo zur Sendung New Gen FM, der Radiosendung mit den neuesten Musikliedern, den neuesten Shits wollte ich schon sagen, aber ja, ist ja nicht ganz politisch korrekt, macht nichts. Heute habe ich einen Max neben mir. Max, du hast eine handverlesene Liste an Songs.
6: Nämlich Itachi Flow von Reezy und Alien Boy von den kurzen verstorbenen Oliver Tree.
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Handausgesuchte Lieder für unsere Sommersendung von New Gen FM. Und zwar geht es jetzt zu einer deutschen Band, die aus Köln stammt, mit einem sehr charismatischen und einem Sänger, den erkennt man sofort. Und wenn ich sage Pocahontas, dann wissen schon einige Bescheid, denn eines der Lieder von Annemai Kantereit heißt Pocahontas. Dann habe ich Tom Steiner ausgesucht und das Lied Ausgehen.

Als nächstes Lied von La Cassette.

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7: Fünf. Vier, drei, zwei, eins.
8: Zwei.
7: Willkommen zur Radiosendung
8: iCheck'snet.
7: Zu meiner Rechten sitzt der Jürgen.
8: Jetzt wollte ich mich was selber vorstellen. Zu meiner Linken sitzt der Martin. Danke fürs Dasein, Martin.
7: Ja, danke, Jürgen, dass
8: danke fürs Kommen.
7: Der nutzt da nichts. Wir haben heute wieder eine Live-Sendung. Mhm. Ihr seid sehr herzlich eingeladen, uns anzurufen unter der Salzburger Telefonnummer 0662. Jürgen, wie geht's weiter?
8: Ich wollte gerade, ja. 84 29 61 55.
7: Wieso warst du das nach 5 Jahren nicht auswendig?
8: Habe ich eh auswendig gewusst.
7: Du hast da hingeschaut?
8: Nein, ich habe da aus dem Fenster aufgeschaut, weil es so schön ist halt.
7: Wir haben heute zwei Studiogäste da. Wir dürfen begrüßen die Simone und den Peter vom Verein Neustadt. Herzlich willkommen und danke, dass ihr jetzt gekommen seid.
9: Ja, danke Hallo. Für die Einladung. Hallo.
7: Also, bevor wir mal mit eurem Verein, was ihr da seid, was ihr da macht und so weiter starten, wollen wir euch ein bisschen kennenlernen. Wer seid ihr, warum macht ihr das und so weiter und welche Positionen habt ihr da bei Neustadt? Simone, darf ich bei dir anfangen?
9: Ja, voll gern. Dankeschön. Also zuerst möchte ich sagen, ich freue mich voll, dass wir heute da sein dürfen. Gell? Peter, wir zwar gemeinsam stehen heute Rede und Antwort. Ja, meine Position beim Verein Neustadt in Salzburg ist, dass ich die Leitung der Einrichtung habe. Also ich bin zuständig für das gesamte Bundesland in Salzburg. Und ja, der Peter ist einer von meinen zuständigen Abteilungsleitern. Ja.
7: Wie bist du zur Neustadt gekommen? Was war deine Berufung, Beruf, deine Ausbildung?
9: Ja, also ich habe einmal genau gar nichts geplant, jemals in meinem Leben. Das ist alles immer irgendwie so passiert. Und ich habe einen Lehrberuf gemacht. Das heißt, ich war weit weg von Uni, von Studieren und was auch immer. Und habe mich aber recht bald dafür interessiert, aus welchem Grund Menschen straffällig werden. Mhm. Beziehungsweise vor allem, wie das geht, dass man es nicht mehr ist.
7: Okay.
9: Also das war eine Frage, die ich mir sehr oft gestellt habe, vor allem in einer wilden Jugend, die ich selber gehabt habe. Und ja, mit verschiedenen Stationen in meinem Leben bin ich dann zuerst einmal in der Gesundheitsförderung gelandet, habe Soziologie studiert, habe dann 11 Jahre ehrenamtlich als Bewährungshelferin gearbeitet. Mhm. Da habe ich dann einen Peter schon kennengelernt, gell, weil du warst der zuständige Abteilungsleiter damals. Und ja, habe dann vor 4 Jahren im Hauptberuf Bewährungshilfe angefangen, mit mehreren Leistungsbereichen, Haftentlassenenhilfe, Sozialnetzkonferenzen. Und ja, seit 2 Jahren habe ich die Leitung der Einrichtung.
7: Seit wann bist du bei Neustadt?
9: Das sind jetzt dann zusammengerechnet insgesamt 15 Jahre.
7: Ah, okay.
9: Ja, genau.
7: Peter.
10: Ja, mein Name ist Peter Wieser. Ich bin, wie die Simone schon gesagt hat, Abteilungsleiter und Stellvertreter von der Simone, wenn sie urlaubt oder erkrankt. Von meiner Ausbildung her bin ich Psychologe. Und ich habe im Rahmen meines Psychologiestudiums ein Praktikum gebraucht und kannte jemanden, der bei der Haftentlassenenhilfe damals schon gearbeitet hat. Der hat nämlich im selben Studentenheim eine Zeit lang gewohnt wie ich. Und der hat gesagt, ja, stößt dich halt vor. Und dann habe ich dort angefangen als freier Mitarbeiter zuerst. Und zuerst einmal Praktikum, dann freier Mitarbeiter. Und dann ist das in ein Anstellungsverhältnis übergegangen. Das Ganze war 1991, das heißt, ich bin jetzt gut 35 Jahre beim Verein Neustadt. Früher hat es geheißen Verein für Bewährungshilfe und soziale Arbeit. Von der Motivation her gibt es gewisse Gemeinsamkeiten mit der Simone, nämlich auch ich bin ziemlich ohne Plan immer gewesen, aber die Dinge passieren dann schon so, wie man es gerne hätte, offensichtlich. Und auch die wilde Jugend, die verbindet uns wahrscheinlich auch, allerdings im Herzen des Salzkammerguts bei mir. Mhm. Und ich würde so sagen, weil ich mir natürlich öfter schon die Frage gestellt habe, warum mache ich das, dass ich mit straffälligen Leuten arbeite. Es gäbe vielleicht auch andere Betätigungsfelder, die möglicherweise nicht so viel, sagt man denn da, notwendige Abgrenzung brauchen oder so. Mhm. Aber eine der Antworten für mich sicher ist, es gab sicher Phasen in meinem Leben, wo ich, wenn ich nicht meine Eltern gehabt hätte und auch die richtigen älteren Freunde, durchaus auch die andere Seite meines Schreibtisches hätte einnehmen können. Das heißt, ich bin schon immer wieder mal in verschiedenen Bereichen, jetzt nicht dramatisch, aber doch, also ich weiß, wie der Weg auch hätte gehen können, wenn ich da nicht die richtigen Leute gehabt hätte. Mhm. Und ja, so ist das immer ein spannendes Thema gewesen für mich und ist es noch, obwohl ich schon 35 Jahre diesen Job mache.
8: Also ist bei euch beide wirklich, kann man sagen, eine Berufung, den Beruf zur Berufung gemacht und immer nur mit Herz und Seele dabei.
10: Nachträglich gesehen würde ich sagen, Berufung, damals hätte ich gesagt, ja, ist irgendwie cool mit straffälliger Arbeit.
8: Ja, als Jünger sieht man das, glaube ich, aber auch ganz anders. Ja. Da, gell?
7: Neustadt, was ist Neustadt? Jetzt habe ich schon vorweggenommen, ist ein Verein, gell? Österreichweit, glaube ich, habe ich gelesen. Wie ist die Struktur dahinter oder wie ist das aufgebaut?
9: Also wie du sagst, wir sind österreichweit tätig, das heißt, es gibt in jedem Bundesland Neustadt und wir waren von Anfang an ein Verein, wir sind eine Non-Profit-Organisation. Ja, vielleicht ganz kurz zu unserer Geschichte, oder? Die ist nämlich recht interessant.
8: Unbedingt, ja.
9: Gell? Und zwar sind die Wurzeln von der Bewährungshilfe in Österreich, beziehungsweise von Neustadt, die sind zu finden tatsächlich in der Nachkriegszeit. Also nach dem Zweiten Weltkrieg kam eigentlich, oder hat man davon gesprochen, von einer vaterlosen Gesellschaft. Da sind ja sehr viele Väter gefallen im Krieg. Und es ist zu dem Zeitpunkt einfach die Jugendkriminalität da sehr angestiegen. Und viele Kinder und Jugendliche sind damals in Heime bzw. in so Anstalten gekommen, wo aber an der Straffälligkeit nicht gearbeitet worden ist. Es hat dann, also das waren ziemlich heftige Zustände damals in diesen Anstalten. Und es hat dann in den 50er Jahren in einer dieser Anstalten einen recht großen Aufstand gegeben, also auch mit diesen Zuständen, die dort vorgeherrscht haben. Da hat auch ein Salzburger dort gearbeitet, das war der Sepp Schindler. Und dieser Aufstand, der damals gemacht worden ist, der hat von ungefähr 100 Polizisten hat der wirklich beendet werden müssen. Also das war eine recht, recht wüde Geschichte. Und der Sepp Schindler, der hat sich dann die Frage gestellt, wie kann man denn mit Jugendlichen arbeiten, dass man an ihrer Straffälligkeit arbeitet und sie dann nachher wirklich dabei unterstützt, dass sie einfach in der Gesellschaft wieder einen Beitrag leisten können bzw. integriert werden. Und so haben sie dann eine Gruppe von Menschen zusammengetan. Also da war einfach das Engagement der Bevölkerung ganz ausschlaggebend dafür, dass dieser Grundstein für die Bewährungshilfe gelegt worden ist. Das heißt, begonnen hat Neustadt bzw. die Bewährungshilfe in Österreich tatsächlich im Jugendbereich, der uns ja eh immer wieder beschäftigt, jetzt gerade wieder, genau, und auch mit dem Ehrenamt. Ja. Mhm. Also es waren am Anfang alle ehrenamtlich tätig, es hat dann in den 70er Jahren eine Reform gegeben, eine Strafrechtsreform gegeben, es hat sich dann alles weiterentwickelt und ja, mittlerweile sind wir fast 70 Jahre in dem Bereich in der straffälligen Hilfe tätig, haben unterschiedliche Leistungsbereiche, Qualität ist uns irrsinnig wichtig und ja, ich glaube, dass die, oder bin recht sicher, dass die meisten Menschen, die bei uns arbeiten, die mit uns zusammenarbeiten, das einfach wirklich mit einem Herzblut machen. Gell?
7: Jetzt, wenn ich mal auf Salzburg gehe, wie viele Mitarbeiter hat sie jetzt einmal nicht ehrenamtlich, sondern...
10: Darf ich noch was bitte ergänzen, weil es mir wichtig ist, weil der Begriff damals war die Jugendverwahranstalt. Mhm. Das heißt, die Jugendlichen sind verwahrt worden, bis zu dem Zeitpunkt, wo sie 18 waren und dann mit dem Sackel in der Hand auf der Straße gestanden sind, was natürlich in der Situation nahe liegt, dass die nicht alles korrekt machen können, nur um überleben zu können. Mhm. Die haben da nicht recht viel gelernt und Sonstiges. Und das ist natürlich eine ganz schwierige Situation gewesen. Und darum ist der Begriff, hat eigentlich schon gesagt, was dort passiert ist. Und der Sepp Schindler, der, bei dem ich noch Vorlesungen besuchen durfte, der hat das erkannt und dem, wie Simone gesagt hat, mit anderen dann die Bewährungshilfe gegründet.
7: Mhm. Also das ist ja Neustadt, geht dann von Salzburg aus sozusagen, oder Bewährungshilfe, was dann österreichweit gibt?
9: Ja, die Idee ist jedenfalls, dann auch da zu verorten, genau, beim Sepp Schindler, genau, und diese Menschen, die halt dann auch beteiligt waren, genau.
7: Also wie viele Leute gibt es jetzt in Salzburg, die da, ich sage jetzt mal, angestellt sind von der Neustadt? Und also wie viele sind da ehrenamtlich unterwegs?
9: Wir sind jetzt aktuell 46 Personen in Salzburg. Wir haben zwei Außenstellen, also einen in St. Johann und einen in Zell am See. Wir sind Ehrenamtliche, irgendwo immer so zwischen 75 und 80, gell? Ja. Der Peter ist als Abteilungsleiter zuständig für den ehrenamtlichen Bereich. Also wir haben drei Abteilungen mit drei Abteilungsleiterinnen insgesamt und da sind die verschiedenen Leistungsbereiche dann aufgeteilt, genau. Mhm. Und das Ehrenamt beispielsweise ist beim Peter wie einige andere Leistungsbereiche auch.
7: Kann man in kurzen Worten sagen, was Ehrenamtliche machen bei euch?
10: Die ehrenamtlichen Bewährungshelferinnen machen bei uns im Wesentlichen das Gleiche wie die Hauptamtlichen.
7: Okay.
10: Organisiert sind sie in Teams, die von Hauptamtlichen geleitet werden. Mhm. Da gibt es monatliche Treffen. Sie betreuen zwischen 3 und 5 Klienten, die natürlich von uns Abteilungsleitern vorselektiert werden und dann von den Teamleitern auch nochmal geschaut wird, ob das passt. Die Erhebungsphase passiert natürlich im Hauptamt und wenn man sagt, okay, das kommt sich ausgehen, dann kriegen die Ehrenamtlichen die Fälle und die haben in ihren Rechten und Pflichten sind die bei Gericht oder vor Gericht gleichgestellt. Ah. Das heißt, das ist alles so wie bei den Hauptamtlichen auch. Natürlich gibt es bestimmte Deliktgruppen und wenn man sieht, da sind so viele Baustellen im Leben dieses Klienten, dann kann man den nicht den Ehrenamtlichen zumuten, weil das einfach zeitlich nicht geht.
8: Mhm. Hat es schon mal einen Fall gegeben, wo ihr Klienten abweisen habt müssen auch?
10: Nein,
8: oder nehmt es alle auf und das wirklich schauen, also, bei wem das dazu passt und derjenige dann sich dem annimmt, sage ich
10: mal. Also prinzipiell ist es so, dass das Gericht die Bewährungshilfe anordnet und damit ist sie verpflichtend für den Klienten und eine Warteliste oder Abweisung von unserer Seite gibt es da nicht. Das Einzige, was es gibt, ist, wenn jemand überhaupt nicht kommt und mit Hausbesuchen, schriftlichen Einladungen, SMS und so weiter, alle Medien, nicht, die man irgendwie nutzen kann, nicht kommt, dann müssen wir das dem Gericht, das haben wir verpflichtet, dazu dem Gericht berichten, dann kommt es im Regelfall zu einer Ermahnung und der Richter oder die Richterin verdeutlicht nur im Beisein des Bewährungshelfers, der Bewährungshelferin, dass wie wichtig und notwendig die Bewährungshilfe ist und dass sie verpflichtend ist. Mhm. Und wenn das nicht klappt, könnte es durchaus auch zu einem Widerruf der bedingten Strafnachsicht
8: führen. Okay, das habe ich nämlich nicht gewusst, dass das Pflicht ist, dass man Bewährungshelferpflicht, also dass es Bewährungshelferpflicht quasi gibt.
9: Ja, genau, ich möchte nur was ergänzen, und zwar vielleicht zum Verständnis, was die Bewährungshilfe ist. Die kann eben statt einer Haftstrafe bzw. im Rahmen einer bedingten Entlassung angeordnet werden. Und wie der Peter sagt, man sucht sich das da nicht aus oder der Klient kann sich da nicht denken, boah, gefreut mich ja, gehe ich hin oder nein, gefreut mich doch nicht, gehe ich nicht hin. Also er kann schon machen, aber das wird dann einfach Konsequenzen haben. Das heißt, die Arbeit, die wir in der Bewährungshilfe machen oder die Kolleginnen in der Bewährungshilfe machen, ist im Rahmen von einem Zwangskontext und das ist halt einfach dann schon nochmal eine ganz spezielle Art der Sozialarbeit. Gell? Mhm. Weil, wie gesagt, da denkt sich nicht jeder, boah, lässig, jetzt geht es um Bewährungshelfer. Ja, der ein oder andere vielleicht schon, aber der Großteil eher dann doch nicht. Und das Ziel von dem Ganzen, also in der Bewährungshilfe, ist, dass wir zum einen unterstützend arbeiten. Das heißt also, als was klassisch Sozialarbeit mit Wohnversorgung, Arbeit, die Einkommenssituation, dass man an diesen Punkten arbeitet. Mhm. Aber ganz zentral, genau, Schulden, Einkommen. Ganz zentral ist auch das konfrontative Arbeiten. Was bedeutet, dass der Klient oder die Klientin sich intensiv mit dem Bewährungshelfer oder der Bewährungshelferin mit dem Delikt auseinandersetzen muss. Und das ist oft nicht lustig, weil dann muss ich über das reden, was ich eigentlich gemacht habe, warum ich das gemacht habe. Und das Ziel ist ja dann ein straffreies Leben oder ein Leben ohne Kriminalität. Das heißt, man überlegt sich dann gemeinsam, was kann ich da, dass ich nicht mehr in so eine Situation komme. Und das ist was, was ausgesprochen unangenehm sein kann. Und ja, der Zeitraum, in dem wir das aber machen können oder müssen, mit dem Klienten gemeinsam, sind jedenfalls 3 Jahre im Durchschnitt.
10: Ja, in der Regel 3 Jahre, aber es gibt natürlich einige Ausnahmen, wo was kürzer dauert oder auch verlängert wird. Das hängt dann immer vom jeweiligen Fall ab. Aber wir sagen aber so im Grunde, 3 Jahre ist so mal die Richtgröße. Was natürlich auch dazu führt, dass man sagt, man hat auch Zeit zum Beziehungsaufbau, der wichtig ist, um da ein vertrauensvolles Verhältnis zu schaffen. Weil wir unterliegen ja der Verschwiegenheit. Das heißt, wir geben nur im Fall einer Selbst- oder Fremdgefährdung, müssen wir nach außen gehen und dem Gericht sind wir berichtspflichtig. Aber ansonsten, wenn die vertrauensvolle Basis gegeben ist, dann haben die Klienten und Klientinnen die Möglichkeit, einfach auch wirklich über das zu reden, was sie bewegt. Aber bis man dort ist, dauert es beim einen länger, beim anderen geht es schneller. Und darum sind die 3 Jahre natürlich gut.
9: Bei manchen geht es gar nicht.
10: Bei manchen geht es auch gar nicht.
9: Aber das muss man dann auch so akzeptieren. Gell? Ja. Es trifft ja jeder am Ende seine eigenen Entscheidungen, was er tut.
7: Also ich kenne... Ich muss überlegen, was ich sage. Ich muss überlegen, was ich sage, dass das nicht blöd rüberkommt. Aber ich kann es ja dann. Es ist schon gebrochen. Ich suche Wörter oder ich will es jetzt nicht so ins Blechliche ziehen. Aber ich kenne einen Schachverein, gell? Da geht man hin oder nicht, gell? Als Mitglied oder so. Ich kenne Vereine, die dann Eisstock schießen. Gell? Wie kann ich mir einen Verein vorstellen? Ich sehe das gar nicht so als Verein, weil da ist eine Pflicht dahinter, der vom Staat ausgeht. Gell? Also das sehe ich ja schon, ich kann es jetzt gar nicht sagen, aber nicht als Verein eigentlich. Aber wie kann ich mir das jetzt vorstellen? Wie wird es hier finanziert? Wie funktioniert das und so weiter? Ne?
9: Also wir sind entsprechend der Organisationsform. Als privater Verein haben wir als oberstes Organ eine Generalversammlung der Mitglieder, die den Aufsichtsrat für 3 Jahre wählen. Der Aufsichtsrat bestellt die Geschäftsführung. Wir haben jetzt im Übrigen eine neue Geschäftsführung. Wir haben jetzt eine weibliche und einen männlichen Geschäftsführer. Und wir sind finanziert vom Justizministerium. Wir sind aber, also zum Großteil hauptsächlich finanziert vom Justizministerium. Wir haben einzelne Leistungsbereiche, die aber auch ein bisschen anders dazu finanziert sind. Beispielsweise haben wir in Salzburg bei einigen Leistungsbereichen die Finanzierungen durchs Land. Wir haben in Salzburg auch Leistungen, die gibt es nur in Salzburg. Schulsozialarbeit ist zum Beispiel Ohrbereich oder auch den Saftladen, der euch vielleicht etwas sagt. Und ja, so eben sind wir hauptsächlich vom Justizministerium finanziert und dann je nachdem bei den einzelnen Bereichen noch andere Finanzierungen dazu.
10: Ja, genau. Man kann es vielleicht so sagen, ein privater Verein mit einem staatlichen Auftrag.
7: Okay. Wir haben vorher ein bisschen E-Mail-Austausch gehabt, gell? Und wenn ich mir eure Homepage vorher angeschaut habe, haben wir gedacht, Wo fängt man an, wo hört man auf?
9: Das sind so
7: unglaublich. Aber dann hast du Gott sei Dank Simone uns eine kurze E-Mail geschrieben. Ich glaube, du hast schon aus meinem Text schon rausgelesen, dass ich mich nicht auskenne.
10: In 2 Sätzen erklärt, was auf unserer Homepage ist.
7: Nein, aber du hast gesagt, welche Dienstleistungen wir in ganz Österreich und speziell in Salzburg anbieten. Gell? Diesen Satz hast du mir geschrieben und auf den möchte ich jetzt gerne eingehen.
9: Ja.
7: Also was dass du wirklich jetzt da, oder dass ihr da in Salzburg so speziell machen, was in anderen Bundesländern nicht ist.
9: Was machen wir bitte speziell an Saftladen?
10: Saftladen
9: zum Beispiel,
10: ist einmal ganz...
7: Okay, was macht der Saftladen jetzt genau?
9: Magst du?
10: Der Saftladen ist, also nicht, der ist 15 Jahre lang von mir geleitet worden, dann haben wir eine dritte Abteilung geschaffen, weil es einfach insgesamt zu viel geworden ist und wird jetzt von einer Kollegin geleitet, das ist die dritte Abteilung. Und der Saftladen ist eine sogenannte tagesstrukturierende Einrichtung, das heißt ein sehr niederschwelliges Angebot, wo im Prinzip jeder Mann, jede Frau von der Straße ja hingehen kann und günstige Konsumation haben kann, einen Kaffee um 50 Cent, ein Mittagessen um 3,70 Euro, Würstel, weiß jetzt den Preis nicht, und Toast und solche Sachen, also rein die kulinarische Geschichte. Zum anderen gibt es eine Kleiderkammer, die von der Bevölkerung durch Spenden befüllt wird. Das ist übrigens das Einzige, was nichts kostet im Saftladen, weil was nichts kostet, ist oft auch nichts wert. Ne? Wir versuchen die Preise so anzupassen, dass sie der Mindestsicherung oder dem entsprechen. Dass die Leute ein bisschen haushalten lernen mit ihrem Geld.
8: Arbeitet ihr auch mit, da muss ich kurz drücken, mit der Caritas zusammen, die was ja, glaube ich, die Altkleidersammlung in Salzburg betreut?
10: Wir kriegen die Spenden von Privatpersonen, haben aber schon ein gewisses Limit, weil es auch schon vorkommt, dass die Leute 5 Hosen mitnehmen und 4 dann verkaufen. Das ist nicht das Ziel. Und wir versuchen das schon ganz, ganz gut und bedarfsgerecht zu verteilen. Das ist aber nur ein Teil, die Kleiderkammer der Versorgung. Man kann im Saftladen Wäsche waschen.
7: Wo ist denn der Saftladen?
10: Der ist auch dort, wo wir angesiedelt sind, im Erdgeschoss. in der Schermoser Hauptstraße 38. Mhm. Also da stadtauswärts auf der rechten Seite bei den drei Kreuzen, die obere Straße, da sind wir. Dieses bunte Gebäude, wo ganz groß vom Künstler Muck, wie heißt es, Street Art gemacht wurde, ne? mit Gästen vom Saftladen. Da reden wir auch von den Gästen, das ist vielleicht ganz wichtig, das ist eine völlig zwanglose Geschichte, die Kinder kommen, müssen nicht kommen, jeder ist willkommen. Hauptsächlich sind es natürlich schon Leute mit bestimmten Problemlagen von Alkoholproblem, Drogenproblem, kein Auskommen mit dem Geld, Obdachlosigkeit natürlich, manchmal eine Mischung aus dem Ganzen und die Sozialarbeiter und Sozialarbeiterinnen, die dort arbeiten, haben die Aufgabe, zum einen zu schauen, dass das Gruppengefüge dort gut passt und dass es keine Schwierigkeiten gibt, aber natürlich, wenn jemand des Öfteren kommt, dann geht es auch darum, dass man sagt, jetzt schauen wir mal, warum ist denn der da? Und dann kommt, wenn man da einen Kontakt, auch wieder eine Beziehungsaufnahme, und wenn man da dann ein bisschen in die Tiefe gehen kann, dann kommt man schon drauf, wo die Problemlagen sind. Und dann geht es sehr viel darum, in Salzburg an die richtigen Einrichtungen weiter zu vermitteln und dort, wo die Leute es nicht schaffen, dass wir anders hingehen können, dort machen wir es dann, also machen es die Kollegen und Kolleginnen vom Software dann selber.
7: Und das ist einzigartig in Österreich, habe ich das jetzt so richtig verstanden?
9: Ja, richtig.
7: Okay.
9: Gibt es nur in Salzburg.
7: Seit wann gibt es den Saftladen?
10: Boah. Eine gute Frage.
7: 35 Jahre.
9: Wie war das mit der Musik?
10: Ja. Nein, also genau, irgendwann haben wir mal eine 30-Jahr-Feier gehabt, aber das ist schon ziemlich lang aus.
7: Gibt es in anderen Bundesländern ähnliche Projekte? Warum gibt es das nur in Salzburg?
10: Der Softladen in Salzburg ist entstanden von damals ist es ursprünglich eine Idee gewesen für junge Menschen, die nirgendwo hinkommen, einen Aufenthaltsort zu schaffen, quasi ein erweitertes Wohnzimmer, was er ja jetzt auch noch ist. Oder überhaupt ein Wohnzimmer, wenn man auf der Straße lebt. Was ich noch nicht gesagt habe, was ganz wichtig ist, es gibt keinen Alkohol und es darf auch keine Verbalaggressionen geben, also da wird sehr schnell geschaut, dass da Friede herrscht und also Konsumationen, legale und illegale, von irgendwelchen Substanzen gängen natürlich nicht. Mhm. Das hat sich so entwickelt, dass man geschaut hat, zuerst für Jugendliche, dann sind aber immer mehr andere Leute gekommen, so, die irgendwie halt auf der Straße gelebt haben und es hat sich dann mehr weg von der jugendlichen Einrichtung für Jugendlichen hin zu für Erwachsene entwickelt. Es ist ja jetzt so, dass Jugendliche bei uns nicht mehr sein dürfen. Also das ist, da gibt es andere Einrichtungen in Salzburg, da fühlen wir uns nicht zuständig, weil das natürlich auch ein Konglomerat an Gästen wird, wo es dann schwierig wird, dass man die Bedarfslagen gut unter, das heißt, unter Kontrolle kriegt, aber ermittelt und auch dann was tun kann damit. Und ja, das ist immer größer geworden und immer mehr geworden und hat sich so etabliert einfach. Mhm. Und ist dann angebunden gewesen, soweit ich das jetzt weiß, irgendwann angebunden gewesen an den und die Haftentlassenen, nein, nicht einmal an die Haftentlassenenhilfe, sondern einfach eine Form der sozialen Einrichtung des Vereins für Bewährungshilfe und soziale Arbeit. Das hat eigenständig funktioniert. Das ist der Vorgänger von Neustart sozusagen.
7: Also jetzt sind wir schon ein bisschen in die Tiefe gegangen, gell? Mhm. Bewährung, Wiedereingliederung habe ich da stehen zum Beispiel. Ne? Wir reden jetzt vorrangig oder hauptsächlich für Menschen, die straffällig geworden sind, die im Häfen gesessen sind.
10: Nicht nur.
7: Nicht nur, okay. Mhm. Die eine Strafe bekommen haben vom Gericht und gesagt haben, sie werden nicht eingesperrt, aber sie müssen zu euch kommen, um ein Programm durchzustarten sozusagen. Also es geht wirklich um Straftäter.
10: Wenn ich den Softloan ausklammere, weil ich sagen, grundsätzlich ist es jemand, der mit dem Gesetz in Konflikt gekommen ist. Nicht zwingend dann schon in Haft war, überhaupt nicht. Da gibt es andere Varianten und Vorgangsweisen, auch in der Bewährungshilfe. Nicht jeder, der Bewährungshilfe hat, ist auch im Gefängnis gewesen. Weiß ich nicht, muss man das erklären vielleicht, damit es die Leute irgendwie...
9: Dass man es nicht verrändern geht, dass man irgendwie...
8: Die Bewährung allgemein auch ein bisschen erklären. Also ich kenne es vom Fernsehen, ja, er hat gegen Bewährungsauflagen verstoßen, da kommen die Kopf, die Türen rein und was gut war das.
7: Also da hast du das Wissen
9: vom Fernsehen.
8: Ja, sicher, Wissen von RT und so, gell? Genau, wie läuft das ab? Also der ist jetzt mit dem Gesetz in Konflikt gekommen und wird jetzt an euch verwiesen, sage ich jetzt mal, vom Gericht.
10: Also wenn wir von der Bewährungshilfe reden, dann ist es so, dass der eine Verhandlung hat. Ja. Wobei, da gibt es auch noch andere Varianten, aber diese eine ist so, dass der eine Gerichtsverhandlung hat und das Gericht befindet dann über Schuld oder Unschuld. Und bei, im Fall einer Schuld kann das Gericht sagen, okay, eine bedingte Strafe mit der Auflage Bewährungshilfe.
7: Jetzt muss ich gleich einhaken. Geht es da um bestimmte Straftaten? Sind das Gewaltverbrechen, Finanzverbrechen oder wird das irgendwie
10: Da wird nicht differenziert. Das liegt okay. Immer am Ermessen des Gerichts. Mhm.
7: Also es ist egal, was für Straftat das ist. Es wird, der Richter entscheidet dann, er muss zu euch gehen.
9: Naja, wenn es beispielsweise eine leichtere Straftat ist wie eine Sachbeschädigung, dann muss es nicht zwangsläufig beim nicht verhandelt werden und eben.
7: Ja, ich verstehe schon. Ich wollte jetzt ja nicht zu genau, aber ich verstehe
10: das. Aber wenn wir bei den bedingten Strafen bleiben, wenn jemand zu einer bedingten Strafe verurteilt wird, dann kann das Gericht dazu Bewährungshilfe anordnen, wenn die das Gefühl haben, da braucht es ein bisschen Unterstützung und eine Begleitung. Okay. So. Und das ist dann das, was wir im Rahmen der Bewährungshilfe machen. Was die Simone meint, ist, dass es noch einige andere Varianten gibt, die auch möglich sind. Es gibt da Bewährungshilfe ohne gerichtliche Anordnung, wenn das die Staatsanwaltschaft so befindet. Aber das sind alles sehr spezielle Geschichten jetzt. Genau. Es geht jedenfalls, normalerweise geht es darum, eine bedingte Strafe ist ausgesprochen worden. Das heißt, das ist ein verurteilt, aber nicht Gefängnisstrafe, sondern eben mit der Auflage Bewährungshilfe. Wenn das nicht funktioniert, dann droht im Extremfall eine Umwandlung der Bedingten in eine Haftstrafe. Mhm. Und die zweite Variante ist, dass jemand in unbedingte Strafe kriegt, aber aus der unbedingten Strafe, also aus der Haftstrafe entlassen wird mit der Auflage Bewährungshilfe. Okay. Das heißt, der restliche Teil, den er noch hätte, wird dann in eine bedingte Strafe umgewandelt mit Bewährungshilfe.
8: Okay.
10: Das heißt, beide Varianten gibt es. Gefängnis und Bewährungshilfe, Bewährungshilfe ohne Gefängnis.
8: Gut, und jetzt
9: sollen wir uns dann noch anschauen, wie wir da arbeiten mit den Klienten vielleicht.
8: Ganz genau, ganz das kurz, geht jetzt. Lass mal die Punkte, wie es dazu kommt, weg. Da haben wir es, glaube ich, gesprochen. Jetzt ist Bewährungshilfe angeordnet.
9: Jawohl.
8: Und der kommt das erste Mal zu euch.
9: Der kommt das erste Mal zu uns, genau. Und dann machen wir mal ein Erhebungsgespräch. Ja. Und bei diesem Gespräch, wir haben natürlich ein eigenes System, mit dem wir arbeiten, also von der Dokumentation her und bei der Erhebung. Ganz kurz zusammengefasst, schauen wir uns einfach die Situation vom Klienten an. Wir schauen uns an, was das Delikt ist und dann kommt der Peter schon ins Spiel als Abteilungsleiter, der schaut dann vorher also tust du den Akt zu teilen. Ja, du kommst schon vorher ins Spiel, genau. Ja, der Peter teilt dann an die jeweiligen Kolleginnen den Akt zu, wo er sich schon vorstellen kann, okay, das könnte gut passen. Ja, und die machen dann eben die Erhebungen und dann geht's los mit dem ersten Termin.
8: Mhm. Dann haben wir jetzt gehört, das dauert ungefähr 3 Jahre pro Klienten. Wie oft seht ihr den? Wie oft muss der zu euch? Wie oft kommt sie zu dem? Wie läuft das ab? Gibt es dieses, was im Fernsehen heißt, also gegen die Bewährungsauflagen verstoßen und muss vor Gericht oder wird eben verwarnt? Ich glaube, das haben wir zuerst schon mal kurz angesprochen. Aber gibt es das schon, oder?
10: Ja, das gibt es. Also wenn er eben, das habe ich vorhin schon erwähnt, wenn er nicht kommt, dann müssen wir im Extrem für dem Gericht berichten, dann kommt es zu einer Ermahnung und dann kriegt er eine neue Chance und oft geht das nicht natürlich.
8: Aber wie oft trefft
10: das hängt davon, dann? Das hängt auch wieder ein bisschen davon ab, wie man sehr. Also man könnte sagen, ein Anamnesebogen, der sehr umfangreich ist, also wo ganz, ganz viele verschiedene Fakten abgefragt werden vom Anlassdelikt, natürlich, das wir dann eh wissen, über soziales Umfeld, Arbeitssituation, Finanzen, Einstellungen und was fällt mir jetzt nur? Also ich glaube, es sind 20 Items oder so. Mhm. Die werden alle abgefragt. Die sind zum Teil natürlich nicht zum Anhaken, aber dann andere natürlich gibt Schuldensituationen und so weiter. Es gibt natürlich auch solche, wo man dann verbal Beurteilungen macht. Und aus dem aus ergibt sich dann eine Betreuungsstufe, weil aus dem heraus, aus diesem System heraus sollten sich die rückfallsrelevanten Risikofaktoren ergeben. Ich sage jetzt deswegen sollten, weil man immer auch die Möglichkeit hat und sagt, okay, das bildet das Programm nicht ab und wenn ich es begründen kann, kann ich auch anders tun. Aber auf jeden Fall ergibt sich aus dem Ergebnis von diesem Anamnesebogen ergibt sich eine Betreuungsstufe, die von Die Simone winkt mir rein. Ich glaube, ich spreche zu lang. Ich bin zu fanatisch, es nutzt nichts. Da gibt es vier verschiedene Betreuungsstufen und an die ist dann sozusagen auch zeitlich, was die Arbeitszeit der Kollegen betrifft, das ist zeitlich hinterlegt, geknüpft, wie oft und wie, also nein, nicht wie lang, sondern wie oft sie diese Klienten im Monat treffen sollten. Und das geht in der Regel, sage ich jetzt einmal, von, also wenn die Betreuung schon ausläuft, dann sind wir irgendwo bei alle 6 Wochen, was aber normalerweise gar nicht mehr stattfindet, weil da kann man sich schon andere Varianten überlegen, aber die Betreuung an sich funktioniert normalerweise von 1,5 Kontakte im Schnitt im Monat, also sagen wir 2 Kontakte im Monat, bis in manchen Fällen auch mehr. Siehst persönliche Kontakte.
7: Sieht sie schon in die Augen von den Menschen, wenn sie euch anlegen?
10: Bei manchen.
7: Anschwindeln?
10: Naja, es gibt natürlich sehr trickreiche Leute, ja. Aber wenn man lang und viel in dem Geschäft arbeitet, ja, dann kriegt man natürlich schon eine gewisse Spürnase. Aber es gibt natürlich auch solche, die besser sind als wir. Ne?
7: Also wir fassen wir kurz zusammen. Also wir haben heute Neustadt, den Verein Neustadt bei uns da. Es geht um Straftäter, die oder straffällige Menschen, die dann eben die Möglichkeit nicht haben, sondern sie müssen dann teilweise nach gerichtlichen Anordnungen zu euch kommen und da wird dann in verschiedenen Stufen dann geholfen. Ob das jetzt da finanzielle Sachen sind, wie ich es verstanden habe, Bewerbungsschreibungen,
10: genau,
7: Wohnsituationen.
10: Weitervermitteln an kompetente Einrichtungen, Schuldnerberatung zum Beispiel.
7: Familien und so weiter, das ist ja ein großes Thema, ne, wahrscheinlich Probleme in der Familie dann und so weiter.
10: Ja, genau.
7: Ich würde mal sagen, bevor wir jetzt da weiterquatschen, Jürgen, sollen wir mal eine Musik reintun?
8: Das war eine Frage, oder?
7: Das war eine Frage, ja, weil bist du schon so bald. Ja? Ihr habt einen Musikwunsch mitgenommen, gell? An Johnny Cash.
8: Ein Boy nimmt zu. Und den erfüllen wir euch hiermit jetzt ganz einfach.
7: Also
8: bis
7: gleich.
8: Geht's weiter wieder.
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3: So, jetzt haben sie uns ganz verdutzt angeschaut, weil sie hat nämlich keine Kopfhörer um. Wir haben nur kurz auf den Jingle eingespielt und wenn wir den Mikrofon einschalten, erst ist es na, wir müssen doch, wir machen mal Silent Minute. Ja, genau. Kommt im Radio am besten.
2: Also,
3: ja, also wer es versäumt hat, die erste halbe Stunde, wir sitzen hier im Verein Neustadt. Wir haben voll das tolle Gespräch, es ist eine super Stimmung, finde ich. Wir reden Verein Neustadt, wie gesagt, geht es um
2: Bewährungshilfe,
3: Unterstützung nach Haft, nach einer Verurteilung etc. Und über die Bewährungshilfe werden wir gleich noch weitersprechen.
2: Dann machen wir das gleich ganz kurz, oder?
3: Was denn?
2: Das über die Bewährungshilfe ganz kurz weiterreden.
3: Ganz kurz, ja. Also, ja.
2: Du hast eine Frage gehabt, glaube ich, gell?
3: Er hat ja jetzt
2: die Verstöße, du wolltest irgendwas von den Verstößen wissen.
3: Nein, die Verstöße haben wir schon durchgemacht.
2: Ach so, genau.
4: Das ist im Fernsehen,
5: willst du wissen. Ja, genau,
3: dann hast du
5: schon gesagt. Wir haben nicht den Kern unserer Arbeit.
3: Ja, genau, aber gibt es eigentlich eine Verkürzung, wegen guter Führung auch bei euch?
5: Wegen guter Führung, das ist ein bisschen wieder so wie Film, aber in Wahrheit gibt es schon, ja, es kann sein, dass wenn alles gut läuft, und alle Belange, die der Klient irgendwie braucht für ein Leben in Straffreiheit, und das, was gemeint ist, und zuverlässig kommen und so weiter und so fort, dann kann man dem Gericht vorschlagen, dass man vorzeitig die Betreuung beendet. Das geht aber wirklich nur dann, wenn alles passt. Und das Gericht muss dann anhand des Berichts entscheiden, ob es dem zustimmt oder nicht. Also die letzte Entscheidung liegt immer bei den Richtern und Richterinnen.
2: Es gibt einen Punkt, der heißt Haftentlassenenhilfe.
4: Und bei dem sind wir noch nicht.
2: Nein, schade, doch, da starten wir jetzt gleich.
5: Da geht es noch weiter in der Bewährungshilfe.
3: Ja, genau. Jetzt wissen wir, dass wir uns eineinhalb Mal im Monat ungefähr, also dass wir den Klienten eineinhalb Mal im Monat ungefähr treffen. Das Ganze läuft 3 Jahre. Das heißt, wir haben jetzt einen Monat. Wir wissen über 2 Jahre und 11 Monate.
5: Noch ein Monat ist die Erhebungsphase vorbei. Jetzt geht's los.
3: Genau, ab der Erhebungsphase geht's los und dann läuft es wie weiter?
5: Das Wichtige ist das, und das kündigen wir auch vorher an, dass es um die Deliktverarbeitung geht. Das ist nämlich das Zentrum unserer Arbeit. Wir müssen mit dem Klienten darüber sprechen, warum er überhaupt bei uns ist, logischerweise. Und da gibt es ein sehr elaboriertes System, das ist vom Klaus Meyer, einem deutschen Psychologen, der das entwickelt hat, und es wurde von uns ein bisschen adaptiert. Und da geht es einfach darum, dass man zuerst einmal, man muss es so vorstellen, wir haben einen Gerichtsakt, da steht was drin, ganz klar. Aber es gibt auch einen Klienten, der sieht die Dinge möglicherweise ein bisschen anders, als wird das, was im Akt steht. Das lassen wir uns berichten, dann geht es darum, dass er die Verantwortung, er muss eine Verantwortungsübernahme haben, wenn er sagt, ich bin unschuldig verurteilt, dann muss man anders arbeiten. Man sagt, ja, stimmt schon, aber und so, dann sind wir schon ganz gut dabei. Und dann geht es darum, dass wir in zwei Richtungen arbeiten. Einerseits in die Vergangenheit, das heißt, was ist denn da gewesen an dem Tag, wo das passiert ist? Was war davor? Vielleicht erkläre ich es kurz an einem Beispiel, wenn wir die Zeit haben. Der hat in irgendeinem Lokal eine Schlägerei mit jemandem gehabt. Naja, dann geht es einmal darum, wieso. Naja, der hat meinen Freund den Blatt angeschaut, zum Beispiel. Oder lassen wir das mit der Freundin einmal weg. Es hat einfach eine Rangelei gegeben und das war so. Dann, ja, wie war deine Situation? Ja, ich war ziemlich angesoffen, ich habe 10 Bier, 3 Schnaps gehabt und so. Dann muss man einmal fragen, ja, ist das immer so? Ja, ich war mit einem Freund vorglühen. Ja, da sauft es 10 Bier und 3 Schnaps. Und dann sagt er, naja, es war ein besonderer Tag, weil ich hab davor mit meiner Freundin gestritten und dann bin ich zu ihm gegangen. Dann muss man sagen, aha, und du und deine Freundin, ihr streitet öfter. Ja, das kommt schon immer wieder vor. Und eine Konfliktlösungsstrategie ist, du gehst und saufst dich an, oder gibt es da Alternativen? Also wir müssen an einen Punkt kommen, wo der Klient ohne Gesichtsverlust aus der Szene aussteigen kann oder sich anders entscheiden kann. Das ist das Zentrum am Ganzen. Mhm. Weil wenn der irgendwo im Lokal steht, wo ihm einen Haufen Leute zuschauen und er ist in einer Kampfsituation, dann kann er da nicht sagen, ich traue um und gehe. Das heißt, es geht darum, dass er erst gar nicht dorthin kommt. Das ist die eine Richtung. Also einen Punkt zu finden in der Vorgeschichte, wo er wirklich ohne Gesichtsverlust anders reagieren kann und aussteigen kann.
3: Und da dann quasi ansetzen.
5: Und genau, und dort ansetzen, ja, und sagen, okay, schau dir das an, du hast dort schon irgendein Thema, weil sonst kann man es das gar nicht so weit. Wenn der Film einmal rennt, dann rennt er. Ne? Wenn der Zug fährt er, dann kann ich ihn ausspringen, wenn er ein gewisses Tempo erreicht hat. Dann fährt er am falschen Bahnhof, nämlich zum Delikt. Mhm. Und in die andere Richtung, also jetzt in die Zukunft, da geht es darum, in vergleichbaren, vielleicht unvermeidbaren Situationen alternative Handlungsmöglichkeiten zu finden. Das ist jetzt sehr, sehr verkürzt, weil da gibt es ganz, ganz viele Stufen dazwischen. Aber das ist so im Prinzip die Deliktverarbeitung. Und das ist schon klasse. Man merkt schon in der Betreuung, manchmal siehst du es bei den Leuten richtig, boah, so habe ich das noch nie gesehen. Das, du siehst richtig, dem ist jetzt der Licht aufgegangen. Ich habe schon Leute gehabt, die sind zurückgekommen und haben gesagt, Herr Wieser, danke, weil jetzt haben sie mir echt auf was gebracht, wo ich nachdenken muss. Nee. Funktioniert natürlich auch nicht bei allen wie immer. Ne? Zauberer sind wir kein, aber das ist schon eine sehr gute Methode.
3: Sind wir eigentlich alle psychologisch geschult? Weil du bist ja bist der Psychologie, du hast ja Psychologie studiert.
5: Genau. Glaube,
3: ja. Sind alle anderen auch psychologisch geschult, dass ihr ungefähr auf den gleichen Weg nenner hinkommt, wo es
5: die sagt, meisten, okay? Die meisten von uns sind von der FH, Soziale Arbeit. Die haben die Ausbildung dort gemacht und bei uns kriegen sie dann eine spezielle Zusatzausbildung für unsere Arbeit. Das ist der Straffälligenhilfe-Lehrgang, der sehr, sehr intensiv ist, über 1,5 Jahre, wie lange geht, wo die Neueinsteiger alle möglichen Module durchlaufen müssen, bis sie dann fertige Bewährungshelfer und Sozialarbeiterinnen bei Neustadt sind.
3: Das klingt auch spannend, gell? Voll.
4: Ich finde, du hast das voll gut erklärt, Peter.
5: Danke.
4: Ja, wirklich.
6: Das ist so eine ganz andere Welt, als wir da leben, gell? Also das geht, bei mir geht das total vorbei, gell?
4: Ja, ja.
6: Also ihr als Verein, gell, ich habe überhaupt keine Berührungspunkte, gell?
4: Ja, also so wie es das du jetzt beschrieben hast,
6: Gott
4: Peter. Ja, Gott sei Dank. finde ich, dass da auch viel deutlich wird, dass also unsere Haltung ja einfach die ist, dass jeder halt eine zweite Chance einfach verdient hat. Gell? Und es geht darum, dass wir Opfer vermeiden. Das ist, dass wenn jemand keine Straftat mehr begeht, dann entstehen keine weiteren Opfer und das ist das, um was es uns geht. Und wo man natürlich ganz intensiv und konsequent eben, wie es du so schön beschrieben hast, im Rahmen der Deliktverarbeitung gemeinsam arbeiten.
6: Also jetzt in einem umgekehrten Fall muss ich fragen, jetzt ist eine Verhandlung, jetzt wie die Schlägerei zum Beispiel, ne? Der wird jetzt straffällig oder wie gesagt, er muss zu euch kommen, er wird da betreut, wird immer. Ne? Wie geht das dann beim Opfer? Wo geht der hin? Wo wird der hin verwiesen? Was passiert mit dem?
5: Da kommen wir auf einen anderen Bereich vielleicht nur ganz kurz. Weiß ich nicht, ob sich das ausgeht mit dem Tatausgleich, aber das Opfer ist bei Gericht im Prinzip nichts anderes wie ein Zeuge.
6: Okay.
5: Oder eine Zeugin macht seine Aussage und damit ist dies erledigt und andere Zeugen auch und dann gibt es eine Verurteilung oder Nichtverurteilung für den Angeklagten, die Angeklagte, das war's. Wir haben mit den Straftätern zu tun in diesen Fällen. Es gibt aber andere Geschichte, die wiederum im Vorfeld schon passieren kann, beziehungsweise bei der Gerichtsverhandlung auch noch vom Gericht angeordnet oder als Vorschlag gemacht werden kann, das ist der Tatausgleich. Da wird das Opfer kriegt einen ganz anderen Stellenwert. Das Opfer hat dort die Möglichkeit, also erst einmal müssen einmal alle zustimmen, sowohl der Tatverdächtige, wenn nur kein Urteil gefällt worden ist, und das Opfer. Und mit denen werden Gespräche geführt, getrennt voneinander. Also wenn die zugestimmt haben, und da geht es sehr oft darum, dass das Opfer da viel mehr ins Zentrum kommt und nicht nur als Zeug ist, sondern dass das Opfer in seinen Emotionen, den Schaden, den es erlitten hat, was die Folgeschäden sind und so weiter, wahrgenommen wird und ernst genommen wird. Und der Täter hat umgekehrt die Möglichkeit, dass er, wenn es dazu kommt, dass die gemeinsam an einem Tisch sitzen und darüber sprechen, und das wird von uns ausgebildeten Mediatoren geleitet, nicht von uns ausgebildet, sondern Mediatoren von uns, die ausgebildet sind, dazu geleitet, dass sowohl das Opfer sieht, dass es vielleicht rein zufälliges Opfer war und nicht als Person gemeint war, und der Täter sieht, boah, was ich da angerichtet habe, das war nicht meine Absicht. Mhm. Ich habe halt einfach irgendwie gesagt, ich brauche das Handy und habe ihm es aus der Hand gerissen, und weil der gerade ums Eck gekommen ist, ist er der, sonst war es ein anderer gewesen. Mhm. Also so dass es da sozusagen, das Ziel ist es, dass es zu glaubhaften Entschuldigungen und auch Schadenswiedergutmachungen kommen kann. Und wenn das passt, dann kann man das dem Gericht so berichten und dann wird die Sache eingestellt. Dann hat das Opfer ist wahrgenommen worden, viel, viel mehr als wie vor Gericht und der Täter hat möglicherweise die Chance, dass er keine Vorstrafe kriegt.
3: Aber das könnt ihr nur als Empfehlung abgeben, weil du hast jetzt erst gesagt, ich habe
5: es ja... Nein, das macht das Gericht an uns. Das Gericht, die Staatsanwaltschaft oder auch das Gericht, aber hauptsächlich die Staatsanwaltschaft weist uns diese Fälle auch zu im Rahmen eines Tatausgleiches.
4: Das ist eine Diversion.
3: Ja, aber ihr gibt es dann, das ist okay, oder ihr gibt es eine Empfehlung quasi, ja, das könnte man so machen, weil du hast jetzt erst gesagt, ihr habt so quasi wie eine ärztliche Schweigepflicht, ihr dürft eigentlich dann eigentlich nur Empfehlungen geben oder nach eurem System, nach einem Checkpunkte da quasi dem Gericht was sagen, weil es dürfen ja keine persönlichen Sachen da übermittelt werden.
5: Im Tatausgleich wird einfach berichtet, ob diese also natürlich auch, wie weit sie wer verantwortet, das ist eh klar, aber zum anderen einfach auch, ob es gelungen ist, einen Ausgleich zu finden, zum einen den emotionalen und finanzielle, das ist also eine Frage, manchmal geht es dann ans Zivilgericht weiter oder wie auch immer, aber einfach einmal, dass sie die zwei einig werden. Ne? Mhm. Und wenn wir sagen, die sind sie einig, das passt und die Entschuldigung ist glaubhaft und das ist nicht so, ja, entschuldige mich halt und fertig, dann habe ich mal Ruhe, so nicht, sondern das ist schon wirklich ein sehr, sehr intensives Gespräch oder intensive Gespräche, die da stattfinden.
4: Mhm. Vielleicht nur ergänzend, es kommt dann eben zu keiner Gerichtsverhandlung. Mhm. Das ist der Sinn von einer Diversion. Ja. Es kommt dann, also wenn der Tatausgleich erfolgreich quasi abgeschlossen worden ist, unter der Voraussetzung, dass natürlich beide das wollen, der Beschuldigte und das Opfer, dann wird berichtet, dass der Tatausgleich erfolgreich durchgeführt worden ist und dann kommt es eben zu keiner Gerichtsverhandlung. Ja. Genau. Und das geht ja nur bei leichteren Straftaten.
6: Okay, also ich sehe schon, dieses Gespräch ist kreuz und quer und läuft
3: aus
6: dem Ruder. Ihr habt so viele Themen bei euch, das sind ja total interessant. Ich glaube, also wir machen eine Sendung und die heißt Ich check's nicht und wir haben euch eingeladen.
5: Das haben wir jetzt.
6: Wir
4: checkt es immer noch nicht.
3: Wir kommen schon langsam
6: Wir haben euch eingeladen und haben noch nicht gewusst, wo die Reise hingeht. Aber ihr habt so viele Themen, dass man eigentlich sagen müsste, wir müssten mal ein, zwei Themen rausnehmen aus der ganzen Sendung mal draus machen. Ne? Das ist mein Ding jetzt einmal so aus.
5: Dann ist das jetzt der Pilot sozusagen.
6: Naja, es schaut so aus. Wir haben jetzt noch knapp 10 Minuten und da gibt es jetzt diesen Punkt Haftentlastungshilfe noch, den ich jetzt gern noch von euch hören möchte.
4: Ja, die ist super wichtig, die haftentlastenden Hilfe, gell? Mhm. Bitte. Das für haben wir beide erfahren in der HIH.
6: Also was heißt das? Was steckt hinter dem Wort? Also
3: die Abkürzung kann ich ja schon mal sagen, ist HIH.
5: Genau. Haftentlastenden Hilfe. In der Pause echt aufpasst.
3: Ich check's doch schon.
4: Aber nachdem du vorher aus der HIH kommst, mach du.
5: Ja, das war mein Ursprung in der HIH. Haftentlastenden Hilfe, der wesentliche Unterschied ist der, dass das Menschen sind, die ihre Strafe, also wo es keinen bedingten Teil der Strafe mehr gegeben hat, die haben eine bestimmte Strafe gekriegt und sind bis zum letzten Tag in der Anstrengung.
6: Okay.
5: Und das heißt, es gibt keine Anknüpfung ans Gericht. Das ist eine freiwillige Leistung.
6: Okay. Also, das heißt, der kommt aus dem Häfen raus
5: und geht zu uns.
6: Und geht zu euch.
5: Im Idealfall.
6: Wie kommt der auf euch dann?
5: Das ist so, dass wir bis zu 6 Monate vor Entlassung in die Justizanstalten gehen. Da muss der Klient dann Einverständniserklärung unterschreiben, dass die Daten weitergegeben werden dürfen und so weiter. Und dann wissen wir, wer wann ungefähr entlassen wird. Dann gehen Sozialarbeiter und Sozialarbeiterinnen von uns in die Haftanstalt. Und reden mit den Leuten dort. Und dann wird halt einmal geschaut, dass die...
6: Ihr redet mit jedem einzelnen Häftling, der entlassen wird?
5: Nein, mit denen, die zugestimmt haben. Okay. Aber ja, im Prinzip schon. Also wir reden mit denen und dann geht es einfach darum, dass man mal schaut, okay, was sind die Problemlagen? Prinzipiell, sehr auf keine Wohnung, keine Arbeit sowieso und so weiter und so fort. Familie weg nach der Haft und so. Und dann wird versucht, mal die Basics zu schaffen. Erstens mal die Informationen, wo musst du hingehen nach der Entlassung. Dass du gleich mal auf Sozialamt, beziehungsweise zuerst aufs AMS, dann möglicherweise aufs Sozialamt musst, um überhaupt einmal irgendwo eine finanzielle Basis zu finden. Und natürlich auch schauen, wo wohnen. Das ist in Salzburg mehr als schwierig, aber es gibt diverse Einrichtungen, mit denen wir kooperieren, wo man möglicherweise sagen können, wann was frei wird, der kann man um die und ungefähr um das Datum herum raus, ob es einmal für den Start, für die ersten Wochen möglich ist. Das ist das, was man da versucht. Und natürlich ganz wichtig auch, natürlich jeder, der drin sitzt, sagt, ich bin geläutert, nie wieder, alles klar, ich suche mir Arbeit, ich suche mir eine Wohnung, ich heirate und kriege 3 Kinder. So ist es aber dann letztlich nicht. Man muss das ein bisschen in die Realität da manchmal runterholen und sagen, okay, mit deinen Voraussetzungen ist das möglich, da müssen wir noch dran arbeiten, so wird es nicht so einfach gehen. Es ist kein Gmarr die Wiesn, wenn du rauskommst. Ist auch klar, da sind die Kontakte oft weg, die Sozialkontakte weg. Die man hat, die sind aus der Anstalt, die vielleicht schon früher entlassen worden sind. Dann ist auch klar, dass man vielleicht ganz gerne mal nachher feiern geht. Ist menschlich, dass er sagt, okay, jetzt war ich so lange drin, jetzt wie man aussieht, da hat man dann auch eine gute Chance, dass man es wieder erwischt, dass man die falschen Jungs erwischt, die dann sagen, hey, Eyeliner und so, und dann steht man mit 0 Cent plötzlich da und die Schwierigkeiten beginnen von Neuem. Das versuchen wir im Vorfeld alles schon abzufangen und auch dort natürlich schon eine Beziehung aufzubauen, dass die dann auch wirklich kommen zu uns. Wenn sie dann zu uns kommen, ist es immer noch freiwillig und wir versuchen dann die verschiedenen Problemlagen zu sortieren und möglichst Tipps zu geben, wie man da wieder gut auf die Bahn kommt.
6: Gibt es da irgendwie so eine Prozentzahl, wo man sagt, okay, es werden 100% entlassen von die es dann freiwillig machen dürfen bei euch? Es kommen 80%, kommen 50%, kommen 20%?
5: Das ist sehr, sehr, sehr schwer zu erheben. Es gibt solche, die kommen einmal und dann nimmer. Da rufen wir dann nach, das kündigen wir vorher an, müssen wir, weil das ist auch freiwillig und letztlich eine Datenfrage, aber wir kündigen es vorher an, dass man sagt, wenn der sagt, du, ich brauche nichts mehr von dir, ist fertig. Mhm. Kommt natürlich auch vor, die sind dann manchmal froh um einen Anruf, weil sie sich schauen, dass wieder was passiert ist oder sie knapp davor sind oder das nicht geschafft haben, was sie eigentlich vorhatten. Dann kann man mit dem Telefonat sagen, komm, sag ich es so, scheiß da nichts an, genau deswegen sind wir da, wir unterstützen die.
6: Wie viel gibt es da so eine Statistik, wo man sagt, okay, es werden 100% von die entlassen, die das dann freiwillig zu euch kommen dürften und es kommen 50% zu euch? Nee, oder so.
4: Die Statistik haben wir nicht. Was man sagen können, ist zum Beispiel, dass im letzten Jahr haben wir 300 Klientinnen betreut in der Haft entlassen in Hilfe. Genau. Das ist also eine Zahl, die haben wir.
6: Okay, aber ihr wisst nicht, wie wir entlassen worden sind schlussendlich, oder?
4: Nein, über das haben wir nicht die Zahl.
5: Nein, weil wir nur über die Bescheid wissen, die den Kontakt mit uns
6: suchen. Diese Menschen bleiben dann wie lange unter eure Fittiche, wenn sie wollen?
5: Haftentlassenenhilfe geht vom Zeitpunkt der Entlassung bis maximal 12 Monate danach.
6: Okay. Ihr unterstützt diese Menschen von bis, oder? Habe ich das jetzt richtig verstanden? Ich meine, die kommen außer und haben nichts.
5: Ja.
6: Wie schnell geht es dann wirklich mit einer Wohnung? Weil du gesagt hast, die kommen ungefähr dann außer und dann schaut man das Unterkommen. Aber jetzt sage ich mal, die kommen jetzt morgen außer und jetzt wird die Wohnung erst in 3 Tagen frei.
5: Ja, dann hat er 3 Tage lang keine Wohnung. es ist nicht zynisch gemeint, sondern dann ist es so. Also es ist wirklich, man muss auch mit dem Leben in unserem Job, dass man manchmal Leid sagen muss, es tut mir leid, ich kann es nirgends herzaubern, ich habe auch nichts. Aber komm wieder, wir probieren es weiter. Dieser Versuch, die Leute bei der Stange zu halten.
4: Du vermittelst halt dann, da war ja mal an die Notschlafstelle zum Beispiel. Ja. Und was das Wohnen angeht, da kommen wir wieder in einen anderen Bereich, den wir auch als Dienstleistung anbieten, der sich nicht mehr ausgeht jetzt. Das betreute Wohnen und die Stadtwohnungen sind das dann. Die können wir uns beim nächsten Mal anschauen.
3: Ja, voll.
6: Jetzt haben wir noch knappe 5 Minuten, darf ich sagen. Little haben wir vielleicht auch noch zum Schluss, gell?
3: Ja, voll.
6: Noch für uns. Eigentlich haben wir jetzt noch knappe 2-3 Minuten zum Ratschen. Was ich jetzt noch, vielleicht in ganz kurzen Sachen noch eine Frage. Habt ihr irgendwelche Wünsche an die Gesellschaft? 2-3 Sätze dazu?
4: 2-3 Sätze. Das erste, was mir einfällt, bei Medienberichterstattungen, die wir ja laufend haben, vielleicht ein bisschen genau überlegen und nicht alles einfach so nehmen, wie es geschrieben wird. Gell? Also gerade was diese Zahlen angeht, wenn wir jetzt sagen, ohne zu sehr jetzt in die Tiefe zu gehen, was die Jugendkriminalität angeht, beispielsweise, wo man ja oft medial diese große Explosion der Jugendkriminalität lesen, da einfach wirklich die Zahlen genau anschauen. Mhm. Gell? Und das alles auch vielleicht ein bisschen hinterfragen, ja, weil die Jugendkriminalität, die ist de facto rückläufig seit 10 Jahren und berichtet wird es anders. Und das finde ich jetzt einmal ganz wichtig. Und ein Wunsch ist immer so, also langfristig einfach zu denken, gell? Weil jemanden kurz einzusperren, quasi, dass er weg ist, ist jetzt nicht eine gute Lösung. Ja. Also langfristig heißt dann immer, dass man was investiert, dass man einfach Alternativen zur Haft überlegt, wo wir sehr viele Positionen auch berichten können. Auch beim nächsten Mal. Zwei Minuten. Ach so.

0: spielen müssen und andere 5.000. Das heißt, das ist eine Frage der Wahrscheinlichkeit. Aber auszuschließen, also es gibt fast nichts, was man ausschließen kann, niemand von uns. Es ist eine Frage der Situation, wie nahe bin ich dran, wer ist betroffen, ist das mein Kind? Was tue ich, wenn mein Kind überfallen wird vor meinen Augen, gehe und sage, hallo, Polizei, bitte kommen, oder mische ich mich ein, möglicherweise auch mit Fäusten. Also all diese Dinge, man muss sehr, sehr vorsichtig sein mit Urteilen.
1: Vorurteilen tut man schnell mal. Stimmt.
2: Ja. Stigmatisiert wird dann auch gleich mal, ja.
1: Genau. Also, wir müssen leider aufhören.
2: Ja.
1: Vielen leider. Dank fürs Kommen.
3: Ja, danke für die Einladung.
1: Also, wie gesagt, mir würde es echt freuen, wenn man vielleicht einmal, wenn es ihr nochmal möchtet, auch gerne mal, würde uns echt freuen, dass wir vielleicht mal eine Sendung machen über ein, zwei Themen. Ja. Und da wirklich mal ausführlich reden. Weil ich glaube, das sind Themen, wie das wirklich funktioniert, was sind die Hintergründe, wo sind die Beispiele, wie sind das aufgebaut und so weiter, wie hat sich das vielleicht gesellschaftlicher entwickelt oder historischer entwickelt, gibt es Vergleiche zu anderen Ländern und, das kann man sehr ausweiten und das darf man schon sehr interessieren,
2: voll, muss
1: man
2: sagen.
1: Also
2: ja,
1: Vollgas.
0: Und wenn, darf ich was sagen, wenn es besonders interessiert, ein Blick auf unsere Homepage, da sind die Verlinkungen zu allen möglichen Facebook und sonstigen Zeugs, wo auch viel Informatives drinsteht.
2: Mhm. Werden wir auf jeden Fall auch bei uns verlinken.
1: Und, ja.
2: Die Sendung wird es auch zu hören geben, online. Wir werden euch natürlich vor dabei, haben wir schon gequatscht, euch senden, schicken, wenn es passt. Stellen wir es gerne hoch. Und ich sage danke fürs Kommen. War eine sehr informative, super Sendung. Und ich würde mich freuen, wenn es wiederkommt.
3: Ja, danke für die Einladung.
1: Vielen Dank für eure Zeit.
3: Dankeschön.
1: Gute Nacht und auf Wiedersehen. Wir spielen noch ein Lied, oder?
2: Genau.
3: Super, danke.
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Hallo, hallo, mein liebes kleines Österreich. Nach langer Zeit wieder mal eine Live-Sendung in der Radiofabrik. Hier ist Mensch unter und hier noch etwas Einstimmung, bis es losgeht.

so, es kann sich nur noch um wenige Stunden handeln, bis wir Zugang haben zu endlosen Musikspeicher. Mein liebes kleines Österreich, der Weltschwarz wieder zurück im Studio und es hakt an allen Ecken.

0: Chaos to Gamer an den Regler. Und wir haben einen ganz besonderen Gast heute eingeladen. Und zwar Mighty Mike.
1: Guten Abend, freut mich, dass ich da sein darf.
0: Und mich erst nach so langer Zeit wieder mal hier im Studio. Kann mich das liebe kleine Österreich gut verstehen?
1: Also ich verstehe dich.
0: Das ist ja schon viel wert. Mighty Mike, seit Jahren möchte ich dich, sie hier in der Show haben.
1: Ja, ich bin ein viel gefragter Gast heute dieser Tage.
0: Ja, auf jeden Fall. Also ein großes Licht am Sternenhimmel, ein Bright Light. Drum würde ich als nächste Nummer Gary Clark Jr.

0: Das war Gary Clark Jr. Und heute bei uns zu Gast Mighty Mike. Dieser junge Mann trat in mein Leben, als ich in einem zarten Alter von 7 Jahren war. War der Untermieter von meinen Eltern. Aber stell dir mal selber vor.
1: Ja, wie du schon gesagt hast, wir haben uns kennengelernt, wo du 7 warst. Was war ich?
0: Ja, du warst eine Null. Du hast gar nichts gehabt. Nichts hatte er bei sich.
1: Ich hab nichts gehabt. Hab nicht einmal Kleidung am Körper gehabt. Und deine Eltern, die ich sehr wohl auch als meine Eltern bezeichnen würde, ja, haben mir Obdach gegeben. Und haben mich wirklich wieder auf die Füße gestellt. Haben mir viel beigebracht.
0: Auch das Gehen?
1: Zum Beispiel, ja. Haben mich eingekleidet, haben mir ein Bett geschenkt. Am Anfang nur mit Gittern.
0: Okay. Und sind die Gitter irgendwann weggekommen oder sind das dann Gitterstäbe geworden?
1: Ich habe sie eingetauscht gegen ein normales Bett. Heute bevorzuge ich die Gitterstäbe wieder. Da macht alles Sinn dahinter. Und ja, wie gesagt, die waren wie Eltern für mich. Du warst wie ein Bruder für mich, hast auf mich geschaut. Und ich war halt jetzt nicht da, wo ich war, wenn du und die Eltern nicht gewesen waren.
0: Definitiv, danke. Danke, ich wäre auch nicht da, wo ich jetzt wäre. Ich wäre in einer bestfetten Villa. Aber ich kann dir nur eines sagen. I remember you von Cap Mo.

0: A cap moment. I remember you.
1: Schöner Song.
0: Wunderschön, gell? Super. Und weißt, wer auch jetzt demnächst spielt? Sogar morgen?
1: Morgen
0: Van
1: schon.
0: Morrison.
1: Van Morrison?
0: Yeah, der Typ ist schon 80 Jahre alt.
1: Wo spielt Van Morrison?
0: Auf der Burg Klamm.
1: Klammrock?
0: Maybe, I don't know. Ronnie Wood, John Lee Hooker Jr. ist auch dabei.
2: Oder etwa Klamrock?
0: Ah ja, wir haben als Techniker heute Chaos to Gamer.
2: Hallo.
1: Können wir in Van Morrison reinhören?
0: Ja, an Tagen wie diesen auf jeden Fall, oder?
2: Ja.
0: Also, Days Like This.

0: Ah, Van Morrison, ich werde ihn morgen sehen. Aber, mein liebes kleines Österreich, ich als Sound-Nazi werde jetzt etwas zurücktreten und meinen liebevollen, geehrten Bruder das... Wie sagt man denn da? Wie sagt man in der neuen Sprache darüber? Das Smartphone in die Hand geben?
1: Ich habe jetzt das Smartphone, bin der Herr der Playlist.
0: Ja. Okay. The Lord of the Playlist.
1: Ich habe deinen Spotify-Account gehackt. Ja. Oder bin ich Parasit? Ja, das kann auch sein.
2: Naja. Der Mann hat kein Spotify.
0: Ja, aber was benutzt du, wenn du Musik hörst? Weil ich mein, letztes Monat hatten wir den Mandy B. da, der uns über seine Plattenkiste aufgeklärt hat.
1: Ja. Ich benutze tatsächlich, wie viele andere auch, einen Streaming-Service. Ich habe mich lange gewehrt dagegen. Ist ja nicht mehr Hauptform, Musik zu hören, aber es gibt einfach Momente, wo ein neuer Release draußen ist, wo eine neue Band draußen ist oder ich noch gar nicht sicher bin, ob mir die Band gefällt oder der Musiker, die Musikerin gefällt. Und dann checke ich es normalerweise erstmal auf Cobuzz aus. Das ist mein gewählter Streaming-Service.
0: Ist das so ähnlich wie Bandcamp?
1: Es ähnelt eher Tidal, wenn der das was sagt.
0: Ja, sagt mir sogar was.
1: Die rühmen sich ein bisschen damit, also Cobuzz und Tidal rühmen
0: Best
1: sich damit.
0: Best Quality, oder?
1: Best Quality. Und dass sie tendenziell ihren Musikern mehr zahlen, was natürlich in der Ära von Streaming-Services immer noch nicht viel ist. Ja. Muss man dazu sagen.
0: Weil zwischen 2 Cent und 3 Cent macht das Kraut nicht so fit.
1: Genau. Und es ist witzigerweise, wenn man das einmal ein bisschen angeschaut und zu dem Zeitpunkt, wo ich es mir angeschaut habe, da war tatsächlich Spotify der am wenigsten gezahlt hat, den Musikern und Musikerinnen. Sogar, das musst du überlegen, Amazon Music zahlt ihren Musikern mehr pro Stream.
0: Okay, das habe ich nicht gewusst.
1: So war es zumindest zu der damaligen Zeit, wo ich mir das angeschaut habe und ja, habe dann die Wahl auf Cobuzz getroffen.
0: Und wie ist es mit dieser KI-generierten Musik? Ist da also bei Spotify habe ich gehört, dass das einfach total überschwemmt wird damit.
1: Boah, Spotify habe ich gerade ein sehr gutes Buch gelesen. Ja, das würde ich gern pitchen.
0: Ja, das heißt, bitte.
1: The Mood Machine. Die Autorin ist mir leider entfallen, aber das ist eine Musikjournalistin, die hat mehrere Jahre zu Streaming-Services geforscht und hat mit Insider gesprochen und da ist eben ein ganz großer Teil davon auch KI-generierte Musik auf Streaming-Services und da kommt Spotify nicht gut weg.
0: Also mein liebes kleines Österreich, lass die Finger von Spotify.
1: Dann würde ich jetzt meinen Musikwunsch pitchen. Ja.
0: Yes, come with it.
1: Und zwar eine Band, die du siehst morgen, Van Morrison live. Ich habe leider mal Tickets gehabt für Queens of the Stone Age. Aber leider musste Josh Homme, der Sänger der Band, Sänger und Gitarrist der Band, musste absagen, weil er eine recht schlimme Krankheit gehabt hat. Ja. Und die hat er wahrscheinlich immer noch, und zwar einen Hirntumor, und die hat er damals behandeln lassen müssen.
0: Schlecht für dich und für ihn.
1: Das sehe ich auch so, ja. Das ist relativ ausgeglichen, wie schlecht, ja. aber da habe ich was für unsere Hörer zumindest einmal zum Genießen.
0: Dann hören wir da mal rein.

Ja, hallo, mein kleines, liebes Österreich, der Mighty Mike hier. Das war Queens of the Stone Age mit In My Head, eine Band, die ich leider nicht mehr sehen konnte, vielleicht in Zukunft. Ich hoffe, der gute Josh Homme erholt sich gut und geht dann wieder auf Tour. Sie haben in der Zwischenzeit ein neues Album draußen. Der nächste Song, den ich mir wünschen will, im Sinne meiner Spotifys Einbruch, ja, in das Netzwerk, ist von Marcus Smaller, Desperation is a Bitch. Marcus Smaller ist der Frontman gewesen, oder ist es immer noch, von einer Wiener Band, die Three Feet Smaller heißt. Die sind für Songs bekannt wie Vienna is Burning. So ist sehr einfallsreich dann, ja. Aber er hat auch eine glänzende Solo-Karriere, wie ich finde, deshalb. Hier ist Marcus Smaller, Desperation is a Bitch.

0: So, mein liebes kleines Österreich, das war Markus Smaller. Und wie hast du vorher gesagt, Vienna Burning, da fällt mir nur ein, wir hatten auch mal in Salzburg eine ganz besondere Hip-Hop-Kombo, die SPG Hot Boys.
1: Die da, er kann sich an das erinnern.
0: Ja, die da mal gesagt haben, SPG Burn. Delivering.
1: legendärer Beef mit die Wiener Vermummten, ja, den sie glanzvoll verloren haben.
0: Ja, aber sowas von. Aber irgendwie haben die Vermummten auch verloren, nachdem sie diesen ganzen Glätt im Focke-Scheiß gemacht haben.
1: Ah, ja, stimmt. Stimmt, aber die haben einen Trend gesettet. Ja. Gell? Also, die Krocher kennt man heute noch.
0: Naja, aber das sind auch aussterbende Rasse, oder?
1: Ich glaube, dass sie nie wirklich gelebt haben.
0: Aber das war ein ganz komischer Sommer, wo das alles war. Aber wie war denn dein Sommer 24?
1: Mit was assoziiere ich das? Boah, da hat es diesen Kendrick Lamar Drake Beef gegeben, wenn der das was sagt. Ja. Das, die zwei größten Rapper ihrer Ära, also der aktuellen Ära eigentlich.
0: Okay, also so wie in Österreich die Vermummten und der SPG hat.
1: Trifft's ganz gut, ja. Trifft's ganz gut, ja. Ja, ja, nur ein bisschen kleiner, ja. Wo das ein Hin und Her war von Diss-Tracks, die wahrscheinlich ein paar der besten Diss-Tracks aller Zeiten im Rap waren.
0: Okay, also auch so wie jetzt, warte mal, wie der Kassen, Cool Savage.
1: Cool Savage, Echo Fresh
0: und genau, das Urteil, das ein Statement gesetzt
1: hat. Das Urteil, die Abrechnung von Echo, ja, genau. Es ist, also du musst dir vorstellen, dass Drake, Kendrick und J. Cole haben sich als die größten Rapper zu der Zeit gewesen und Kendrick hat in einem Diss-Track halt sich über die anderen beiden gestellt.
0: Okay.
1: Und das hat der ewig emotionale Drake nicht gut aufgefasst, ja, und ist halt dann sehr untergriffig geworden über die Zeit und hat halt Kendrick vorgeworfen, dass er seine Frau schlägt und Kendrick hat ihn dann erst mal eine Warnung gegeben, wo er schon andeutet, worauf es rausläuft, nämlich Drake sein Verhältnis mit sehr jungen Mädels. Er sagt ihm da auch, dass er das nicht weiter treiben soll. Drake treibt es weiter. Kendrick bringt Meet the Grahams raus. Unglaublich düsterer Track, wo er die gesamte Drake-Familie durchgeht und seine Mutter und seinen Vater auffordert, dass sie sich um ihren Sohn kümmern sollen und dass sie sich gefälligst schämen sollen, so einen Sohn zu haben.
0: Okay.
1: Und das alles hat innerhalb von ein paar Minuten dann gegipfelt in Kendrick Lamar, Not Like Us, der Sommerhit 2024. Riesensong.
0: Ja. Okay, dann hören wir da mal rein, oder?
1: Ja, hören wir gern rein.
2: Minor!
1: Ey, Minor!

0: Das reinste Familienfest.
1: Also ich kenne Familienfeiern, wo ähnlich gebieft worden ist.
0: So, okay.
1: Wo Grenzen gezogen worden sind, wo Diss-Tracks veröffentlicht waren. Hast du an welchen Song mich das erinnert?
0: Na, sag.
1: Es gibt da so eine deutsche Kuschelrock-Band. Ne, kennst du sie, die Klosterschüler im Zölibat?
0: Ach so, Kannibalen in Zivil, oder?
1: Kriegsverbrecher in... Dann gibt es noch was, ja.
0: Weiß nicht.
1: Auf jeden Fall hätte ich da
0: kürzes ab.
1: KIZ Familienfeier.
2: Auf der Familie.

0: Also das gefällt mir ja besser aus, dieses Familienfest von Ryan oder was du wieder hast.
1: Ryan. Familie, und es heißt Familientreffen.
0: Ein Familientreffen, okay. Der war jetzt in der schamlosen Hauptstraße mal.
2: In der schamlosen Hauptstraße.
0: Ja, im Rockhaus
2: Salzburg. Ja, da ist das ja schamlos. Ja.
0: Aber Michi, dort, wo du jetzt stehst, da ist der Mittelpunkt der Welt. Das klingt doch schön, oder? Das kann ja nur das Element
2: des Verbrechens sein.
0: Für dich, mein liebes kleines Süßchen.

0: Ah, Element of Crime. Die haben wir auch schon mal live gesehen. Die waren im Republic.
1: Das Republic, als es noch so geheißen hat. Ja,
0: ja, und jetzt nennt sie sich Szene.
1: Es hat einige Namen gesehen dazwischen.
0: War es einmal Zentralkino oder so? Ich habe keinen Plan mehr.
1: Die Escobar.
0: Escobar hat die Arbeitskasse.
1: Wird es auch mal gehen, ja.
0: Also das Lokal wechselt den Namen wie andere die Unterwäsche.
1: Die Kunden bleiben, glaube ich, die gleichen.
0: Ja, ja.
2: Das bezweifle ich.
0: Die werden auch älter.
1: Kann mich erinnern, wie wir Element of Crime nur mal live gesehen haben. Das muss jetzt auch schon 15 Jahre her sein, wenn nicht länger, oder?
0: It's a long time, a long time.
2: Long before our time.
0: Übrigens bezüglich Lange und Zeit. Mein liebes kleines Österreich, wir nähern uns den letzten Minuten. Die Zeit ist extrem schnell vergangen, muss ich ehrlich sagen. Dieses Live ist einfach live. Gell?

0: Ich habe ihn nicht gekriegt, also Mensch, unter hat ihn nicht bekommen.
1: Ja, liebe Hörer, das ist schon
0: ist tragisch. Aber ich bin jetzt am Überlegen, ob ich nicht den goldenen Simon Says ins Leben wie sagt man da?
1: Rufen?
0: Rufe, ja. Für alle gegangenen Techniker.
1: Uff.
0: Aber mehr dazu in einer anderen Sendung. Der Welkschwarz verabschiedet sich bei dir, mein liebes kleines Österreich. Und die letzten Worte haben Mighty Mike und Chaos to Gamer für dich.
2: Und nochmal zum Chat. Es ist noch nichts im Chat passiert.
1: Der Mighty Mike verabschiedet sich auch. Der Mighty Mike be tight. Wünscht euch allen ein frohes Fest oder so ähnlich. Und ich gebe das Schlusswort an den lieben Chaos.
0: Ah ja, na, Mighty Mike, bitte gib uns noch einen Flex.
2: Vielleicht Miners.
1: A Miner.
2: A Miner. Und jetzt, wo die zwei gegangen sind, gehen wir zu The Riddle von Gigi D'Agostino, aber die Nightcore-Version.

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1: 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Unknown Crooner mit Thanks for the Teaching.

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1: Dead Note Dance mit Rush.

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1: Jo, es ist wieder soweit. Let's do this again. Mittwoch, 23 Uhr, der Mitternachtsregen begrüßt euch ganz, ganz lieb aus dem Studio der Salzburger Radiofabrik. Und der Mitternachtsregen, das ist heute die DJ Chrissy, die für euch einerseits eine Stunde wunderbare Musik vorbereitet hat und auch ganz eine coole, coole Playlist da zusammengewürfelt hat. Ja, am Anfang ist es ein bisschen rumsiger, ein bisschen IBM, wird gegen Schluss hin dann doch, ja, doch fast ein bisschen technoide, aber wir wollen das so. An unseren Harsh Electronics Mittwochs, da muss es einfach rumpeln, da muss es beaten und genau das ist heute unser Motto zum Ersten, zum Zweiten, zum Dritten, wer beatet mehr. Und beginnen tun zum Beaten die Alien Vampires. Ich habe

heute auch ein paar sehr traditionelle Namen dabei, habe ich schon festgestellt. Also Namen, die Anfang der 2010er Jahre oder Anfang 2005er Jahre ganz, ganz groß waren und während dieser Cyber-Electro-Bewegung da ganz großartige Releases hatten und jetzt auch wieder hervorkommen. Und das sind eben die Alien Vampires, solche derer. Sie sind vertreten auf einem neuen Sampler, auf einer Compilation. Das ist auch ein Musikformat, das etwas in Vergessenheit geraten ist, mit natürlich den ganzen Streaming-Plattformen, was ich aber immer noch sehr, sehr charmant finde. Und es kommt auch so regelmäßig zum Beispiel von den einzelnen Labels, sei es Infected Recordings oder Alpha Matrix, kommen dann so Label-Compilations heraus, wo eben sämtliche Künstler, die auf diesem Label vertreten sind, dann Stücke zum Besten geben. Und da kam eben am 19. Juni, also vor knapp einem Monat, Sounds from the Matrix 27, also schon die 27. Ausgabe dieses Compilation Samplers so heraus. Und diese Label Compilation, die präsentiert etwa 19-20 Künstler, die alle bei Alpha Matrix gesigned sind, die eben aktuelle Hits mixen und ganz exklusive Hörproben von neuen Songs aus kommenden Veröffentlichungen bieten, die später eben in diesem Jahr erscheinen werden. Eine sehr erstaunliche Klangvielfalt von Matrix und Alpha Matrix von diesem Label, wo tatsächlich sich von Cold Wave, Post-Punk, alles Mögliche herumtreibt, bis eben zum Harsh Electro, Techno Body Music und. Ja, und diese Alien Vampires, die sind eben drauf auf diesem neuesten Sounds from the Matrix 27, eine Musikgruppe, die ursprünglich aus Italien stammt und die eben die Genres Industrial, EBM, Dark Electro zusammengewürfelt hat. Und es ist der Frontman ist Nice Rock Infernalien, so nennt er sich. Und wurde eben 2003 ins Leben gerufen, dieses Projekt Alien Vampires, hatte damals wirklich eine ganz, ganz großartige Zeit mit einigen Releases, die unvergessen sind, unter anderem im Jahr 2012 Clubbers Die Younger oder im Jahr 2014 Harsh Drugs and BDSM. Ja, aber sie haben wahnsinnig viele Releases herausgebracht. Das letzte war, glaube ich, 23, 24, 25, was weiß ich. Aber offensichtlich gibt es demnächst auch wieder Neues, denn davon kündet eben ihr Beitrag auf diesem Alpha Matrix Sampler, nämlich der Titel I See You When I See You.

was für ein weirder Sound. Gerade dieses im Hintergrund, dieses creepy, kann man gar nicht beschreiben. Alien Vampires waren das. Da waren mehr Aliens als Vampires, das weiß ich gewiss. I see you when I see you. Okay, gut, machen wir gleich weiter mit so, ja, ich glaube auch der nächste Song geht in diesem Duktus weiter und zwar stammt er eben auch von, ja, altbekannten Namen. Meldreda sind da federführend, ein IBM-Projekt aus Belgien, und wenn wir belgische Musik hören, wie wir heute auch noch einige andere Belgier hören werden, also da haben wir noch ein bisschen mehr Belgien im Programm heute, da weiß man schon, da erwartet einen wirklich Gutes, denn wirklich großartige Bands kommen ja aus Belgien, unverkennbar. Dirk Evans zum Beispiel mit seiner Klinik oder Sonar oder wen haben wir denn noch, den Eric von Wondercam, so heißt er genau richtig, mit ja, dem Disco-Buddha, der auch unvergessen ist. Also belgische Musik ist einfach ein Qualitätskriterium, kann man gar nichts anderes sagen. Und Meldreda, die haben auch schon eine lange Geschichte. Ihre Ursprünge waren schon in den 90er Jahren. Damals begann das Projekt als Teenager-Projekt, hat sich aber dann relativ bald wieder aufgelöst. 2009 haben sie dann einen Neuanfang gewagt. Sie haben mal, dieser Jan D. Wulff, der Frontman, hat dieses Meldreda wieder ins Leben gerufen, zum Leben erweckt und hat sich eben auch mit dem Label Alpha Matrix, von dem wir gerade gesprochen haben oder von dem ich gerade gesprochen habe, einen Vertrag bekommen. Schön so, da waren sie gleich mal richtig gut aufgehoben. Und ja, aktuelle Veröffentlichungen gibt es natürlich auch. Zum Beispiel wird am 13. August dieses Jahres ihr Doppelalbum Realities erscheinen, und auf diesem Realities, da findet sich ein super cooler Track mit einer Kollaboration mit einem anderen großartigen belgischen Musiker, Suicide Commando, der Johan van Rooy, der ja auch schon seit den 90er Jahren mit seinem Projekt Suicide Commando wahnsinnig erfolgreich ist. Ja, der hat sich eben mit Meldreda auf ein Backerl gehauft, wie man in Österreich so schön sagt. Und da haben sie herausgebracht einen Titel, der da heißt Virtual Goddess.

Mildreda featuring Suicide Commando, Virtual Goddess. Was für ein Sound. Da hört man wirklich diese destruktive Energie der Suicide Commando ganz wunderbar heraus. Aber auch dieser EBM-Vibe von Mildreda kommt schön durch. Finde ich sehr fesche Nummer. Freue mich schon auf das Album, das wie gesagt am 13. August herauskommen wird, ein Doppelalbum, das da heißt Realities. Okay, die Realität, die holt uns jeden Mittwoch immer ein mit dem Mitternachtsreigen, und zwar die böse Realität, wenn es dann gegen Ende schon zugeht und ich auf einmal merke, ich habe noch so viel Musik und kaum noch Zeit. Nichtsdestotrotz ist der Mitternachtsreigen trotzdem jeden Mittwoch ab 23 Uhr für euch am Start, um euch eine Stunde lang ordentlich durch die Nacht zu fetzen, so wie heute zum Beispiel. Oder ordentlich durch die Nacht zu begleiten mit 80s Wave and More. Oder ordentlich durch die Nacht zu schmeicheln mit unseren Synthpop-Schienen. Wie auch immer. Oder euch einfach ordentlich durch die Nacht zu triggern, wenn die DJ Christi wieder von einem Festival nach Hause kommt und euch brühwarm von den Erlebnissen auf diesem Festival erzählt. Wird nächste Woche dann, übernächste Woche soweit sein, wenn das Amphi-Festival wieder über die Bühne gegangen ist. Ja, das ist Mitternachtsreigen, wie gesagt, jeden Mittwoch ab 23 Uhr live auf den Radiowellen der Radiofabrik. Also das könnt ihr wirklich noch mit tatsächlich analogem Radio hören. 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Heute sind wir bei Sendung 851, also das sind schon einige Stunden feinster Unterhaltung für euch geboten, und ihr könnt euch ja dann auch aussuchen, wonach euch der Sinn gerade steht. Ob ihr so wie heute ein bisschen Lust auf Rums habt oder ob ihr, wie gesagt, euch eher ein wenig in die Nacht schmeicheln wollt mit einer Synthpop-Sendung oder 80s, wie auch immer. Es ist für alle und für jeden Geschmack etwas geboten. 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Da freuen wir uns auch immer über eure Likes, und auch da teilen wir euch hin und wieder mit, was sich denn gerade tut. Die Chrissy postet manchmal irgendwelche Videos von Festivals, von Konzertauftritten, Veranstaltungen und so weiter. Also es lohnt sich auf jeden Fall, auch auf Facebook mit dem Mitternachtsreigen connected zu sein. Und am meisten lohnt es sich natürlich, den Mitternachtsreigen wirklich live zu hören, denn da seid ihr wirklich immer live dabei, wenn es dann heißt, jetzt kommt der Mitternachtsreigen Classic Spot.

20 Ways to Kill Someone, Foscore. Auch ein alter Name, schon im Mitternachtsreigen. Damals gegründet im Jahr 2008 von Flo Dietz. Mit der Promo-CD Club Domination wurden sie gleich einmal bekannt. Und seit 2010 ist Foscore dann nicht mehr nur ein Solo-Projekt, sondern da kam auch die Sonja dazu. Und haben dann einige sehr, sehr coole Releases als Duo auf den Markt gebracht. Sind dann eine Zeit lang vom Fenster weg gewesen, weil sie Eltern geworden sind und da natürlich die Familie wesentlich wichtigere Prioritäten hat. Aber seit Juni oder seit fast 2 Jahren tröpfeln wieder einige Releases von Foscore auf den Markt. Und gerade jetzt am 26. Juni ist ein ganzes Album herausgekommen. Und zwar Priority Targets heißt es. Das ist quasi ein Best-of-Album. Und wo sie ihre ganze 20-jährige Bandgeschichte quasi auf einer LP versammeln. Und die wirklich sehr, sehr schön kuratiert ist. Also wirklich sehr kluge Songs da herausgepickt aus ihrer Geschichte. Ja, und Foscore hat auch schon mal eine Selected By Sendung beigesteuert. Bei Mitternachtsreigen war damals im Jahr 2012 und gerade dieses 20 Ways to Kill Someone, wo übrigens auch die Todesursache Clubbed to Death auch erwähnt wird. Ja, dieser Titel war doch schon 5-mal mittlerweile Mitternachtsreigen zu hören. Das erste Mal 2011 schon. Auch ein Klassiker, wie gesagt. Ja, und es hat noch einen Grund, warum ich gerade Foscore heute als Classic-Spot ins Programm gesetzt habe. Denn Foscore haben im September einige Auftritte, die absolut für jeden von euch von Interesse sein könnten. Denn am 19. September, da treten sie auf in Wien, in The Chamber, unter dem Mäntelchen, unter der Führung von Neo Factory. Ihr wisst ja, das Veranstalterprojekt in Wien, wo die Jassi dabei ist, wo ich auch mit dem Team bin, wo wir letztens in The Chamber schon ein sehr schönes Techno-Event hatten. Und da ist eben am 19. September Foscore zu Gast. Ja, und als ob das nicht schon genug wäre, gibt es dann noch eine Woche später, nämlich am 26.09. in Nürnberg, die Gelegenheit. Und da wird es noch ein bisschen cooler, wie ich finde, denn da treten Foscore auf im Rahmen der Veranstaltung More Than Cyber. Und ratet mal, wer da die Aftershow-Party gestalten darf, betanzen lassen darf. Eure DJ Chrissy ist da dann dabei. Also das wird ein ganz großartiges Event am 26.09. im Golden Nugget in Nürnberg. More Than Cyber. Schreibt euch das hinter die Ohren. Auf jeden Fall. Okay, gut. In die Ohren geht jetzt das nächste Projekt. Auch ein Projekt, das ursprünglich als Duo begonnen hatte, mittlerweile aber ein Solo-Projekt ist, nämlich Fractals. War im Jahr 2024 gegründet worden von Vasi Wallis, den wir ja zur Genüge kennen mit Frozen Plasma, Future Light to Us, Reaper, Nam Nam Bolo und so weiter. Und eben Christoph Schauer. Christoph Schauer ist ein preisgekrönter Filmkomponist, Mastermind vom Projekt Morphos. Und der hat eben ursprünglich mit Vasi zusammen dieses Projekt Fractals ins Leben gerufen. Jetzt alleine macht aber auch sehr, sehr coolen Sound weiterhin mit Fractals. Und am 2. Juli, also gerade mal vor einer Woche, ist eine neue Single auf den Markt gekommen. Die passt mir heute ganz wunderbar ins Konzept Fractals. Tiles mit Out of Time.

Out of Time Fractals, eine unfassbare Nummer, wie ich finde, die einen so richtig auch aus den Latschen donnert. Ja, Fractals, gut. Ja, jetzt kommen wir zu einem, wie ich finde, sehr witzigen Block von zwei Songs, zwei Musikern, die eigentlich sehr viel gemeinsam haben. Beide treffe ich regelmäßig auf den Festivals und treiben sich auch regelmäßig auf den Festivals herum. Beide besuchen mich eigentlich immer, wenn ich im Darkflower auflege. Beide haben jetzt am 10. Juli, also vor wenigen Tagen, ihre neue Single auf den Markt gebracht und beide machen unfassbar coole Musik. Ja, die ersten, da fangen wir gleich mal an. Das ist ein belgisches Projekt, weil ich es vorhin schon erwähnt habe. Belgien ist ganz groß in der elektronischen Musik und da reiht sich auch ein junger Herr mit ein, namens Jeremy Venganza, beziehungsweise unter seinem Namen, Projektnamen Super Dragon Punch. Wohlgemerkt mit zwei Rufzeichen. Super Dragon Punch macht Synthpunk 8-Bit Industrial Electro und ja, hat sich aus einem neusigeren Projekt entwickelt zu diesem Super Dragon Punch und hat vor einiger Zeit ein Album auf den Markt gebracht, das da heißt Thorns. Und aus diesem Thorns, da hat er sich zum zur Mission gemacht, dass er aus jedem Song einen Remix machen lässt von sehr guten, bekannten Musikern. Und der letzte Titel, der jetzt eben am 10. Juli auf den Markt gekommen ist, das ist der Titel Scar. Und da hat sich kein geringerer drüber hergemacht als unser heißgeliebter Faderhead. Also jetzt Super Dragon Punch mit Scar im Faderhead Remix.

Jawohl, fetzt ordentlich diese Nummer Super Dragon Punch und die zwei Rufzeichen haben absolut ihre Berechtigung. Scar im Faderhead Remix. Wie gesagt, Jeremy Van Ganser, seit 2016, glaube ich, ist er mit diesem Projekt Super Dragon Punch schon unterwegs und ist mittlerweile auch schon auf einigen Festivals immer wieder live zu sehen. Sehr netter Mensch. Freue mich jetzt mal, wenn ich ihn treffe bei Festivals. Ebenso wie den nächsten, wie gesagt, habe ich vorhin schon angekündigt. Der stammt aber in diesem Fall nicht aus Belgien, sondern das ist ein Brite und zwar Matt Hart ist das. Unser Mr. Mustache, erkennbar immer an seinem wunderschönen Schnauzbart, der so richtig schön hochgezwirbelt ist. Und dieser Matt Hart war auch schon einige Male Mitternachtsreigen zu hören mit seiner Verschmelzung aus sehr düsterer Elektronik, EBM und Industrial, fast schon manchmal Industrial Metal, harte Beats und dann doch aber wieder Rave-Synths dabei und ja, kraftvoller Gesang, knackige Gitarren, also da ist wirklich alles dabei. So eine richtige Lawine an Sounds, die einem da entgegenkommt bei den Projekten von Matt Hart und er hat dann tatsächlich auch seinen roten Faden, der sich durch sein Oeuvre zieht, diese dystopische Welt der Deep Down City und die Mythologie von 3808, wie auch immer. Auf jeden Fall hat auch der, wie gesagt, vor wenigen Tagen eine neue Single herausgebracht, zusammen mit Crane. Crane, ein amerikanisches Electronic Body Music Projekt aus Phoenix, Arizona. Ein Duo, das auch so diesen rohen Pioniergeist des Oldschool EBM Tribut zollen will. Und die haben sich zusammengetan, Matt Hart, der eine neue Single herausgebracht hat, die heißt Fear the Hybrid im Tech Noir Remix bei Crane.

Fear the Hybrid Matt Hart. Tja, was soll man da noch sagen? Was für eine Nummer. Ich muss sagen, ich sitze halt die ganze Zeit da und freue mich schon so auf meine nächsten DJ-Gigs. Denn mit so einem geilen Material, das in den letzten Wochen wieder herausgekommen ist, freue ich mich schon direkt, derlei Perlen auf die Dancefloors zu streuen. Und wie gesagt, gibt ja Gelegenheit dazu, einerseits am 26. September in Nürnberg, Club Golden Nugget heißt es da, als ein Aftershow-Programm nach Foscore. Und was ich vorher nicht erwähnt habe, was aber auch nicht minder erwähnenswert ist, am 18. September, also eine Woche vorher am Freitag, ist im Libella wieder das Club Bizarre zugange. Und da haben wir diesmal drei Floors unten im Bergwerk. Da werde ich die Menschen bespaßen und ordentlich tanzen und schwitzen lassen. Oben im Libella ist der DJ Rigor Mortis zugange und im Flatliner mittendrin, da ist unser lieber DJ Pandora. Also das dürft ihr euch auf gar keinen Fall entgehen lassen. Freitag, 18. September, Libella Bergwerk feiert zusammen. Alles klar. Gut, wir machen aber jetzt weiter Mitternachtsreigen und hören weiter das Programm an, denn auch diese Nummer werde ich sicher bei einem meiner nächsten DJ-Gigs auflegen. Es stammt von The Freakolics. The Freakolics war noch nie Mitternachtsreigen zu hören, ist kein geringer als der Musiker, Songwriter, DJ, Twitch-Streamer Daniel Longemann aus Varel. So ist er unter seinem bürgerlichen Namen bekannt. Mastermind und Sänger der Elektroband Massiv in Mensch ist er auch noch. Und also ein unermüdlicher Mensch, hat auch einen sehr netten Podcast, wo er immer mit bekannten Musikern sich unterhält. Also sehr spannende Persönlichkeit. Und da, der macht auch ziemlich coole Musik, wie ich finde. Und sehr, ja, out of the box. Also alles Mögliche macht er. Zu seinen neueren Veröffentlichungen gehören dann Titel wie Techno und Trance oder, was ich unglaublich klasse finde, die Nummer, der Anschnallwarnhinweis hat 120 BPM. Der kam am 30.04. heraus und geht wirklich mit diesem Ton los, den das Auto macht, wenn man sich nicht anschnallt. Also großartige Nummer, großartiger Musiker, The Freakolics, und den hört ihr jetzt im Mitternachtsreigen mit einer etwas älteren Nummer, die aus dem November des vergangenen Jahres stammt, nämlich der Titel heißt Tanzkalation und ihr hört den Remix bei Schattenfrequenz.

Tanzkalation. Tanzkalation, The Freakolics im Schattenfrequenz Remix. Sehr geile Nummer, wird sicher das eine oder andere Mal auf meinem Floor landen. Ja, und jetzt kommen wir zu einem der Höhepunkte dieser Sendung, zumindest für mich. Auf den freue ich mich schon, eigentlich auch seit 10. Juli, denn da ist diese Nummer herausgekommen. Und ich habe euch ja erzählt, dass ich letztes Wochenende beim Electric Love Festival in Salzburg war. Das ist ein großes EDM-Techno-Festival, das jedes Jahr am Salzburger Ring stattfindet, mit 5, 6, 7, 8 verschiedenen Bühnen, unglaublich geiler Stimmung, unglaublich geilen Acts, und ich habe mich auf gerade drei Acts ganz besonders gefreut. Das war auf der Mainstage einerseits Neelix, andererseits Paul Kalkbrenner, da wisst ihr ja meine Affinität zum Pauli, und dann war auch noch auf der Mainstage der Armin van Buuren, und der hat genau an diesem 10. Juli, also da aufgetreten ist, seine neue Single auf den Markt gedroppt. Und diese Single ist nichts Geringeres als ein EDM-Remake von oder ein Remix von Depeche Mode großartigen 1990er Hit aus der Violator, Enjoy the Silence. Da bin ich natürlich unglaublich abgegangen, hatte auch das große Glück, dass ich einen wahnsinnig klassen Platz irgendwie ergattert hatte, war gar nicht so gedacht. Ich stand tatsächlich in der ersten Reihe und war da auf dieser Mainstage gefangen. Es ist unfassbar, was dieses Electric Love Festival an Effekten, an Bühnen und so weiter auffährt. Also wer ein bisschen über den Tellerrand schaut, der ist da wirklich ganz, ganz gut aufgehoben. Ja, wie gesagt, dieser Armin van Buuren ist da aufgetreten. Mit bürgerlichen Namen heißt er Armin Josef Jakobus Daniel van Buuren. Hat Musik in seiner DNA schon drinnen. Seine Eltern waren Musiker, er hat dann ganz bald schon, sein Bruder ist Gitarrist, und er hat dann auch schon ganz bald sich mit Computermusik beschäftigt und war dann auch bald mal als Radiomoderator zugange, macht auch schon seit 25 Jahren seine Radiosendung A State of Trance. Da hat der Mitternachtsregen noch ein wenig hin, 25 Jahre bringen wir noch nicht zusammen. Auf jeden Fall hat er eben am letzten Freitag diesen Song auf den Markt gebracht, und er heißt zwar nicht Enjoy the Silence, sondern der Titel ist Here in My Arms. Er hat ihn gemeinsam mit einem anderen Musikerprojekt, nämlich Silver Panda, gemacht. Diese Silver Panda, die quer über den Kontinent verstreut oder Kontinente verstreut sind, denn die beiden von Silver Panda, der eine stammt ursprünglich aus Israel und ist jetzt in Thailand ansässig, der andere ist ein brasilianischer Künstler, der in den USA lebt, und die haben auch schon von Jugend an sich mit elektronischer Musik beschäftigt, und die hat eben Armin van Buuren zu diesem Remix von Here in My Arms, Enjoy the Silence, zu sich mit ins Boot genommen.

Ja, ihr könnt dann bald mal die Silence enjoyen, denn der Mitternachtsreigen ist bald zu Ende. Ich habe es leider wieder mal voll verpasst, dass ja die Stunde schon fast um ist. Jetzt sind nur noch ein paar Minuten und dann nur eine Minute haben wir noch. Da mache ich noch ein paar Takte Hintergrundmusik, Fahrstuhlmusik für euch sozusagen. Kündigt noch an, dass wir nächste Woche oder dass ihr nächste Woche eine Synthpop zu hören bekommt. Synthpop Mitternachtsreigen. Dann fährt die Chrissy aufs Amphi-Festival und übernächste Woche gibt es dann die Berichte aus dem Amphi-Festival. Für heute sage ich mal Baba, freue mich, dass ihr dabei gewesen seid und ja, freue mich auf nächste Woche dann, wenn wir, ja, schauen wir mal, was wir da an Synthpop dann zum Besten geben können. Jetzt, wie gesagt, gibt es noch ein paar Takte Static Movement, Put Your Sunglasses On, richtiger Sommersong. Ich wünsche euch eine schöne Woche, ein schönes Wochenende. Bis bald, Baba, pfiat euch.

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1: 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Charisma mit Ich, Du, Er.

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0: Koshiva mit Black, Red or Green.